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3: Einen schönen guten Abend. Bin mittelschwer angetan bis begeistert, dass einerseits der Saal so voll ist und andererseits dieses Einschlichten auf die leeren Sitze jetzt so gut funktioniert hat. Also von daher nur einmal herzlichen Dank fürs Kommen. Ich stehe da und sollte eigentlich zu zweit da stehen. Harald Wildfellner vom Institut für angewandte Entwicklungspolitik ist leider krank geworden, darum muss diese Begrüßung, die sehr kurz sein wird, von mir allein durchgeführt werden. Ich werde auch keine großen Grußworte sprechen, sondern ich werde versuchen, den Ablauf des heutigen Abends ein bisschen zu beschreiben. Mein Name ist Bernd Dobisberger, ich bin Vorsitzender der SPÖ-Bildungsorganisation, die im Prinzip für die politische Bildungsarbeit innerhalb und rund um die SPÖ verantwortlich ist in Oberösterreich. Und wir sind einer der Mitveranstalter des heutigen Abends. Zum heutigen Abend. Es geht um Medien, es geht um Demokratie, es geht um Journalismus. Und wir haben dazu einen, das zeigt ja der Besuch, tatsächlich berufenen Referenten eingeladen. Armin Thurnherr, bekannt aus Funk, ist ein bisschen übertrieben, aus Fernsehen ist auch ein bisschen übertrieben, aber zumindest aus dem Druckbereich. Lange Jahre einer der Redakteure des Falter, dann fast genauso lange Chefredakteur des Falter bis ziemlich genau vor einem Jahr, habe ich jetzt nachgelesen, und jetzt nach wie vor Herausgeber des Falter. Und der Falter ist vielleicht auch deshalb eine Ausnahme, weil er der allgemeinen Krise der Printmedien oder der klassischen Medien scheinbar ohne Probleme trotzt und eine treue Leserschaft hat, die das Erscheinen dieser Wochenzeitung möglich macht. Der Armin Thurnherr ist nicht nur Journalist, der sich immer wieder mit den Fragen der Medien und der Medienpolitik beschäftigt hat, sondern auch Buchautor und veröffentlicht, wenn ich das richtig verfolge, im Jahresrhythmus Bücher. Das letzte steht da hinten und gibt es draußen am Bücherstand: Unsternstunden der Menschheit. Die Unsternstunden der Menschheit schließen oder sind der Gegenpol zu den Sternstunden nach Stefan Zweig und beginnen im Prinzip mit der Ausrufung des Neoliberalismus oder dem Überlebensruf des Liberalismus 1947 in der Nähe von Genf, setzt sich fort mit der Geburt von Elon Musk und bis hin zur Wahl von Sebastian Kurz. Also von daher gibt es eine dichte Abfolge derartiger Unsternstunden, die für den Zustand der Gesellschaft verantwortlich sind. Armin Thurnherr wird jetzt im Anschluss seinen Vortrag halten. In diesem Sinne wünsche ich uns einen spannenden Abend und übergebe die Bühne dem Armin Thurnherr. Entschuldigung, es ist das eingetreten, was immer eintritt, wenn ich sowas mache. Der Armin Thurnherr wird am Schluss dann oder nach dem Schluss Bücher signieren beim Büchertisch. Das wollte ich nur sagen. Also es ist eine gute Gelegenheit oder eine zusätzliche gute Gelegenheit, ein Buch zu erwerben dort. Danke sehr.
4: Ja, vielen Dank für die freundliche Begrüßung. Schönen guten Abend. Danke auch für den zahlreichen Besuch. Meine sehr geehrten Damen und Herren, ich habe aufgehört zu zählen, wie oft ich zu diesem oder einem ähnlichen Vortrag gebeten worden bin oder gar dieses Thema als Kommentator behandelt habe. Österreichs Medien und die Demokratie. Aber ich werde nicht müde, es zu tun, zumindest vorläufig. Dabei habe ich stets das Wort Walter Benjamins im Ohr: Nur um der hoffnungslosen Willen ist uns die Hoffnung gegeben. Als österreichischer Medienmensch prangere ich österreichische Medienzustände seit Jahrzehnten öffentlich an, genau gesagt seit 5 Jahrzehnten. Im Mai 1977 erschien die erste Ausgabe der Zeitschrift Falter, die ich, wie Sie wissen, mitbegründet habe. Und in dieser Zeitschrift habe ich damals behauptet, in der ersten Ausgabe der Falter liege auf der anderen Waagschale. auch darin lag, wie in dem scheinbar hoffnungslosen Benjamin-Zitat, Hoffnung.

Guten Tag. Aber weil wir schon einmal in Linz sind, erinnere ich mich daran, dass ich hier in Linz einst das Brucknerfest eröffnen durfte und eine Rede hielt, die ich heute fast noch genauso halten könnte. Und wenn ich sie nicht genauso halten könnte, so nur, weil sich die Umstände weiter verfinstert haben. Die Katastrophen der Öffentlichkeit, warum wir einen geistigen New Deal brauchen, lautete damals der Titel. Es war 2012. Bundespräsident Heinz Fischer sah bekümmert aus und Nationalratspräsidentin Barbara Brammer tat anschließend, was Politiker seit Jahrzehnten tun. Sie gab mir beim Essen seufzend recht. Sie fragte, was man tun könne und sie wies darauf hin, wenn sie als Politikerin etwas dagegen tue, werde sie nicht mehr lange Politikerin sein. Die Idee eines geistigen New Deal interessierte hingegen kaum jemanden. Österreich hat kein Interesse an Ideen. Öffentliche Reden dienen äußerstenfalls dazu, politisches Personal auf seine Medientauglichkeit zu testen. Wie sie es sagen, ist interessant, nicht was sie sagen. Schon vor bald 50 Jahren, als ich den Satz mit der Waagschale schrieb, war klar, Medien waren nicht das, was sie zu sein versprachen. Inzwischen hatte die Digitalisierung zwar die Lage verschärft, aber im Jahr 2012 war Facebook gerade einmal 6 Jahre lang weltweit verfügbar. Die österreichischen Medien machten, wie alle, fleißig Werbung dafür. Und mit Social Media Skepsis wurde man, wie ich damals, ein Abt der Holzklasse oder ähnliches geheißen, jedenfalls als hoffnungslos fortschrittsfeindlicher Reaktionär diffamiert. Die Rede von den Systemmedien wurde übrigens einst von den Linken geführt, wie auch Political Correctness einst ein ironischer Begriff der Linken war, den sie sich von der Rechten entwenden ließ. Aber es gab Kritiker wie Hans Magnus Enzensberger, dessen vernichtende Analyse des Spiegeljargons schon aus den 50er Jahren heute zutrifft wie damals. Es gab die fundamentale, zu wenig beachtete, aber heute mehr denn je schlagend aktuelle Kritik des österreichischen Philosophen Günther Anders, die Antiquiertheit des Menschen heißt das Buch. Und es gab die maßgebliche Analyse von Jürgen Habermas, der die Bedeutung von Öffentlichkeit neu fasste. Die Öffentlichkeit, unser Thema, das ist ja jener Ort, an der sich die Frage von Medien und Demokratie entscheidet. Aus diesem Pathos der Öffentlichkeit beziehen Medien in der Regel ihre Daseinsberechtigung. Das heißt, jene Medien, die sich nicht gänzlich als Unterhaltungsbetriebe verstehen. Unterhaltungsbetriebe haben durchaus ihre Daseinsberechtigung, nur sind das eben nicht Medien in dem Sinn, wie ich sie verstehe, im Sinne unseres Vortragstitels. Wenn wir uns kurz erinnern, wie Habermas die Sache darstellt, dann brach sich im beginnenden 18. Jahrhundert in England der berühmte Strukturwandel der Öffentlichkeit, so heißt sein Buch, Bahn. Gemeint ist die Ablösung der repräsentativen Öffentlichkeit. Repräsentative Öffentlichkeit heißt der Monarch, der Adelige zeigt sich vor dem Volk, entscheidet aber hinter dem Volk, im Geheimen, in der Kammer. Die Ablösung dieser Art von Öffentlichkeit durch eine resonierende Öffentlichkeit, die die Entscheidungen ans helle Licht zieht, die Öffentlichkeit eines argumentierenden Publikums. Dieses kritische Resonieren war eine mittelbare Folge der englischen Religionskriege, in denen das Königtum geschwächt und die Zensur gelockert wurde. Immanuel Kant notierte dazu, es gibt schwerlich eine Nation, bei der sich der Verstand so allgemein und bis auf die niedrigsten Volksklassen erstreckte, als dies bei der englischen der Fall ist. Ursache davon sind die Zeitungen. Massenmedien, Flugschriften, Zeitschriften, Zeitungen, Plakate dienten damals dazu, die Öffentlichkeit des antiken Forums, der antiken Agora, des Marktplatzes zu ersetzen. Die direkte Mensch-zu-Mensch-Kommunikation reichte den Massengesellschaften nicht mehr hin, um zu kommunizieren. Nun müssen Massenmedien das Geschäft der Kommunikation übernehmen und nun beginnen die Probleme. Meine Damen und Herren, Sie verzeihen, wenn ich Sie am Anfang mit grundsätzlichen Bemerkungen langweile, aber ohne diese Bemerkungen ist das Problem der österreichischen Provinzialität und das Medienproblem insgesamt nicht ganz verständlich.
Ich bitte um etwas Geduld.

Ich komme noch zu unseren Medienzwergen. Das Überschreiten der Mensch-zu-Mensch-Grenze, das waren wir, ist in der Kommunikation problematisch. Es war damals problematisch, als von der Agora auf die Massengesellschaft übergegangen wurde. Und jetzt stehen wir in einem neuen Übergang. Wir werden in einer Grenze von der digitalisierten Gesellschaft überwältigt. Es ist eine Grenze, die scheinbar wieder von Mensch zu Mensch zurückführt, in einer angeblich direkten Kommunikation, aber nur scheinbar, denn in Wahrheit liefert diese Kommunikation die Einzelnen dem System aus. Erinnern wir uns kurz daran, was das Faszinierende der antiken Agora war, jenes zündende politische Feuer, das uns auch heute noch begeistern kann. Was heißt in diesem Zusammenhang überhaupt das Politische? Der athenische Mann, und es war nur der Mann, der freie, ortsansässige Mann, nicht der Sklave, nicht die Frau, nicht der Fremde, war ein Doppelwesen. Als Privatmann konnte er vermögend sein oder arm, tapfer oder feige, klug oder dumm. Das war seine Privatsache. Betrat er aber die Sphäre der gemeinsamen Beratung und Entscheidung, also die Agora, dann spielten diese privaten Eigenschaften keine Rolle mehr. Das war die Idee des Politischen. In Sachen, in denen es um die Polis ging, deshalb das Politische, blieb der Privatmann draußen. Jede Stimme war bei diesen Beratungen gleich viel wert. Der Privatmann, das war der Idiotes. Der politische Mensch war der Politis. Das ist die Idee der Demokratie. Die Gleichheit der Einzelnen vor dem Gesetz und die Gleichwertigkeit jeder einzelnen Stimme. Und natürlich war und ist es nur eine Idee, von Anfang an abstrakt und immer von vielen Umständen bedroht. Nicht alle Männer waren gleich artikulationsfähig zum Beispiel. Schnell bildete sich ein System von Fürsprechern heraus, auch von gemieteten oder bezahlten Fürsprechern, von Verleumdern, was wiederum auf Umwegen doch wieder den Privatmann und sein Vermögen ins Spiel brachte, konnte sich nicht jeder kaufen. Menschen mit rhetorischen Fähigkeiten waren in der Agora im Vorteil. Aus der Rhetorik als berufliche Disziplin entwickelt sich dann übrigens nach und nach alle Wissenschaften. Denn die ersten Rhetoriker, die Sophisten, waren stolz darauf, für alles und genauso gegen alles argumentieren zu können. Auch Verleumdung, üble Nachrede und Schmeichelei fehlten nicht in der Agora. Wir sollten also trotz rhetorischer Höhepunkte wieder Reden eines Perikles sie nicht idealisieren. Interessant war aber doch die direkte Konfrontation dieser Öffentlichkeit und auch die direkte Konsequenz von Beschlüssen. Denn wer dort für Krieg stimmte, wusste, er würde selbst in den Krieg ziehen müssen. Ein Unterschied zu jenen amerikanischen Präsidenten, die Bomben werfen lassen und selbst dem Wehrdienst mit Schiebung entgingen. Es war aber vollkommen klar, dass mit Demokratie auch Demagogie verbunden war. Das kann man schon in Theodor Mommsens römischer Geschichte nachlesen. Die Aristokratie richtet sich intern, die Demokraten müssen den Demos verführen. Man muss die Massen dazu bringen, dass sie einem folgen, und die Kraft des besseren Arguments besitzt nicht immer die Kraft der Überzeugung. Die Geschichte der Öffentlichkeit ist zugleich die Geschichte zweier widersetzlicher Kräfte, der Überzeugung und der Überredung. Es geht immer darum, jemandem eine Stimme zu geben oder jemandem eine Stimme zu nehmen. Wir Demokraten möchten uns ja gern einreden, das Argument habe die alleinige Kraft, in der Öffentlichkeit zu siegen. Und in der Tat besteht Demokratie zumindest im Anschein, es verhalte sich so. Aber es ist eine Illusion zu glauben, dass Medien diesem Prinzip folgen. Medien haben zwar zur Entstehung der Öffentlichkeit entscheidend beigetragen, Öffentlichkeit und Aufklärung konnte man zeitweise sogar als deckungsgleich verstehen. Der Ruf nach Pressefreiheit war identisch mit dem Ruf nach Freiheit. Die Öffentlichkeit der Feudalherrscher, vor dem Volk nur repräsentieren, die Entscheidung aber geheim zu treffen, wurde von aufbegehrenden Bürgern mit der Forderung attackiert, man habe das Recht, nach dem zu fragen, was man nicht weiß, um das zu sagen, was man weiß. Nebenbemerkung, wir in Österreich hatten an diesem Kampf um die Pressefreiheit wenig Anteil. Unsere bürgerliche Revolution wurde schnell
und blutig niedergeschlagen. Zensur existierte hier so lange wie das Habsburgerreich. Aber auch sonst so blieb die Pressefreiheit nur eine von vielen erkämpften Freiheiten. Und sie geriet rasch in Konflikt mit einer anderen bürgerlichen Freiheit, mit der Erwerbsfreiheit. Medien wurden nicht mehr nur ein Mittel politischer Auseinandersetzung von Demagogie und Information, sondern sie wurden kommerzielle, also profitorientierte Unternehmen. Und das Maß, in dem sie das wurden, überlagerte bald ihre anderen Funktionen. Werbung, ab der Mitte des 19. Jahrhunderts nicht mehr nur adeliges Privileg, transformierte die Presse in unerhörtem Maß. Ich möchte darauf aufmerksam machen, dass das Spannungsfeld von wirtschaftlichen und demokratischen Interessen innerhalb der Medien nach wie vor das entscheidende Thema ist. Und diese Sache wird vertrackt, weil eben in den Medien zwei Freiheiten zugleich da sind. Die Freiheit der Rede, die Informationsfreiheit, aktiv und passiv zu verstehen, also die Freiheit, sich zu informieren und die Freiheit, andere zu informieren. Und da Medien Unternehmen sind, gilt in ihnen aber auch die Erwerbsfreiheit, eine zweifellos demokratisch ebenfalls wichtige Freiheit, das will ich gar nicht kleinreden. Wir wollen nicht vergessen, dass Erwerbsfreiheit auch Unabhängigkeit von staatlichen und institutionellen Finanziers schaffen kann. Aber wir wollen auch nicht vergessen, dass diese beiden Freiheiten in Medien oft miteinander in Konflikt geraten. Wir müssen uns fragen, inwiefern die wirtschaftlichen Interessen den demokratischen Interessen in die Quere kommen, inwiefern sie sie fördern, auch das ist möglich, kurz, wie sie sich zueinander verhalten. Sie sehen, das Medienthema ist vertrackt. Medien müssen wirken, denn Wirkung ist ja ihr Zweck. In gewisser Weise liegt in der Wirkung das Heil, die Aufklärung, die Überzeugung zum Guten, die Verbreitung von Information beschlossen. Aber, meine Damen und Herren, ich behaupte, das Prinzip Wirkung ist in gewisser Weise zugleich das Unheilsprinzip der Medien. Und dieses Unheilsprinzip heißt Werbung. Werbung hat eine ganz bestimmte Absicht, nämlich ein Produkt bekannt zu machen, um es zu verkaufen. Wie diese Wirkung erreicht wird und was für Mittel man sich zu diesem Zweck bedient, ist der Werbung egal. Man kann bereits die Geschichte der analogen Medien als eine Geschichte der üblen Wirkungen von Werbung erzählen und davon, wie Medien versuchen, sich dieser Wirkung gegenüber, die sie mit ihrem Raum und ihrer Zeit möglich machen, neutral zu verhalten oder sich ihr sogar zu entziehen. Aber als Mitte des 19. Jahrhunderts, wie gesagt, dieses Adelsprivileg fiel und die Werbung allgemein zugänglich wurde und sich kommerzialisierte und industrialisierte, das sagte der Sozialist Ferdinand Lassalle im Jahr 1863, Zitat, von Stunde an wurden also die Zeitungen nicht nur zu einem ganz gemeinen, ordinären Geldgeschäfte, wie jedes andere auch, sondern zu einem viel schlimmeren, zu einem durch und durch heuchlerischen Geschäfte, welches unter dem Scheine des Kampfs für große Ideen und für das Wohl des Volkes betrieben wird. Zitat Ende. Die Werbung lieferte nach der Wende zum 20. Jahrhundert korrupten Medien die Form für Erpressungen und Börsenschwindel. Zeitungsherausgeber schraken nicht einmal davor zurück, Kriegstreiberei als Werbung für ihre Produkte einzusetzen. Die Erpressung mit Hilfe von Inseraten wurde in Wien vom scheinbar progressiven Herausgeber der Wochenzeitung Die Stunde, Emmerich Bekeschi, so perfekt praktiziert, dass man dieses Vorbild für unsere heutigen Boulevardherrscher mit Händen greifen kann. Trotz zeitweiliger Unterstützung Bekeschis durch das Rote Wien gelang es Karl Kraus schließlich, ihn doch aus Wien zu vertreiben. In neuerer Zeit wurde Werbung immer gestaltungsmächtiger, sodass sich Zeitschriften, Zeitungen, audiovisuelle Medien geradezu nur mehr nach dem Ziel und den sogenannten Zielgruppen definierten, die sie der Werbung boten. Das zeigte einen Paradigmenwechsel der Medien. Das Mittel Medium war zum Zweck geworden, zum Zweck der Aufmerksamkeitsbeschaffung. Weg ist der politische Zweck. Und nun, heute, findet Werbung unter digitalen Bedingungen statt. Alles ändert sich in dem Augenblick, als die digitale Aufmerksamkeitsindustrie, also die Tech-Giganten von Silicon Valley, darauf setzten, sich nicht durch Mitgliedsbeiträge, sondern durch Werbung zu finanzieren.
Google traf im Jahr 2002 diese Entscheidung. Der Gründer von Google, Sergey Brin und Larry Page, hatten in ihrem ersten Papier an der Stanford University noch erklärt, Werbung mache Suchmaschinen schlechter und sie würden deswegen Werbung ablehnen. Aber das Startup Google war damals nicht profitabel. Die Investoren drängten auf Änderungen, also erfanden die beiden AdWorks. Mit AdWorks bezahlte man zuerst noch pro Anzeige, dann aber durch ein Auktionsmodell nach den Klicks, die diese Anzeige hervorrief. Die sogenannten Social Media Plattformen wurden ab diesem Moment zu riesigen Werbemaschinen, die ihre gewaltigen Datensammlungen dazu nützen, sogenannte User, deren Präferenzen sie ja genau kannten, direkt und persönlich anzusprechen und zu steuern und dieses Wissen der Werbeindustrie zu verkaufen. Das Prinzip Werbung hatte damit gesiegt. Niemand bezahlte mehr für Nachrichten. Man bekam scheinbar alles geschenkt, dass man dafür mit Daten bezahlt, mit seiner Person, mit seiner Freiheit, ist den meisten mittlerweile klar, aber egal. Die analogen Medien konnten da nicht mithalten. Sie verloren Werbegelder in dramatischem Ausmaß. Ihre Finanzierungsbasis brach weg. Der Effekt war mehrfach fatal. Die erste und entscheidende Wirkung war, das Publikum war weg. Es gab keine Öffentlichkeit mehr, also keine Menschen, die sich zusammenfanden, um Argumente abzuwägen, auszutauschen und dann zu entscheiden. Es gab nur noch eine umso größere Masse einzelner Individuen, die gezielt als Einzelne angesprochen wurden. Das Politische war damit weg, also der gemeinsame Moment. Das Idiotische hatte gesiegt. Jeder Einzelne war interessant, aber nicht als politische Stimme, sondern als fragmentierter Konsument mit erforschbaren und manipulierbaren Vorlieben. Als Idiot im klassisch-antiken Sinn. Das traf die traditionellen Medien, die sich mit ihren Inhalten auf ein homogenes Publikum beziehen. Und dieses Publikum weiß, dass alle seine Mitglieder die gleichen Inhalte bekommen. Zum Unterschied von den digitalen Scheinöffentlichkeiten, wo sich das Angebot von Person zu Person ändert, von Augenblick zu Augenblick, wie eine Aussage von Trump zum Krieg. Die traditionellen Medien wurden mit der digitalen Herausforderung schlecht fertig. Sie sparten wie üblich am falschen Platz, zuerst bei den Menschen, beim redaktionellen Personal. Die Folgen waren weiterer Qualitätsverlust, weiterer Abstieg. Öffentliche Gelder wurden bei der Finanzierung dieser Medien proportional immer wichtiger. Eine moralisch ungefestigte, wenn nicht schlimmeres, wir kommen darauf noch zurück, Politik nützte den Hebel, um das Schutzgelderpressergeschäft für sich zu nutzen. Wer zahlt, schafft an, lautet ein legendärer Chatsatz. Demgegenüber steht noch immer zumindest von Seiten der Politik halluzinierte Macht der Medien, jemanden hinauf- oder hinunterzuschreiben. Damit, meine Damen und Herren, sind wir endlich in Österreich. Das Stichwort ist gefallen. Aber ehe ich mit der von mir erwarteten Nestbeschmutzung ernst mache, ist noch eine weitere Eingangsbemerkung fällig. Man kann die internationale Entwicklung nicht wegkürzen, denn was wir sehen, ist eine von den USA ausgehende weltanschauliche Offensive. Sie will die westliche Demokratie ihrer Basis berauben und in einem nie gesehenen Feldzug aus hegemonialer Strategie, mafiösem Crony-Kapitalismus und bigotter Anmaßung diese Demokratie und ihre mediale Basis erledigen. Ich habe Quellen und Exponenten dieses Denkens in meinem schon erwähnten Buch Unsternstunden der Menschheit beschrieben, das ich anschließend draußen gern mit meiner Signatur entwerte. Der amerikanische Staat zeigt in der Ära Trump sein Gesicht. Es ist ein Gesicht, das wir lange nicht sehen konnten, weil wir es nicht sehen wollten, weil der amerikanische Hegemon bei uns so viel Kredit im Buch stehen hat, weil wir selbst Produkte, mediale Produkte der Amerikanisierung sind. Wir sind bei Medien wie bei der Rüstung nichts als Vasallen der USA, eine Kolonie, vollkommen abhängig vom Wohlwollen des Hegemons.
Das Einzige, was uns nebenbei bemerkt, im Unterschied zu Deutschland hier gefehlt hat, war eine Re-Education. Wir waren nach 1945 nicht wichtig genug. Unsere Öffentlichkeit wurde nicht von BBC-Leuten und vertriebenen jüdischen Journalisten geprägt, wie jene der Bundesrepublik Deutschland. Bei uns hatten die Nazi-Eliten gleich wieder weitgehend freies Spiel. Doppelt dumm, wir hatten keine bürgerliche Revolution, wir hatten keine nachholende Aufklärung in Form der Re-Education und wir waren froh, unser jüdisches Bürgertum los zu sein. Dennoch prägten die USA, make no mistake, unser Mediensystem und sie prägen es weiterhin. Zeitungen und Zeitschriften der Gründerjahre unserer Republik wurden von Besatzungsmächten herausgegeben. Die Institutionen und die Protagonisten der Zweiten Republik Österreichs handeln oft genug nach US-Mustern, seien es journalistische Verfahren des angesehenen Journalismus, wie von Hugo Portisch etabliert, sei es der Boulevard mit seinen Marketingmethoden, die Kurt Falk in den USA lernte, der Partner von Hans Dichand, und mit der Idee der Massenlenkung, die der ehemalige Innenminister Franz Ohler und Hans Dichand von dort importierten. Oder auch der neuere Qualitätsjournalismus mit seinen Mustern Time Magazine, Profil, New York Times, Standard oder sogar Village Voice, der Falter. Aber auch Regionalmedien, selbst Aufdeckerjournalisten agieren nach dem Muster amerikanischer Muckraker, die ebenfalls eine amerikanische Erfindung sind. US-amerikanisch geprägt sind auch Radio- und TV-Sender des öffentlich-rechtlichen Fernsehens mit der Idee des Formatradios, mit Talkshows, mit Serien und Spielformen von den privaten Anbietern ganz zu schweigen. Der zweiten Amerikanisierung, jener durch Digitalisierung, folgten unsere Verleger ohne Maß und Ziel mit exzessiver vorauseilender Selbstabschaffung. Followers und Facebook riefen sie begeistert und schenkten ihre Inhalte den Betreibern jener Plattformen, die ihnen damit ihr Geschäftsmodell zerstörten. Mittlerweile herrscht hier Ernüchterung. Die Zeitungen haben es auch bei uns nicht geschafft, ihr Modell ins digitale Zeitalter hinüber zu retten. Der österreichische Medienmarkt hat zwar noch immer ein relativ traditionelles Aussehen, das ist der Altersstruktur der Bevölkerung geschuldet. Trotzdem zeichnen sich die Konturen einer neuen Medienwelt mehr als deutlich ab. Die digitalen Konzerne höhlen das traditionelle Finanzierungsmodell der österreichischen Medien und nicht nur dieser aus. Sie nehmen ihnen Anzeigen weg und sie untergraben auch die Möglichkeit, dies durch Verkäufe zu kompensieren, also durch Abos oder Mitgliedsbeiträge. Mit Ausnahme des ORF, der hat immerhin seine Haushaltsabgabe, die ihm 80% finanziert, zu seinen 20% Anzeigeneinnahmen. Das war ja schon einmal fast die Hälfte. Bei gestiegenen Kosten, und diese Kosten der Medien steigen durch die Notwendigkeiten der Digitalisierung massiv, haben die österreichischen Medien kaum Möglichkeiten, ihre Erträge zu steigern. Das bringt alle Medienunternehmen in ökonomische Schwierigkeiten. Wir haben deshalb in den letzten Monaten eine der frechsten Kampagnen erlebt, welche die Boulevardmedien, vor allem die Kronenzeitung, je gestartet haben. Die Kronenzeitung hat in dieser systematischen Kampagne versucht, den SPÖ-Vorsitzenden Andreas Babler aus dem Parteivorsitz zu jagen. Die Motive der Krone sind bekannt. Das Blatt will die von Medienminister Babler anvisierte Reform der Medienförderung verhindern. Es will verhindern, dass Babler mit der Praxis der informellen Medienförderung in Österreich Schluss macht. Diese Medienförderung, die hauptsächlich über Boulevardinserate läuft und nicht über die Presseförderung, dient vor allem den großen drei des österreichischen Boulevards, der Krone, Heute und OE24 oder Österreich, also den Medien der Familien Dichand und Fellner. Die öffentlichen Inserate tragen zumindest 10% zu deren Einnahmen bei. 25 Millionen Förderungen und Inserate bisher pro Jahr für die Krone. Dafür lohnt es sich schon zu kämpfen. Der Chefredakteur der Kronenzeitung hat einen beneidenswert einfachen Job. Er verwaltet den Abstieg seines Blattes, den man, wie gesagt, nicht nur ihm anlasten kann, sondern der Weltgeschichte. Der Nosedive des einst auflagenstärksten Blattes der Welt im Verhältnis zur Bevölkerung,
des Schreckens aller Bundeskanzler und Mächtigen im Lande, der Quelle steten unvorstellbaren Reichtums, Gewinne in dreistelliger Millionenhöhe waren die Regel, geht vor allem auf das Konto der Digitalisierung, die wie beschrieben das Geschäftsmodell der Zeitungen erledigt und durch ein anderes ersetzt hat. Wie gesagt, etwa ein Fünftel aller Printanzeigenerlöse kommt von staatlicher oder von Länder- oder Gemeindeseite. Der Kampf um dieses Geld treibt die unsinnigsten Blüten. Zum Beispiel ruinierten die österreichischen Printverleger die sogenannten blauen Seiten des ORF, also ORF.at, weil sie meinten, die dorthin fließenden Werbeerlöse lukrieren zu können, wären die blauen Seiten nur erst uninteressant genug. Das ist ihnen gelungen, aber die Erlöse fließen trotzdem nicht. Das Argument der Verleger war unvergleichlich doof. Die blauen Seiten seien nämlich zu zeitungsähnlich. Damit sagten sie, sie waren zu gut. Und das Gute ist des schlechteren Feind. Also versuchen nicht wir besser zu sein, sondern versuchen wir, dieses Gute wegzubekommen. Dass dieser Versuch, die Öffentlichkeit aus Profitegoismus zu zerstören, keinen Skandal machte, gehört zur Bilanz der Ära Weismann. Der geradezu manische Ehrgeiz, mit dem die Kronenzeitung auf Andreas Babler einprügelt, ist nicht ihrem Interesse am Fortkommen der SPÖ geschuldet. Diese Partei war und ist für die Krone nur insofern interessant, als deren Politiker in Positionen sind, ihr Werbegeld zukommen zu lassen. Das gilt naturgemäß für jede Partei. Werner Faymann und vor allem Sebastian Kurz waren die Champions dieses Gewerbes und deshalb die natürlichen Stars der Kronenzeitung. Den Wiener Bürgermeister Michael Ludwig kann man vielleicht ebenfalls dazu zählen. Die derzeit bestehende Medienförderung war ein Geschenk der Regierung Faymann und von deren Medienminister Josef Ostermeier an den Boulevard. Sie legte damals fest, dass das Kriterium der Medienförderung der Preis der Anzeigen sein sollte, also der 1000-Kontakte-Preis, was naturgemäß die reichweitenstärksten Boulevardmedien bevorzugte. Ein sorgfältiger Kaufmann musste nach diesem Preis Anzeigen vergeben. Als Kriterium der Medienförderung war das ein Skandal. Eine kluge Medienpolitik sollte nicht Marktverhältnisse festschreiben, sondern vielmehr den Markt korrigieren. Aber das vermeintliche Geschenk war auch keine Medienförderung, es war schlichte Bestechung, gesetzlich geregelte Bestechung. Sebastian Kurz hat dieses Konzept dann noch radikalisiert. Die schwarz-grüne Reform war dann nur mehr Kosmetik. Mit welchem Recht Boulevardmedien überhaupt Förderungen beanspruchen, konnte mir noch niemand erklären. Gut, sie haben mit den Anzeigen und Förderungen, in Summe müssen es seit 2000 mehrere Milliarden Euro sein, Arbeitsplätze und Privatvermögen der Verlegerfamilien Dichand und Fellner geschaffen, immerhin. Sicher auch Vermögensteuern. Sie haben aber ihre Macht missbraucht, um woanders Arbeitsplätze zu verhindern, bei der Konkurrenz, der sie mit ihrem Druck auf die Politik, zum Beispiel Frequenzgenehmigungen, für Privatradios wegschnappten. Privatradio betrachtete man bis vor kurzem als Lizenz zum Gelddrucken. Das ist nicht mehr so. Profitabel sind aber die Radios der Dichand-Gruppe und der Styria-Gruppe. Auch die Fellners haben natürlich ihre Radios, wobei man bei denen nie genaues weiß. Aber auch kaum ein Provinzgigant unter den Verlegern ließ die Gelegenheit aus, zu einer Radiolizenz zu kommen. All das käme in einem fair geregelten Medienmarkt nicht vor. Der österreichische Medienmarkt, meine Damen und Herren, ist nicht fair geregelt. Der hohe Marktanteil der Boulevardmedien ist ein Ergebnis dieser Unfairness. Eine vernünftige Medienpolitik hätte nach skandinavischem Muster darauf geachtet, Konkurrenz auch in kleineren Märkten zu fördern. Das Übergewicht einzelner Regionalzeitungen, das in Österreich mit geradezu atemberaubender Unsinnigkeit gefördert wurde, könnte so nicht bestehen. Vielmehr würde Gewicht darauf gelegt, den einzelnen Marktdominatoren ein Gegenstück zu bieten. Unter digitalen Bedingungen wäre das vielleicht noch leichter als bei hohen Druck- und Distributionskosten. Wie ist die Dominanz der Boulevardmedien überhaupt entstanden?
Vermutlich wurde die Herrschaft von Parteimedien im Nachkriegsösterreich als Symbol schwer erträglicher Parteibuchwirtschaft und Postenschieberei wahrgenommen. Als Hans Dichand 1959 die Kronenzeitung wiederbelebte, empfand man das als Befreiung davon. Antiparteiliche und antistaatliche Reflexe wurden von diesem Blatt auch deswegen gefördert, weil die von ihm betriebene Gegenaufklärung so aussah wie Kampf gegen die Parteienwillkür. Teufel wurde durch Belzebub ausgetrieben. Anstelle der Parteiendiktatur trat die Boulevarddiktatur, anstelle der Sozialpartnerschaft die Medialpartnerschaft. Man kann nicht sagen, dass wir an deren Ende angekommen sind. Es kommt mir auch nicht in den Sinn, die österreichische Boulevardherrschaft gegen die Gegenaufklärung der Social Media zu verteidigen. Auch hier weiß man nicht, was schlimmer ist. Propaganda für die extreme Rechte in halbmoderner Form, wie sie die Krone betreibt, oder in nachmoderner Form nach Art der Social Media der Tech-Konzerne. Mehr als 30 Kommentare und Morgenbriefe hat Klaus Herrmann allein in den ersten 3 Monaten dieses Jahres auf Babler abgefeuert. Von hört die Signale über schlechtestes Ergebnis bis Babler rennt um sein Level und was bleibt der SPÖ noch außer Andreas Babler bis zur Atempause für Babler, wohl das höchste der Gefühle. Diese Angstblüten der Herrmannschen Kampagne gegen Andreas Babler zeigen, dass rund 25 Millionen Euro im Jahr ein Preis sind, für den man einen roten Parteichef durch Sonne und Mond zu schießen bereit ist. Nur eines sollte man nicht tun, diese Söldnerpflicht eines fantasie- und stilmäßig herausgeforderten Chefredakteurs für Journalismus halten. Bisher erwies sich die Politik stets als durch solches Handeln erpressbar. Das Exempel Babler soll zeigen, das muss unbedingt so bleiben, aus Sicht der Medien, aber nicht aus Sicht der Demokratie. Meine Damen und Herren, die Exzesse der österreichischen Medienförderung sieht man auch auf lokalen Märkten. Sie haben allesamt einen einzigen lokalen regionalen Dominator, Sie kennen das in Oberösterreich auch, der sich mit der lokalen Ausgabe der Kronenzeitung auseinandersetzen muss. Nur in Vorarlberg hat der Platzhirsch 2 Zeitungen, die Vorarlberger Nachrichten und die neue Vorarlberger Tageszeitung. Die Bilanzgewinne der zweiten entsprachen jahrelang genau der Höhe der Presseförderung, die dieses Blatt erhielt. Der Verteilungskampf der österreichischen Verleger bedient sich skrupellos der eigenen Medien für die eigenen Interessen. Dagegen fühlt sich Politik oft wehrlos. Man weiß es, aber man resigniert. Damit opfert man das öffentliche Wohl privaten Interessen einiger weniger Familien und Clans. Meine Damen und Herren, es gibt ja Fälle, wo sich die Interessen von Verlegern mit denen einer Gesellschaft decken können. Wenn sich Legacy Media zum Beispiel an die eigenen Vorgaben halten, wie weitgehend die New York Times das macht, wenn nicht gerade ein Krieg oder ein nationaler Notstand dieses Blatt zu falschen Loyalitäten nötigt, dann kann man sagen, solche Blätter agieren auch und vor allem im öffentlichen Interesse. Sie tragen etwas zum Funktionieren von Öffentlichkeit und damit von Demokratie bei. Solche Medien gibt es auch in Europa und ansatzweise gleichsam als Miniaturausgaben auch in Österreich. Die hiesige Politik akzeptiert aber nur den Boulevard als sogenannten Partner und sie bedient sich des ORF so gut sie kann. Dort kontrolliert sie weniger, beim ORF kontrolliert sie weniger die Redaktionen, die sich bemühen, korrekte Arbeit zu leisten und sich eine gewisse Unabhängigkeit erarbeitet haben. Aber sie prägt dafür den Stiftungsrat, das Top-Management und damit die langfristige Perspektive des Unternehmens. Das ist das österreichische politische Medienmissverständnis. Auf regionaler oder lokaler Ebene erwartet man sich Dienstleistung oder wie man das gern nennt, Kooperation, ein österreichisches Dialektwort für Korruption. Wenn ein Medium groß ist, kuscht man. Ein faires, geschäftsmäßiges Miteinander und Gegeneinander unter festen Regeln auf Augenhöhe gibt es nicht. Kurzfristige, also kurzsichtige politische Interessen stehen den Interessen des Gemeinwesens meist entgegen.
Der öffentlich-rechtliche Rundfunk wurde einst geschaffen, um den Verirrungen einer rohen Massenkultur entgegenzutreten und eine Gesellschaft zu kultivieren. So war es zumindest die einigermaßen snobistische Idee der BBC in den 1920er Jahren. Nach 1945 verordneten die Alliierten dieses Konzept der Bundesrepublik Deutschland, um ein demokratisches Medienwesen zu garantieren, das totalitäre Verirrungen wie jene des Nationalsozialismus verhindern sollte. Wir Österreicher haben dieses Konzept dann im Rahmen eines Volksbegehrens geerbt, das die Parteiendominanz abschaffen sollte und nach 1964 zum neuen ORF unter Gerd Bacher führte. Der öffentlich-rechtliche Rundfunk hat zum Unterschied von fast allen öffentlichen Medien den Vorteil, kein gewinnorientiertes Unternehmen sein zu müssen. Das gibt ihm in einem historischen Augenblick eine ganz besondere Rolle, da alle und anderen Unternehmen das Prinzip Profit so sehr radikalisiert haben, dass sie dabei sind, das Prinzip Medium zu zerstören. Sie erinnern sich, vorher haben wir das Prinzip Profit als Prinzip Werbung besprochen. Seriöse Medien erkennt man daran, dass sie das Prinzip Profit dem Prinzip Medium unterordnen. Sie tun nicht alles, was dem Geschäft dient. Sie legen sich bestimmte Beschränkungen auf. Sie achten auf die Integrität von Personen, über die sie berichten. Sie halten sich an Verfahren, welche die Zuverlässigkeit von Informationen garantieren sollen, etc. Boulevardmedien befinden sich meist am anderen Ende der Skala. Die ordnen ihre Berichterstattung dem Prinzip Profit unter. Seriosität, Wahrhaftigkeit, Verlässlichkeit treten zurück gegenüber Sensationsgier, Desinformation, Manipulation und nackter Gier der Verleger. Der öffentlich-rechtliche Rundfunk ist seiner Idee nach und seiner Eigentumsstruktur nach das ideale Medium der Aufklärung. Er wäre es. Wir leben jedoch im Zeitalter der Gegenaufklärung. Finsteres, reaktionäres Denken hat sich mit einer technischen Entwicklung verbündet, mit der Digitalisierung und diese wiederum mit einem Raubtierkapitalismus, der alle Ideen von ausgleichendem Sozialstaat und überhaupt von Gesellschaft zugunsten einer Oligarchie von Superreichen ausradieren möchte. There is no such thing as society, sagte berühmterweise Margaret Thatcher. Der Rest der Bevölkerung soll in einer Art Wischtrance gehalten werden und mit ausreichend Geld versehen werden, um die Instrumente der digitalen Selbstausschaltung erwerben und bedienen zu können. Im Übrigen wird sie ausspioniert, überwacht und zu adäquatem Benehmen angeleitet. Es gibt in der Europäischen Union aufgewecktere Elemente. Sie wollen die EU als Sozialstaat verstehen, als aufgeklärte Gesellschaft, die ihren Kapitalismus einigermaßen zu zähmen weiß. Sie sind sich dessen bewusst, dass dieses Modell sturmreif geschossen werden soll. Sie wehren sich mit EU-Regulativen wie mit dem Digital Services Act oder der Datenschutzgrundverordnung. Allerdings geht es hier nicht um inhaltliche Verbote oder gar um Zensur, wie die Gegner behaupten, die Tech-Barone, sondern die Bewahrung, es geht um die Bewahrung des Rechtsstaats in digitaler Form. In dieser Lage würde der ORF eine Führung brauchen, die erkennt, was es geschlagen hat und alle möglichen Mittel ergreift, um gegen diese reaktionäre Offensive vorzugehen, die es auf europäische Kultur und demokratische Zivilisation und auf den Sozialstaat insgesamt abgesehen hat. Der wahre Skandal ist nicht Herrn Weismanns MeToo-Affäre, so verachtenswert und kläglich diese auch sein mag. Der wahre Skandal ist, dass Leute wie er im politischen Auftrag ein Unternehmen führen und weiterführen, das für die Demokratie von fundamentaler Bedeutung ist und nicht erkennen, was die Stunde schlägt. Geschweige denn, dass sie es in ihrer Person und in ihrer Rede der Gesellschaft klarmachen könnten, was aber zu ihrer Funktion als öffentliche Akteure gehören würde. Sie faseln von Public-Private Partnership und sind stolz darauf, bei Fußballübertragungen die Partner von Oligarchen, also von Servus TV, zu sein. Sie denken nicht daran, die Öffentlichkeit über die tatsächliche Gefahr für die Demokratie adäquat zu informieren.
Sie stellen sich nicht dem Problem, dass die extreme Rechte, die lautstark Free Speech fordert, genau jene Meinungsfreiheit abschaffen will, die nur eine demokratische Öffentlichkeit garantiert. Sie kämpfen nicht darum, wie man mit dieser Gefahr umgeht. Sie behandeln sie journalistisch wie alles andere und denken, das reicht. Sie reden davon, man müsse in allen Kanälen präsent sein, statt zu überlegen, wie eine europäische Initiative zu ergreifen wäre, eine Gegenindustrie zum Silicon Valley-Komplex zu errichten zum Beispiel. Ob Kronenzeitung oder FPÖ, ob Fellner oder Identitäre, die handelnden Personen machen aus ihren Ambitionen kein Hehl. Sie wollen den öffentlich-rechtlichen Rundfunk ruinieren und der Desinformation und einer neuen autoritären Herrschaft freie Bahn zu schaffen. In diesem Sinn schrieb der heute hier schon ausreichend dargestellte Oberschlammwerfer Klaus Herrmann in seiner Krone-Kolumne von einer Schlammschlacht im ORF und endete so, Zitat, der ORF muss endlich sauber werden, jetzt, bevor es zu spät ist. Zitat Ende. Bessere Witze, meine Damen und Herren, als die österreichische Medienrealität kann man nicht erfinden. Dankeschön.

0: Damit sind wir am Ende des heutigen Frohsinns angekommen. Am Mikrofon war Melanie Schiller. Ich bedanke mich herzlich fürs Zuhören. Alle Informationen und die Sendung zum Nachhören finden Sie auf unserer Website unter www.fro.at oder im Audioarchiv der Freien Radios in Österreich unter cba.media. Bis zum nächsten Mal.
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Servus, grüß euch, da ist der Simon von der Bench Mafu. Ihr hört Radio Froh und jetzt gleich unsere Single Was ist Nix.

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1: Vordergründig, hintergründig. Es ist eine Zeit spannend, dieses Jahrzehnt, 70, 80. Da weiß ich, welche Lieder waren, welche Filme gespielt worden sind. Herrlich, darüber zu schreiben.
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3: Nach dem Hofer legt Josef Prokopetz mit Die Blume aus dem Gemeindebau, erschienen in der Edition A, nun seinen zweiten 70er-Jahre-Krimi vor. Wolfgang Ambrosidt sind also zu Inspirationsquellen für Romane geworden. Mit dem Zentralfriedhof soll dann 2027 die Austropop-Krimireihe abgeschlossen werden. Peter Pohn begrüßt Sie zu einem Vordergründig-Hintergründig-Spezial, in dem wir Josef Prokopetz' neuestes Buch Die Blume aus dem Gemeindebau präsentieren. Herbert Aigner und Judith Stassack haben für Sie in den Krimi hineingelesen. Präsentationen und weitere Termine mit dem Autor und Kabarettisten sind auf seiner Homepage unter www.prokopetz.at zu finden. Im Interview spricht Josie über das Geschäft mit der Liebe, die albanische Mafia der 1970er Jahre in Wien, sein filmografisches Gedächtnis und wie es zur Idee gekommen ist, aus Liedern Krimis zu entwickeln.
1: Die Idee, aus diesen Titeln, Liedern, einen Roman, einen Krimi zu machen, der naturgemäß in den 70ern spielt, weil die Lieder da auch entstanden sind, war Idee meines verehrten Verlegers, Herrn Bernhard Salomon. Ich war ja auf das gar nicht gekommen. Und der hat gesagt, können Sie sich das vorstellen, dass Sie aus dem Hofer und dann, ja, ich habe gesagt, was werden wir nachdenken? Und zwar doch. Und ich habe gesagt, ja, das kann ich mir vorstellen. Weil ja die Romanhandlung mit einer Handlung, die es zum Beispiel bei der Blume also gar nicht gibt, beim Hofer gibt es ja eine, weil es eine Ballade ist. Und beim Zentralfriedhof, der 27 erscheinen wird, so ich noch existiere und nicht bereits auf demselben liege, weiß ich noch nicht, um was da geht, aber das muss man auch eine, was. Kann man nicht von einer Handlung ausgehen. Also da muss man was rund um den Zentralfriedhof machen, das weiß ich aber nicht.
3: Die Blume aus dem Gemeindebau handelt vom brutalen Geschäft mit der Liebe. Im Vergleich zum Lied, in dem Josie einst das Werben eines Mannes um seine Angebetete karikiert hat, kommt es nun also zum Themenbruch. Zudem ist das Buch auch als Liebesgeschichte zu lesen.
1: Die Blume aus dem Gemeindebau, sie anzusiedeln in den 70er Jahren naturgemäß im Rotlichtmilieu, habe ich ganz spannend gefunden. Damals war die Zeit, wie die albanische Mafia gekommen ist, wie das alles am Gürtel quasi die Besitzer, Anführungszeichen, gewechselt hat. Ich nehme dann den Titel her und denke mir, was, da muss eine kleine Liebesgeschichte dabei sein, zum Beispiel bei der Blume aus dem Gemeindebau, wo sie auch ist. Ich glaube, dürfte das auch gelungen sein.
3: Beim Schreiben hat sich Josef Prokopetz auf seine Erinnerungen aus den 1970er Jahren verlassen können. Damals habe ihn der Zeitgeist äußerst interessiert, erklärt er. Dieses Interesse sei aber im Laufe der Jahrzehnte abgeflaut. Was heute ihn ist, verfolge der Autor nur mehr am Rande.
1: Ich verfolge das ja nur mehr äußerst schlampig, muss ich sagen, aber doch am Rande, aber nicht vertiefend, so wie früher. Weil ich mir denke, was soll ich mit 73 Jahren noch aufregen? Das ist eh, irgendwas ist vorbei, ich oder das.
3: Und für Die Blume aus dem Gemeindebau habe es in den 1970er Jahren auch ein reales Abbild gegeben, so Prokopetz.
1: Der Schnitt ist, habe ich geschrieben, auf meine damalig noch nicht, aber später werdende erste Frau, die in einem Gemeindebau gewohnt hat. Und das ist natürlich kein Liebeslied in dem Sinn, sondern ein sehr wienerisches, ein proletarisches Liebeslied. Weil das Lied ist ja, wenn man das überhaupt nehmen kann, ist ja eigentlich ein Werben um die Frau. Ne? Du bist so wunderbar, ich bin ganz fertig und lass dich pflügen. Also mehr ein, wie sagt man, Aufriss. Formulierungen. Das Wichtige, was ich geschrieben habe, ist ja, du bist wie die Wintersonne und das ist einfach ein Liebeslied, Ende aus. Aber das ist halt interpretierbar, nicht? Also, und ich habe geschaut, was ist in dem Text, den ich damals geschrieben habe, drinnen, das ich zu einer Prosa-Werk, sprich einem Roman, verwenden lässt.

0: Wolfgang Amboss singt die Blume aus dem Gemeindebau. Hier in einer Version aus den 90er Jahren. Dem Song ist nun eine Milieustudie mit viel Wiener Schmäh entsprungen. Der Krimi erzählt die Geschichte von Robert Kudacek, seiner Mutter Lisi und der schönen Juliane, einer Blumenverkäuferin. Alle drei geraten in Konflikt mit der albanischen Mafia. In Rückblenden werden wichtige Lebensereignisse der Protagonisten vorgestellt. Zum Beispiel, wie sich Rotlichtfürst Heinz und Lisi Kudacek kennengelernt haben.
1: Er lernte die deutlich jüngere Lisi bei einem Heurigen in Neuwaldeck kennen, wo sie servierte. Weil sie nicht wusste, wer der zwar ältere, aber so schneidige Herr war, machte sie schnippische Bemerkungen und gab ihm kecke Antworten, wenn Heinz Kudacek über den Durst getrunken hatte und verbal oder physisch übergriffig wurde. Das gefiel ihm und die kleine, flinke, süße Lisi gefiel ihm auch. Und so saßen die beiden dann bald einmal im Café Weimar in Währing und Heinz erzählte vom Krieg und dass er einen Sohn hatte, den kleinen Robert, dessen Mutter bei der Geburt gestorben wäre und dass selbst er, Heinz Kudacek, merkte, dass dem Buben eine Mutter fehlte. Es kümmerte sich manchmal zwar eines der 14 Mädels um das Kind, aber das war nicht das Wahre. Er erzählte, dass er zu seinen Mädeln anständig wäre, sie nur, wenn's gar nicht mehr anders zu machen war, schlug.
0: Nach dem 5. Rendezvous lädt der Rotlichtfürst die Kellnerin zu sich nach Hause ein. Zum Nachtmahl serviert er ihr einen fertigen Aufschnitt vom Fleischhauer und einige Flaschen Katzensprung. Dann warten sie, bis der kleine Robert eingeschlafen ist.
1: Am nächsten Morgen kam Heinz mit 2 Gläsern Sekt ins Schlafzimmer, küsste Lisi wach, stieß mit ihr an, holte darauf eine dunkelrote, würfelförmige Schatulle aus seinem Morgenrock hervor und präsentierte ihr den glitzernden Ring darin. »Schau dir den Gardan an, Lisi«, qualtet er. Lisi trank das Glas Sekt auf einen Zug aus, musste heftig niesen und sagte dann,
2: »Heinzi, das muss ja Vermögen wert sein.«
1: »Ich habe ihn günstig gekriegt«, antwortete er augenzwinkernd, steckte ihr den Ring an und entschied, »als dann? Heiraten wir halt.« Und dann schliefen sie, wie um den Bund zu besiegeln, noch einmal miteinander. Danach fragte Lisi,
2: »Wo ist denn der Bub?«
1: »Er schlaft sicher noch bei einem der Mädel.« Lisi richtete sich im Bett auf.
2: »Ausnahmsweise heute von mir aus, aber das Kind gehört zur Mama.«
1: Die Schlafzimmertür ging auf und Robert trippelte herein. Heinz legte einen Arm um Lises Schultern und sagte zu dem noch verschlafenen Buben, »Das ist jetzt deine Mama, verstehst? Gib ihr ein Busserl.« Der Bub zögerte, da nahm Lisi ihn zu sich hoch, kuschelte sich ein bisschen an ihn und lachte.
2: »Jetzt hast du eine schöne junge Mama und nicht nur deinen schirchen alten Papa.«
1: »Na, na«, brummte Heinz Kudacek. Das Kind lachte und ab diesem Zeitpunkt war die Lisi die Mama.
0: In den 1970er Jahren habe sich das Geschäft mit der Liebe verändert. Es fand ein gewisser Umbruch statt, erinnert sich Josi Prokopetz an die reale Unterwelt der 1970er Jahre in Wien. Die Albaner beliefern die Bordelle am Gürtel und in Zeitungen werden Hausbesuche inseriert. »Ich bringe viel Geduld mit für ältere Herren« ist meist in diesen Inseraten zu lesen, erinnert sich der Autor.
3: Der neue Trend, wie es dann in der Kronenzeitung war, diese Hausbesuche. Gibt es heute noch. Allerdings ist das alles, sind das schon Institutionen oder ja. So.
0: Heinz erkennt diesen Trend und im Wiener Kaiser-Franz-Josef-Spital gibt der Rotlichtfürst als bereits totgeweihter Mann letzte Anweisungen, um das Geschäft in

0: eine neue Richtung zu lenken. Einst sei er ein Trumpf von einem Mann gewesen, beschreibt ihn Prokopetz. In seiner Todesstunde ist Heinz nur mehr ein, wenn auch großes Knochengerüst.
1: Die Menschen kehren weg von der Straße. Hast gehört, Lisi, weg. Es bringt nur ordinäre Kundschaft, die noch dazu kein Geld hat. Lisi Kudacek streichelte die Hand ihres sterbenden Heinz. Sie liebte ihn mit Nachsicht aller Taxen. Die paar Mal, die er sie geschlagen hatte, geschenkt. Und es war auch nicht wirklich fest gewesen. Da hätte man sehen sollen, wie das war, wenn der Heinz einmal wirklich jemanden gehaut hatte. Im Grunde aber war der Heinz ein herzensguter Mensch. Genau wie sein Bub, der Robert, der ähnlich groß, breit und muskulös war wie sein Vater, nur schlanker. Er ging regelmäßig in den Boxclub Schwarz-Weiß Wien zum Training. Dem Robert durfte keiner in eine Rechte hineinrennen, weil da war's dann aus. Über seine Mama ließ er nichts kommen. Das Geschäft auf der Felberstraße sperren wir auch zu, diese miese Blaushitten. Bringt doch nichts mehr. Kommen nur mehr Tschuschen und Chipesen, die alle floch sind, röchelte Heinz Kudacek.
2: Jo, Heinzi,
1: sagte Lisi Kudacek.
2: Wir werden es genauso machen, wie du sagst.
1: Heinz Kudacek atmete erst schwer und dann gar nicht mehr. Lisi schlug ihrem Heinz ins Gesicht und sagte im Rhythmus der Ohrfeigen:
2: Heinzi, was ist denn, ich bitte?
1: Sie wollte schon nach einem Arzt rufen. Da öffnete Heinz Kudacek ein letztes Mal die Augen. Hausbesuche, Lisi, blies er seinen Unternehmergeist aus. Wir müssen uns die Madeln auf Hausbesuche spezialisieren. Das ist das Neueste, oder? Oder Hotel. Weg von der Straße. Der Robert soll dir zur Hand gehen. Gehobener Service. Wir vermitteln, machen den Preis aus und sind mit dem Menschenanteil. Dann drückte er ein letztes Mal Lisis Hand. Und lasst euch nichts gefallen.
0: 1953 haben sich Lisi und Heinz Kudacek kennengelernt, schreibt Prokopetz. Ihre Beziehung ist nicht nur von Liebe geprägt, sondern auch von unternehmerischem Erfolg. Lisi ist tüchtig. Es gelingt ihr, das Institut Kudacek nach Heinz Tod weiter auszubauen.
1: Und seit Heinz Tod florierte das Institut Kudacek sogar prächtiger denn je. Das war ihrer Geschicklichkeit und ihrem Glück zu verdanken.
0: Auch wenn sich Lisi Kudacek in einer Männerwelt zu behaupten weiß und äußerst erfolgreich ist, sieht Josi Prokopetz die Rotlichtfürstin keineswegs als emanzipierte Geschäftsfrau.
3: Das ist für mich, wie man gesagt hat, der Goschen wie das Schwert. Da hat man nicht müssen emanzipiert sein. Das war, der Ausdruck Emanzipation war ja damals gar nicht en vogue. Dass das da ein Beispiel für Emanzipation ist, würde ich gar nicht sagen. Die hat halt angepackt, was ihr Mann, der gestorben ist, hinterlassen hat und ist dort mit Mut und vermutlich auch ein wenig Indolenz in das Ganze eingegangen und hat das geführt.
1: Die Geschäftstätigkeit hatte sich über die Jahre ausgeweitet. Mädchen mit großen Plänen, die sich für keinen der bürgerlichen Lebensentwürfe erwärmen konnten, gab es scheinbar immer mehr und darum hatte Herr Kraus wachsenden Zulauf.
0: Herbert Kraus vermittelt dem Institut Kudacek junge Frauen, die unbedingt Models oder gar Filmstars werden wollen. Oder wenigstens Bravo Girl des Jahres. Ein guter Karrierestart wäre, bei Kinomodeschauen oft sparsam begleitet über die Bühne zu hopsen, versucht Herbert Kraus, die jungen Frauen zu überzeugen. Vielleicht würde dann auch einmal zufällig ein Manager aus der Mode- oder Filmbranche im Kino sitzen und das Starlet ganz groß herausspringen. An diesem Punkt, wo es für das künftige Model und Covergirl darauf ankommen würde, so einen Manager zwingend auf sich aufmerksam zu machen, hilft dann Herbert Kraus weiter. Er stellt das Mädel Frau Lisi Kudacek vor. Es kommen also vorwiegend junge Damen ins Institut Kudacek, die den vorgegebenen, gut bürgerlichen Lebenslauf nicht gehen wollen und daher aussteigen.
3: Ja, das war dieses Übliche, dieses sei anständig, arbeite, sei fleißig, teilweise sei fromm, Ahnung. Und dann die Mädels vorhin, die werden halt, also heute nach wie vor, die werden halt dann Mütter. Und in den 70er Jahren sind die dann im Haus verschwunden, weil da hat dort der Papa-Monat oder wie das heißt, das hat es ja damals nicht gegeben. Und die sind dann verschwunden. Und wer das nicht wollte, die sind nicht alle Callgirls geworden, sind halt Hippies geworden oder irgendwas und haben das halt verweigert. Das haben auch Burschen verweigert, sogar in meiner Meinung größerem Maße, die bürgerliche Lebensarbeit, Matura oder Lehre oder irgendwas. Und dann halt dort angestellt, da arbeiten, da und eigentlich ein vorgezeichnetes Leben zu haben, ohne Überraschungen. Nicht?

0: Käse so schick.
1: Eibischzuckerl vom legendären Wolfgang Ambros Doppelalbum 19 E-Class Numbers aus 1976. Darin karikiert Joseph Prokopetz den sogenannten gutbürgerlichen Lebenslauf, den der Autor, wenn es nach seinen Eltern gegangen wäre, auch einschlagen hätte sollen. Bekanntlich hat sich Jose anders entschieden und ist mit seinen Texten erfolgreich geworden. Im Buch möchte Juliane, wie viele andere Mädchen auch, hoch hinaus. Sie besucht daher Lisi Kudacek.
2: An der Tür der geräumigen Wohnung in dem modernen und weitläufigen Gemeindebau mit integrierten Grünflächen läutete es. Heinz Kudacek hatte es seinerzeit gegen alle Hindernisse durchsetzen können, zwei Wohnungen zusammenzulegen. Lisi Kudacek mühte sich nun ohne Stock durch diese Zimmer. Sie wusste bis heute nicht, was ein mittlerweile verstorbener Bezirksrat am Kerbholz gehabt haben musste, dass Heinz die zwei Gemeindewohnungen einfach so zusammenlegen hatte dürfen. Endlich war Lisi Kudacek an der Tür angelangt und öffnete sie. Draußen stand, auf Erwachsen zurechtgemacht, das junge Mädchen vom Blumenstandl am Stadlauer Friedhof.
3: Guten Tag, der Herr Kraus hat gemeint, ich soll mich bei Ihnen melden. Ja, Mädel, ich weiß Bescheid,
2: sagte Lisi und winkte sie herein.
3: Komm rein, magst du was trinken, dann Kakao vielleicht, oder willst du was essen?
2: Das Mädchen sagte nichts. Lisi Kudacek sah sofort, dass sie eine Idealbesetzung war. Jung, mit tadelloser Figur, perfektem Hintern, langen Beinen und wachen ein wenig, verhuschten blauen Augen.
3: Komm, setz dich daher.
2: Frau Kudacek deutete auf das Ledersofa der großzügigen Wohnlandschaft.
3: Ich wärme dir ein Schulterscherzerl und ein Kochsalat.
2: Das Mädchen hieß Juliane Türk, Schulabbrecherin in der 6. Klasse, die sie erfolglos wiederholt hatte. Sie war gewissermaßen vollweise, Vater unbekannten Aufenthaltes, vermutlich drogensüchtig, Opium, Heroin oder so, Mutter an Brustkrebs gestorben. Deren alleinstehende Schwester Julianes Tante, Caroline Linci Petraschek, vom Schicksal auch nicht gerade zärtlich umarmt, hatte Juliane aufgenommen und wohnte mit ihr in einem der alten, renovierungsbedürftigen, grauen Gemeindebauten, nicht weit vom Friedhof entfernt, auf der Viererstirn. Darum war sie sichtlich beeindruckt, als sie die große Wohnung mit den angesagten und sicher teuren Möbeln der Frau Kudacek sah.
1: Julianes erster Versuch, aus einem bürgerlichen Leben auszubrechen, ist fehlgeschlagen.
3: Und dann,
2: fuhr Juliane fort,
3: hat mir der Herr Graus von der Kinomodenschau versprochen, dass ich vielleicht einem Manager gefall und der was für mich tut, karrieremäßig. Da ist aber gar nichts dabei rausgekommen, außer dass mich ein Ausländer, ein Albaner, wie sich herausgestellt hat, in einer Bar im 20. Bezirk an der Stange tanzen lassen wollte. Der wollte mich mit Gewalt gleich von der Straße weg in seiner alten Chaisen mitnehmen. Aber ich habe ganz arg geschrien, Hilfe, Polizei, dann ist er dann abgehauen.
2: Und? Fragte Frau Kudacek.
3: Ist die Polizei dann gekommen? Aber wo?
2: Antwortete Juliane geringschätzig.
3: Die kommt nur, wenn man sie nicht braucht.
1: Im Lauf der Handlung kommen sich Juliane und Robert näher, was Lisi missfällt. Schließlich will die Chefin das Mädchen für ihr Geschäft einsetzen. Es wächst ja auch der Kundenstock. Der Erfolg von Lisi Kudacek ruft die albanische Mafia auf den Plan.
2: Die Albaner waren Berserker. Sie waren sunnitische Moslems. Alle anderen waren für sie ungläubige Hunde, Stimmvieh, Kanonenfutter. Insbesondere Frauen außerhalb der Clans waren von Natur aus alle Huren, als solche zu behandeln und auszubeuten. Das galt als gottgefällig. Damit schuf man sich Pfründe im Paradies. Die Frauen innerhalb des Clans waren, solange sie sich unterordneten, heilig. Nicht, dass sie Rechte oder Freiheiten besäßen, sie mussten wegen jedem Schmarrn ihren Mann oder zumindest einen männlichen Verwandten wie Vater, Bruder oder Onkel um Erlaubnis fragen. Sich den Sitten und Gebräuchen des Clans fortwährend zu widersetzen, endete häufig mit dem Tod der Frau. Meist der Bruder oder ein Cousin übernahm dann die Aufgabe, im Zuge eines Ehrenmordes die aufmüpfige Frau hinzurichten. Ehre war in diesen Kreisen und nicht nur bei den Albanern etwas Sakrosanktes, gefährlich Irrationales und allein mit Tradition nicht annähernd zu erklären. Es war etwas Religiöses. Kein Wunder also, dass die Albaner es nicht gern sahen, von einer Frau ihre Madeln ausgespannt zu bekommen.
1: Nun teilt Clanführer Hamad Ahmatis seine Männer ein. Sie sollen sich mit Lisi Kudacek treffen.
2: Du und du, krächzte Hamad Ahmatis und deutete einerseits auf seinen Sohn Barut, andererseits auf seinen Neffen Ergor. Trefft euch mit diesem Weib und erklärt ihr, dass das Geld kostet, was sie vorhat. Geld oder Blut. Er deutete auf den Dritten. Und du hörst dich um, was dieser Gar aus oder wie er heißen mag für eine Rolle spielt. Die drei erhoben sich gleichzeitig, neigten jeweils kurz, aber stramm den Kopf und ließen den Alten allein. Der griff zu der Glocke. Er wollte essen.
1: Lisi ist nervös. Um sich zu beruhigen, besucht sie Heinzis Grab. Seine Antworten wären gerade jetzt besonders hilfreich.
2: Und ihr war, als ob ihr Heinzi antwortete, lasst euch nichts gefallen.
1: Dann kommt es zum Treffen mit den Albanern am Stadtlauer Ziegelteich.
2: Ein leiser Wind wehte durch das Schilf rund um den Stadtlauer Ziegelteich. Der Teichrohrsänger, eher bekannt als Rohrspatz, schimpfte beherzt, aber die Bartmeisen pfiffen ihm etwas in der aufziehenden Dämmerung. Jenseits des Schilfgürtels ging eine Frau auf einen Stock gestützt, flankiert von einem großen, sehnigen und elastisch wirkenden Burschen und einem bulligen Mann mit Neigung zum Rundrücken, der in einem zu großen, abgewetzten braunen Anzug steckte. Die Frau mit dem Stock war Lisi Kudacek. Haben Sie keine Angst, dass Sie mit Ihrem Stock in dem Schlamm da stecken bleiben? Fragte Erich Göschl.
0: Ich pass schon auf,
2: sagte Frau Kudacek und deutete den Stock wie ein Gewehr haltend auf Göschl. Entgegen kamen ihnen, mit entschlossenen Schritten, zwei robust gebaute, bärtige Männer, die den Eindruck erweckten, als würden sie mit ihren gewaltigen Nasenlöchern ständig nach allen Seiten wittern. Die beiden Gruppen standen einander eine Zeit lang wortlos gegenüber, bis Lisi Kudacek an den zwei Chrysanthemen riechend, die ihr vom Friedhofsbesuch übrig geblieben waren, im Wiener Kaffeehauston fragte:
0: Alles dann, Burschen, was gibt's?
2: Ein Albaner blickte von Frau Kudacek zu Erich Göschl. Ihr nehmt Mädel weg von Straße und weg von Gürtel. Das schadet unserem Geschäft. Erich Göschl entgegnete unaufgeregt und mit seiner Grabesstimme und deutete auf Lisi Kudacek. Mit mir braucht's gar nichts reden, fragt's die Chefin. Frau Kudacek sagte in einem Tonfall, als würde sie am Mexikoplatz um ein paar Küchenschürzen feilschen:
0: Gehört's doch auf! Die paar Menschen, die zu uns kommen, das kann euch doch nicht schaden. Die meisten können wir eh nicht brauchen.
2: Wir reden nicht mit wertlosem Weib, sagte der eine Albaner, ohne sie anzusehen, in Richtung Robert. Und dann ging es, beinahe im Wortsinn, Schlag auf Schlag. Robert, der die Beleidigung seiner Mutter nicht dulden wollte, brachte seinen Kopf in die Doppeldeckung, machte einen explosiven Schritt nach vorn und schlug einen rechten Haken in die linke Gesichtshälfte des Albaners, dem daraufhin Blut aus der Nase spritzte. Der steckte den Treffer jedoch weg und griff nach seinem Messer. Frau Kudacek stieß mit ihrem Stock gegen die Brust des zweiten Albaners und zog den Hebel unter dem Stockgriff durch. Ein Klack war zu hören, das vom Gesang der Schilfvögel beinahe übertönt wurde. Eine 25 cm lange, doppelschneidige Klinge sprang am unteren Ende des Stockes heraus und drang von schräg unterhalb des Brustbeines in den Leib des Albaners. Das besondere Extra im Geschenk ihres lieben Heinzi.
0: Wertloses Weib, sagt das Rabenviech zu mir.
2: Frau Kudacek zog den Stock zurück, krümmte den Zeigefinger und wieder klackte es, als die Klinge in den Stock zurückfuhr und der Albaner mit kindlicher Verwunderung in seiner Miene stumm zu Boden ging. Sein Kumpan griff daraufhin blitzschnell zum Messer, aber bevor er noch einen Schritt nach vorne machen konnte, knallte ein Schuss. Er fiel, mitten ins Herz getroffen, nach hinten um. Erich Göschl steckte seinen 9mm ein und brummte: Blöd, wenn man zu einer Schießerei mit einem Messer kommt. Laut setzte er fort: Es wird Zeit, dass wir gehen.
0: Warte ein bisserl,
2: hielt ihn Lisi Kudacek zurück und drückte jeder der beiden Leichen, so gut es ging, eine Chrysantheme zwischen die Zähne. Blumen für die Toten.

0: Wenn Joseph Prokopetz Kämpfe beschreibt, zieht er seine Leserschaft mitten in das Geschehen hinein.
1: Ich weiß nicht, wie das bei anderen Autoren oder Schreibern ist. Wenn ich in einer Geschichte, in einer Episode oder was drin bin, dann ist das, also jetzt vergleichsweise nicht so, dass ich da sitze und schreibe, sondern das ist da und rennt an wie ein Film in Bild und Ton und ich schreibe das nur an, klingt auch blöd, aber kommt das was anderes, ich weiß nicht was.
0: Prokopetz kreiert also dank seines filmografischen Gedächtnisses realistische Schilderungen.
1: Ja, das Bild fängt sich dann zu bewegen an. Die Leute reden miteinander, ja, wie gesagt, wie in einem Film und das schreibe ich dann ab. Das klingt jetzt blöd, aber so ähnlich. Und wenn dieser Film reißt, bin ich bereits so erschöpft, dass ich mir Stunden hinlegen muss.
0: Joseph Prokopetz schafft es in seinem Krimiroman Die Blume aus dem Gemeindebau ebenso, Ausdrücke aus dem Milieu originalgetreu in Dialoge einzubauen. Kein Wunder, kannte er doch einige Vertreter aus der Unterwelt.
1: Da denke ich mir dann, wie würde das, ich will jetzt keinen Namen nennen, der und der gesagt haben und dann sich informieren, hören und reden.
0: Zurück zum Roman. Nach Lieses Kampf gegen die Albaner steht Kommissar Haselbacher vor einer schwierigen Aufgabe. Er muss nun Morde aufklären, was so gar nicht in sein Interessensgebiet passt.
2: Kommissar Ludwig Haselbacher lümmelte übergewichtig hinter seinem Schreibtisch, rauchte eine Johnny Filter und sah sich frustriert in seinem Amtszimmer um. Verglichen mit dem in Otterkring war es nicht nur kleiner, sondern auch karg und schmucklos. Obwohl er alle seine Bilder mitgenommen hatte, das farbenfrohe Poster mit den Diensträngen und den dazugehörenden Distinktionen der Polizei sowie die Fotos von seiner Frau, die ein jüdischer Arzt, wie er auch nach Jahren noch glaubte, durch einen Kunstfehler bewusst hatte sterben lassen. Vor knapp 30 Jahren wäre dieser Arzt drakonisch zur Rechenschaft gezogen worden. Heute rächten sie sich, wo sie konnten. Seit nunmehr 2,5 Jahren tat er hier Dienst. Seit man ihn damals vom Kommissariat 1160 Grubergasse ins Polizeikommando 1220 Donaustadt-Hadeck-Gasse versetzt hatte. Besonders glücklich war er nicht. Erstens war die anstehende Beförderung zum Oberkommissar ausgeblieben. Zweitens kam er mit den neuen Kollegen in der Gruppe nicht wirklich zurecht. Und drittens waren ihm Veränderungen grundsätzlich lästig. Er rauchte seine Johnny Filter und schlürfte einen Kaffee aus einer Tasse mit der Aufschrift Polizei 133. Ihm gegenüber saß der vor kurzem vom Rayons zum Bezirksinspektor avancierte Anton Altendorfer, der auf eigenen Wunsch mit Haselbacher versetzt worden war. Er hatte seine ausufernden Koteletten auf Anregung von oben etwas kürzen und fasonieren lassen. Sein Spitzname Kotelettentoni war ihm dennoch geblieben. Seine Genugtuung darüber, dass er zum Termin befördert worden war und Haselbacher nicht, konnte er nur schwer verbergen, was wiederum Haselbacher wurmte und keine rechte Stimmung bei ihm aufkommen ließ. Noch dazu, wo am Schreibtisch ein gerahmtes Foto mit Trauerflor stand, das Bezirksinspektor Faustenhammer zeigte, der im vergangenen Jahr bei der berühmten Schießerei vor dem Café Bergheim im 7. Wiener Gemeindebezirk durch einen einzigen Schuss ins Herz ums Leben gekommen war. Haselbacher war schlecht gelaunt, traurig kannte er nicht und ausgerechnet jetzt läutete das Telefon. Kommissar Haselbacher, bellte er.
3: Dr. Martha Deutsch,
2: meldete sich die Pathologin am anderen Ende. Bitte, Frau Deutsch, Neuigkeiten?
3: Nicht viele, Haselbacher. Nur, dass der Albaner raffiniert erstochen wurde. Von knapp unter dem Sternum.
2: Dem was?
3: Dem Brustbein aufwärts, sodass die Klinge die linke Herzkammer durchstoßen und die Herzscheidewand beträchtlich verletzt hat.
2: Danke, Frau Deutsch. Er wollte schon auflegen, sagte aber noch, wann werden Sie sich angewöhnen, mich mit meinem Dienstgrad Herr Kommissar anzusprechen?
3: Sobald Sie Frau Dr. Deutsch zu mir sagen.
2: Haselbacher schlug mit der Hand auf die Gabel und resignierte. Deutsch heißen, aber eine Jüdin sein. Das hätte es damals alles nicht gegeben.
1: Der Kommissar Haselbacher, der ist ja auch eine sehr, das weiß man schon aus dem Hofer, ne? Der ist nur ein bisschen ein Nazi. Und das kommt jetzt da nicht mehr so, weil das ist ja quasi schwer erzählt. Aber ich glaube, durchblicken lässt das nicht, wenn er sagt, Deutsch hassen oder jeden Seite, das hätte es früher nicht gegeben. Ne? Ich fand auch zum Beispiel gut, dass der Haselbacher ziemlich angefressen ist, dass der Altendorfer die Prüfung geschafft hat, ja, zum Oberinspektor. Auch wienerisch, sehr wienerisch, ja, meiner Meinung nach.
0: In der Zwischenzeit sind Juliane und Robert ein Paar geworden. Als aber Juliane erfährt, dass sie auch als Prostituierte arbeiten soll, wird sie böse und verlässt Robert. Da helfen auch keine Treffen oder letzte Gespräche.

0: Papa und Freundet, ein weiterer Ambros-Klassiker aus Josip Prokopets Feder. Nachdem sich Juliane im Streit von Robert getrennt hat, möchte sie nun ohne das Institut Kudacek hoch hinaus. Sie ist also weiterhin anfällig für verlockende Angebote, als Model arbeiten zu können. Da macht ihr der Rechtsanwalt Liano Hüsenay, der ebenso zur albanischen Mafia gehört, ein Angebot. Er verspricht Juliane ein Fotoshooting und lockt sie damit in ein Verlies, um Lisi und Robert erpressen zu können.
1: Bitte, Juliane, wundere dich nicht, wenn du das Fotostudio siehst. Es wirkt von außen ein bisschen ungewohnt. Juliane dachte sich nichts, als der schnittige Leonor aufsperrte, über den Rasen auf die Haustüre zuging, in einem bestimmten Rhythmus anklopfte und Tefta, die Nichte von Hamad Amatis, ihm öffnete. Juliane war jetzt doch erstaunt, dass eine junge Frau mit Kopftuch öffnete und sie traurig ansah. »Wir gehen gleich hinunter ins Studio«, sagte Leonor barsch, öffnete rechts neben dem Eingang eine dunkelbraune Türe und stieg mit Juliane 6 Stufen in einen Keller hinunter. Dort sperrte er eine schwere Eisentür auf, neben der eine Kredenz stand, nahm Juliane unsanft am Oberarm und nötigte sie, einen dunklen Raum zu betreten.
2: »Was ist denn das für ein Studio?«
1: Sie versuchte, sich von Hüsenay loszumachen, doch der verstärkte den Druck seiner Hand, bis es schmerzte, tastete nach einem Lichtschalter und 4 Neonröhren, tauchten den Raum surrend in kaltweißes Licht.
2: »Hey, lass mich aus, ich will keine Fotos mehr machen«,
1: rief Juliane panisch, trat auf sie zu und riss ihr das Kettchen mit dem Schutzengel vom Hals. Dann schlug die Eisentür hinter ihr zu und sie hörte, wie der Schlüssel 2-mal umgedreht wurde.
0: »Wo ist Juliane?«, fragen sich Robert und Tante Linci täglich, bis ein Hinweis zeigt, dass sich das Mädchen in den Händen der albanischen Mafia befindet. Es kommt zum Befreiungskampf.
3: »Richtet euch zur Sicherheit die Kanonen her, man kann ja nicht wissen«, rief der Griesfranz.
1: »Und vergesst's nicht«, schärfte Robert den anderen ein, »die haben die Julia in der Gewalt.« »Hast die größeren Themen, Bub?«, fragte Lisi Kudacek. Robert nickte und deutete auf seine Jacke. »Was, unter der Jacke?« »Die werden ausschauen.« Die drei standen ein wenig ratlos herum, als Erich Göschl aus der Tiefe seiner Bronchien hustete. Er war nach der Grippe doch noch nicht ganz auf dem Damm, darum hörten sie nicht, wie von hinten jemand »Robert Kudacek« rief. Erst als Erich Göschl einen Mund voll Schleim von sich spuckte, bemerkten sie die beiden Männer in den schwarzen Knautschlackjacken. Einer hielt eine verhältnismäßig große Pistole auf Robert gerichtet, der sofort nach Boxerart zu sliden begann und ins Schilf hechtete, um darin zu verschwinden. Erich Göschl zog seinen 9mm, Lisi Kudacek brachte zeitgleich mit den Worten »Ihr Hundsviecher, ihr Mohammedanischen« ihren Spezialstock in Stellung. Die 25 cm lange Doppelklinge sprang klackend aus dem Schaft. Frau Kudacek ging unerschrocken auf den Albaner mit der Schusswaffe zu. Als sie nur noch knapp 2 Schritte vor ihm stand, drückte dieser ab. Lisi Kudacek brach tödlich getroffen zusammen.
0: Im Zuge von Lisi Kudaceks Begräbnis werden selbst die härtesten Kämpfer weich.
4: Wenn ich jetzt sage Literatur, ist das zu hoch gegriffen. Aber im Buchschreiben, im Romanschreiben, in der Belletristik, wenn man will, das muss schon, glaube ich, sein, dass Figuren und Personen etliche Facetten haben. Und ja, das muss sein, dass man Figuren hat, die Anführungszeichen schillern, ne? Die sagen, oh, der Jesus, der ist ja halt eigentlich eine Seele wie eine Fliege. Selbst der Göschel, der immer zuerst und ins Herz trifft. Selbst der hat weiche Seiten, nicht? Für den ist das ins Herz schießen Pflichterfüllung.
1: Der Sarg wurde von 2 Bediensteten der städtischen Bestattung in das offene Grab gekurbelt. Alle schmissen Lisi Kudacek nacheinander eine Chrysantheme nach. Robert warf ihr auch noch ihren Stock ins Grab. Die Männer brummten dabei. Servus, Lisi. Von den Mädchen sagten ein paar, danke, Frau Kudacek. Nur Robert schluchzte. Bitte Gott, Mama.

0: Lisi Kudacek ist also tot. Kann Julianes Befreiung nun dennoch gelingen? Robert und seine Mannen, aber auch Kommissar Hasselbacher, bringen sich nun gemeinsam in Stellung. Liano Hüseney wird überwältigt.
1: Hüseney atmete schwerer, als er es aus Vorsicht eigentlich zulassen hätte dürfen. Er blickte sich just in jenem Moment panisch um, als die anderen zurückkamen, allen voran Hasselbacher, der, als er Hüseney mit Juliane sah, aufgeregt seine Dienstwaffe zog und sie fahrig entsicherte, um sie auf Hüseney zu richten. In seiner Aufregung fiel sie ihm aus der Hand, nicht zuletzt deswegen, weil Hüseney krächzte: »Waffe weg oder ich schneide ihr den Kopf ab!« Hüseney war durch das unerwartete und für ihn bedrohliche Szenario einen entscheidenden Moment abgelenkt. Juliane schlüpfte unter seinem Arm hindurch, das von Hüseney dadurch nur halbherzig geführte Messer stieß ins Leere. Sie hob Hasselbachers Pistole auf, richtete sie auf Hüseney und drückte aus nächster Nähe erstaunlich ruhig zweimal ab. Hüseney schaute sie eine Sekunde lang an, rasend wie ein Raubtier und verwundert wie ein Kleinkind, das zum ersten Mal den Nikolaus sieht, und brach in sich zusammen. Alle standen kurzzeit erstarrt da. Hüseney lag am Boden, hüstelte, ein letztes Mal gurgelnd, wobei dunkles Blut aus seinem Mund heraustrat. Hasselbacher nahm der schockerstarrten Juliane seine Dienstwaffe aus der Hand und blickte sich um. Er sah, wie Göschel, Gries und Rammer in das Verlies stürmten. Göschel schlug Walton Kutelka mit dem Knauf seiner Pistole gegen die Schläfe, während Gries einen der Albaner auf den anderen warf. Als sie sich keuchend aufrappeln wollten, rannte sie der Rammerkali wieder um. Gleich danach kamen Hasselbacher und seine Mannen hereingestürmt. Der Kommissar fuhrwerkte erneut hektisch am Halfter seiner Dienstwaffe herum, um die Albaner dingfest zu machen. Walton, der benommen am Boden gelegen hatte, wollte sich hochrappeln, gab aber auf, denn Erich Göschel hatte seinen 9mm in Anschlag gebracht und rief mit seiner hohlen Stimme: »Stopp!« Der Kommissar, der seine Dienstwaffe diesmal ziehen hatte können, ohne dass sie ihm entglitt, feuerte einmal in die Luft, worauf dichter weißer Staub von der Decke rieselte. Dazu schrie er lauthals: »Der Nächste geht nicht in die Luft, ihr Scheißfiguren!«
2: Es obsiegt auch eine Kultur, wenn man will. Aber das hat sich so ergeben, ich kann schlechte Albaner gewinnen lassen. Das ist, glaube ich, kontraproduktiv. Die haben sich auch aus der Szene dann zurückgezogen, soweit ich habe das ja nicht verfolgt, aber zurückgezogen. Es waren dann ein paar Russen da.
0: Zurück zum Buch. Haben Robert und Juliane eine Zukunft? Joseph Prokopetz verrät es am Ende seines Kriminalromans »Die Blume aus dem Gemeindebau«, inspiriert vom gleichnamigen Wolfgang Ambros-Hit. Als das Lied 1977 aufgenommen wird, befindet sich Prokopetz nicht im Produktionsteam. Er hat allerdings den Text dazu geliefert. Vom Erfolg der Produktion ist Josie von Beginn an überzeugt gewesen.
2: Und er ist noch dann zurückgekommen, hat das vorgespielt und ich habe gesagt, Alter, das ist sensationell, weil ich finde die Musik großartig.
0: Das Lied »Die Blume aus dem Gemeindebau« ist mittlerweile zum Evergreen geworden und darf bei keinem Ambros-Konzert fehlen. Auch im Radio ist das Lied nach wie vor zu hören.
2: Ich spiele es täglich ein, zwei Mal, auch in Oberösterreich, Tirol, Kärnten, Wien, da und dort. Da hat der Bernhard Salomon ein gutes Gefühl gehabt. Ja, da macht es der Titel, ne?
0: Ja, und damit sind wir am Ende einer vordergründig-hintergründig Spezialausgabe zu Jose Prokopetz' Kriminalroman »Die Blume aus dem Gemeindebau«, erschienen in der Edition A. Herbert Aigner und Judith Stassack haben für Sie darin gelesen. Sämtliche Präsentationen und Kabarettauftritte von Jose Prokopetz sind auf Joses Homepage unter www.prokopetz.at zu finden. Peter Pohn bedankt sich fürs Zuhören.

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4: Herzlich willkommen bei einer Ausgabe Klima und Du. Mein Name ist Marita Koppensteiner und ich werde Sie heute durch die Sendung begleiten. Klima und Du ist ein Gemeinschaftsprojekt der nicht kommerziellen Sender in Oberösterreich. Es läuft wöchentlich jeden Freitag um 13 Uhr in allen oberösterreichischen freien Radios, also beim Freien Radio Freistadt, bei Radio Froh, bei Radio B138 und im Freien Radio Salzkammergut und zusätzlich auch noch auf Dorf TV. In der heutigen Ausgabe geht es um ein ganz besonderes Gut, nämlich das Wasser. Das bisherige Jahr 2026 hat ja gezeigt, dass wir auch im Müllviertel vor klimatischen Veränderungen nicht gefeit sind und dass vor allem ein Gut, von dem wir immer dachten, es ist zur Genüge vorhanden und geregelt vom Himmel fällt, uns dringenden Handlungsbedarf aufzeigt. Trockenheit, Starkregen, ausgetrocknete Flüsse und lokale Überflutungen, sinkende Grundwasserspiegel, Hangwassereignisse, weil Wasser nicht schnell genug versickern kann. Das alles sind Herausforderungen, denen wir uns in Zukunft immer häufiger stellen werden müssen. Und um das zu schaffen, braucht es Klimawandelanpassung und es braucht Strategien und es braucht sicher auch Mut. Und zwei, die die Herausforderungen angehen wollen, die sind heute bei mir im Studio. Sie arbeiten auf unterschiedlichen Ebenen daran, dass wir in Zukunft den Herausforderungen rund um das Wasser in unserer Landschaft besser gewachsen sind. Ich begrüße ganz herzlich den Andreas Bertsch vom Klimabündnis Oberösterreich und den Dietmar Stegfellner, den Bürgermeister von Wartberg ob der Aist. Schön, dass Sie heute zu uns gekommen seid.
5: Hallo. Danke sehr.
4: Ja, wir schauen uns heute gemeinsam die Wassersituation in Oberösterreich, besonders jetzt im Müllviertel, an und besprechen, wie es auf nationaler und EU-Ebene aussieht bezüglich Regelungen, Verordnungen, aber auch Fördermöglichkeiten. Und wir schauen uns an, was das für die Praxis bedeutet. Speziell der Sommer jetzt in diesem Jahr hat eindrücklich gezeigt, dass wir Strategien brauchen, um den Klimaextremen zu begegnen. Und da spreche ich nicht jetzt von Klimakatastrophen irgendwo auf der Welt, sondern eigentlich direkt vor unserer Haustür. Was sind denn jetzt die größten Herausforderungen im Müllviertel oder in Oberösterreich bezüglich Wasser?
5: Ja, da fange ich gleich an. Zuerst danke für die Einladung. Mein Name ist Andreas Bett vom Klimabündnis Oberösterreich. Die größten Herausforderungen, die wir da haben, ist, dass wir das Wasser in der Landschaft halten. Wasser rinnt entlang der Schwerkraft ab in Flüsse und Gewässer und wir haben zu wenig Strukturen in unserer Landschaft, die was dieses Wasser zurückhalten. Und das Zweite ist natürlich, dass wenn Wasser kommt, der Klimawandel sorgt für Extreme, dass es Starkregenereignisse gibt und die oftmals ausgetrockneten Böden, auch heuer in diesem Sommer, sind dieser Belastung durch das Wasser sozusagen nicht gewachsen. Und das Wasser rinnt oberflächlich ab und sorgt für Schäden in Gemeinden, auf Straßen und natürlich dann auch zu Hochwässern in den Flüssen.
4: Und fehlt eigentlich genau dort, wo man es braucht, nämlich beim Grundwasser?
5: Genau dort, im Grundwasser und auf den landwirtschaftlichen Flächen, wo die Feldfrüchte produziert werden.
4: Wenn man das jetzt konkret auf eine Gemeinde herunterbricht, wo habt ihr in Wartberg zum Beispiel jetzt konkrete Herausforderungen, wo man das jetzt schon merkt?
6: Ja, die Wasserknappheit ist in allen Orten zu merken, so auch bei uns in Wartberg. Die Flüsse gehen zurück, die wasserführenden Mengen sind einfach weniger und man merkt einfach auch, dass der Boden total austrocknet ist und die Grundwasserspiegel, wenn es noch Hausbrunnen gibt, sind einfach weniger. Bei uns ist in den letzten Jahren sind die Hausbrunnen auch immer weniger geworden, weil wir beim Fernwasserverband versorgt sind, aber dort haben wir auch einfach das Thema. Und es ist ja, wie der Andreas vorher schon gesagt hat, einfach, wenn der Regen fällt, dann soll es so schnell wie möglich abtransportiert werden und es hat keine Möglichkeit mehr, dass irgendwo ins Grundwasser zurückkommt. Und das sind einfach Probleme, die wir laufend haben.
7: Also wenn es am Wasser fehlt, wird es besonders sichtbar, sage ich jetzt einmal, weil es einfach, die Wiese ist braun, da merke ich es. Ja. Aber es ist natürlich auch problematisch, wenn dann das Wasser vom Himmel fällt und einfach wirklich zu schnell dann weg ist. Das heißt, einfach nicht versickern kann. Es schwemmt wertvollen Humus aus, es kommt zu Hangrutschen, zu Überflutungen. Da gibt es ja ganz viele Maßnahmen, die auch sehr lokal getroffen werden können, dass ich das Wasser jetzt in Form von Regen, das da daherkommt, mal mit einfachen Maßnahmen dort halt, wo es bleibt. Vielleicht folgt man einfach mal dem Wasser, so vom Himmel über den Acker bis zum Bach und zum Fluss. Wo kann ich anfangen jetzt in der Bodenbewirtschaftung, in der Bearbeitung? Was kann ich da richtig oder falsch machen? Konkret.
5: Ja, unterschiedliche Landschaften mit unterschiedlichen Landschaftsformen. Wenn wir jetzt den Weg gehen, dann regnet es einmal auf das Feld, auf den Acker und da ist das Wichtigste eigentlich, dass der Acker so bewirtschaftet wird, dass der Boden krümelig ist, dass der Boden auch bewachsen ist, mit Pflanzen bewachsen ist. Die Pflanzen geben dem Boden Nährstoffe, also da gibt es enge Zusammenhänge, die was dafür sorgen, dass die Bodenstruktur krümelig ist und das Wasser überhaupt mal aufgenommen werden kann. Es gibt da natürlich auch, dass man einmal quer zum Hang bewirtschaftet, sozusagen, dass die Wasserfalllinie nicht gerade den Hang runtergeht, sondern dass das Wasser schon einmal in den Rillen, die was die Maschinen ziehen, schon mal erstens aufgefangen wird. Es gibt da natürlich dann auch einen Zwischenfruchtanbau, also dass man schaut, das ist gar keine echte Feldfrucht, sondern die dient eigentlich nur dazu, den Boden mit Pflanzen bewachsen zu haben, damit der Boden beschattet ist und der Boden, eben wie auch schon angesprochen, diese Nährstoffe auch von den Pflanzen bekommt. Wenn wir dann da weitergehen, dann gehen wir vom Feld, wenn es mal vom Feld runterrinnt, eigentlich in den Pufferstreifen, in sogenannte Pufferflächen. Und da ist es wichtig, dass dieses Wasser die Möglichkeit hat, langsamer zu werden. Höhere Wassergeschwindigkeiten sorgen dafür, dass mehr Bodenpartikel und größere Bodenpartikel abgetragen werden können. Sogenannte Pufferstreifen, Feldreine, wie man auch sagt, sorgen dafür, dass das Bodenmaterial einmal abgesenkt wird oder sich absetzt und das Wasser schon sauberer weitergeleitet wird. Also hier auch an jedem Feld sozusagen Pufferstreifen einzuplanen, damit das Wasser langsamer wird und sich die Sedimente absetzen können.
7: Liegt da die Verantwortung jetzt rein bei den Landwirtinnen und Landwirten? Braucht es da mehr Bildung oder wie kommt man da zum Ziel?
5: Ja, wir haben da Zielkonflikte. Also die landwirtschaftliche Struktur, so wie wir es jetzt haben, ist, dass auf den produktiven Flächen sozusagen gefördert wird und Gelder ausgezahlt werden. Und da achtet natürlich jeder betriebswirtschaftlich denkende Landwirt daran, die produktiven Flächen maximal zu halten. Und hier sozusagen ist auch anhand der Förderung eine gewisse Lenkung vorhanden, die was nicht optimal ist.
7: Das heißt, da braucht es eigentlich politisches Einlenken oder Einlenken in den Förderungen, dass eben auch diese Pufferzonen und Übergangsflächen gefördert werden? Oder was ist da der Vorschlag?
5: Ja, der Vorschlag ist nicht ganz so einfach, weil das landwirtschaftliche System ein komplexes ist. Wir sind in einem Weltmarkt eingebunden, wir sind in der Europäischen Union. Und hier bräuchte es sicher mehr Geld, aber das brauchen wir nicht nur bei den Feldreinen, sondern das brauchen wir generell in unserer Nahrungsmittelversorgung.
7: Wie ist das eigentlich dann bei so Pufferflächen, Übergangszonen? Da sind ja sicher Gemeinden genauso gefordert. Inwieweit wird das bei Planungen mitgedacht, dass ich sage, okay, passt, ich baue da was Neues, ich habe da neue Flächen oder erschließe irgendwas. Muss ich das dann auch schon mitdenken?
6: Ja, grundsätzlich schon. Wir machen das auch.

0: dass man nur sag mal, ein bisschen gewinnbringend arbeiten kann, ist halt schwierig für die Landwirte, gerade bei uns in der Gegend, weil ja, wenn du konkurrierst mit Feldern, die was 100 Hektar groß sind, mit unseren, ich sage mal, Bauerzellen große Felder, ist halt das schwierig. Gell?
1: Ja, also einfach auch von der Landschaftsstruktur her. Mhm. Das ist jetzt vorgesprochen von Retentionsbecken, also Aufhalte, Rückhaltebecken. Die brauche ich ja dann wirklich, wenn wirklich mal viel Wasser auf einmal daherkommt, genau. Oder? Das kann aber nicht mehr der Einzelne oder die Einzelne in der Hand haben. Also das kann ja jetzt nicht der Landwirt oder die Landwirtin machen, oder?
0: Nein, also die Retentionsbecken sind speziell im Siedlungsbereich, wo man einfach den durch eine Umwidmung oder den Boden einfach anders bebaut, anders nutzt und dort schaut, dass man halt dann das Oberflächenwasser zwischenspeichert. Ich glaube aber, dass generell eine Vielfalt an Maßnahmen braucht, viel, viel kleine Maßnahmen, ein paar größere, die da ineinander greifen, dass man das wieder ein bisschen in den Griff kriegen. So ein Retentionsbecken ist halt ein technisches Bauwerk, das ist wasserrechtlich bewilligt, unterliegt gewissen gesetzlichen Auflagepunkten und hat halt auch nicht unbedingt jetzt einen ökologischen Mehrwert, dass ich jetzt sage, ich bringe durch das Retentionsbecken wieder irrsinnig viel Wasser zurück im Boden.
1: Das ist nur, um Schlimmeres weiter unten zu vermeiden.
0: Genau.
1: Mhm. Und wenn jetzt dann das vom Retentionsbecken rinnt in ein Gewässer, im Idealfall. Was kann ich denn mein Gewässer vorsorglich machen, dass jetzt Starkregen die Gewässerökologie jetzt möglichst nicht völlig durcheinander würfelt?
2: Ja, den Gewässern wieder Platz geben. Also wir haben in den 70er, 80er Jahren wahnsinnig große Begradigungsverfahren gehabt, wo massiv eingegriffen wurde, um das Wasser eben so schnell wie möglich abzuleiten. Jetzt haben wir das andere Problem, wir würden das Wasser gar nicht da halten und haben aber jetzt diese Begradigungen schon vorgenommen. Den Fluss als eigenen Organismus zu betrachten und ihm Platz zu geben, damit er sich selber Lebensraum schafft, das war eine der besten Möglichkeiten, um in den Gewässern was zu tun.
1: Und dann natürlich auch braucht das Wasser länger, dass da durchkommt und ist natürlich dann auch nicht so schnell Hochwasser da.
2: Ja, und der Fluss braucht dann doch nicht die gesamte Fläche, wenn jetzt Niederwasser ist. Es braucht einfach Flächen, die was im Flussregime sind, die was dann in einem Hochwasserfall als Retentionsflächen, als Pufferflächen sozusagen dienen können.
1: Für mich schaut es aber jetzt so aus, als würde es nur wirklich sinnvolle, ganzheitliche Maßnahmen Sinn machen, also die ineinander greifen. Also jetzt nur zum Sagen, okay, die Landwirte müssen jetzt halt einfach schauen, dass besser oder sinnvoller ackern und bewirtschaften, wird das Problem nicht lösen.
2: Nein.
1: Das heißt, gibt es irgendwie Beispiele aus der Praxis, wo man sagt, da hat es gut funktioniert, da sieht man nachhaltig einen Effekt?
2: Ja, auf jeden Fall. Die Gemeinde Schwertberg ist sicher eines der besten Beispiele, wo auch aufgrund der Katastrophenereignisse in den letzten 25 Jahren massiv umgesteuert wurde, auch von Seiten der Gemeinde. Da arbeitet man mit Landwirtinnen zusammen, man arbeitet mit Behörden zusammen, man hat Rückhaltemaßnahmen, also Retentionsbecken gebaut, man hat aber auch Grünstreifen etabliert, man hat Flüsse renaturiert. Und hat auch, ich sage, so einer ganzheitlichen Planung gedacht. Ja. Also es geht auch darum, wenn wir jetzt Bauland entwickeln und Siedlungserweiterungsgebiete haben, dass wir diesen Fachbegriff grün-blaue Infrastruktur von Anfang an mitdenken. Grün für Pflanzen, für Hecken, für Wiesen, die was Kühlung bringen, ja, die was auch die Lebensqualität auf jeden Fall verbessern. Und dann eben dieses große Thema Blau, wie gehen wir mit Wasser um, das was auf so ein Siedlungsgebiet sozusagen zukommt, ja, also wenn es zu viel Wasser ist. Was sind da die Pläne, ja, wie ist da die Planung, wenn das passiert, wie wird es dann, wie wird damit umgegangen, welche Vorkehrungen werden da getroffen?
1: Mhm. Welchen Handlungsspielraum hat man denn da in der Praxis jetzt auf Gemeindeebene? Also wie entscheidet man, welche Maßnahmen jetzt notwendig oder sinnvoll sind?
0: Also wir versuchen sehr stark, dass wir bei allen Projekten und allen Maßnahmen, die wir generell umsetzen, dass wir das Thema mit betrachten. Dann sind schon ein paar Sachen, die man einfach abgearbeitet hat. Wenn man jetzt neue Parkflächen macht, dann machen wir zum Beispiel in Wartberg die Parkflächen jetzt entsiegelt. Ist immer wieder ein bisschen ein Diskussionspunkt. Aber es ist einfach alles, was nicht direkt wegläuft, das Wasser, was versickert, ist einfach besser. Oder man macht halt einen Betonpflaster oder einen Pflasterbelag und versiegelt den nicht hydroaktive Pflasterflächen, solche Sachen kann man mitmachen. Wir haben bei der neuen Grappelsturm jetzt ein Gründach gemacht, wo am Gründach oben Wasser vorretentiert wird. Das

0: Das sind so Themen, die wir bei unseren Projekten mitmachen. Wir schauen natürlich auch beim Infrastruktur erstellen, Straßenbau, solche Sachen. Wie kann man ganz strukturiert dann auch Wasser zurückhalten? Wie bringt man Versickerungsmulden in die Flächen rein? Hat halt alles einen Pflegebedarf und es ist halt auch ab und zu so, dass die Leute eine komplett asphaltierte Straßen lieber bauen, als wenn man nebenbei nur Versickerungsmulde hat. Aber das ist halt eine Diskussion, die man sich stellen muss.
1: Und da braucht es dann sicher auch jetzt, sage jetzt einmal, von höherer Ebene auch wirklich den politischen Willen zu sagen, und das ist uns wichtig. Und wir verpflichten auch oder nehmen auch die Gemeinden, die Städte in die Pflicht, das in gewisser Weise zu tun. Aktueller Handlungsbedarf für Österreich besteht jetzt dann wahrscheinlich bald mit der EU-Wiederherstellungsverordnung. Worum geht es denn da? Was heißt denn das dann konkret für uns?
2: Die Wiederherstellungsverordnung, da sind wir jetzt so weit, dass Österreich bis 1. September, also jetzt in 2 Wochen, dazu aufgefordert ist, einen nationalen Wiederherstellungsplan zu liefern. Das ist einmal ein erster Entwurf, der was von allen heiß erwartet wird. Bund und Länder sind da in sehr engen Koordinationsabstimmungen, wie denn das überhaupt bewerkstelligt werden soll, diesen Wiederherstellungsplan, wie der aussieht. Es ist nicht viel darüber bekannt, alle freuen sich darauf. Wenn der rauskommt, der wird dann an die Kommission geschickt. Die hat ein halbes Jahr Zeit, bis da sozusagen eine Rückmeldung kommt von der Europäischen Kommission. Und dann muss Österreich nochmal nachbessern bzw. gewisse Adjustierungen vornehmen, bis 2027 am 1. September dann der offizielle nationale Wiederherstellungsplan kommt.
1: Wiederherstellung heißt renaturieren. Versteht ihr es richtig?
2: Ja, das Wort ist...
1: Es ist sehr breit, also was wir wiederherstellen.
2: Es geht um die Wiederherstellung von Ökosystemdienstleistungen, das ist es, was wir brauchen. Und da gibt es mehrere Aspekte, von denen wir alle betroffen sind. Es geht maßgeblich um Artikel 4, das ist Süßwasser-Lebensraumtypen. Es geht um Artikel 9, das sind Agrarökosysteme. Es geht um Artikel 7, das sind die Durchgängigkeit von Flüssen und Auen, also Gewässer, und die Artikel 9, die organischen Böden. Und wo wir vielleicht bei der Stadt sind, ist der Artikel 6 mit den städtischen Ökosystemen. Da gibt es gewisse Maß- oder Vorgaben von der Europäischen Union, die was zu erreichen sind oder gewisse Werte. Für die Städte geht es maßgeblich darum, dass wir keinen Grünraum verlieren und sozusagen Grünraum wieder verstärkt in die Städte eingebaut wird.
1: Aber es klingt für mich schon so, Wiederherstellungsverordnung heißt, es bedeutet Veränderung und Österreicherinnen und Österreicher sind jetzt nicht unbedingt dafür bekannt, für jede Veränderung Hurra zu schreien. Wie bereitet man sich da jetzt auf Gemeindeebene vor oder in welche Richtung schaut sie, dass sie sagt, okay, was wird da auf uns zukommen, wie können wir uns in diese Richtung bewegen?
0: Ja, wie der Andreas gerade gesagt hat, alles wart auf den nationalen Umsetzungsplan jetzt gerade ein bisschen so momentan. Wo wir gerade tätig sind, ist, dass wir speziell im Feldalstal zwar Querbauwerke zum Teil entfernt haben bzw. umgebaut haben, wo man die Durchgängigkeit mit Fischaufstiegen wieder geschafft hat. Und dann muss man einfach schauen, was da auf uns zukommt. Ich bin ein bisschen Bauchweh habe ich mit den Ressourcen, die das Ganze dann brauchen wird, weil ja die ganzen Gemeindeämter ja auch nicht überbesetzt sind. Wir kommen jetzt schon nicht zusammen und das sind dann auch Sachen, um die wir sich kümmern werden müssen und aber auch gern kümmern, aber es ist halt einfach eine zusätzliche Herausforderung, wo man noch nicht ganz weiß, was kommt auf uns zu.
1: Aber speziell solche Projekte, wenn es ist, ist sehr ressourcenintensiv und jetzt nicht nur auf personeller Ebene, sondern auch auf finanzieller Ebene, da muss man halt dann auch wirklich schauen, welche Projekte kann ich mir fördern lassen. Aktuell ist ja noch einiges über die EU gefördert, aber diese GAP-Förderschiene, die läuft ja Ende 2027 aus. Was ist denn da jetzt noch möglich oder wie kann ich das jetzt noch nutzen?
2: Genau, also Ende 2027 läuft die aktuelle GAP aus, also Programm der gemeinsamen Agrarpolitik. Wir haben jetzt in Oberösterreich speziell noch mehrere Maßnahmen, um Wasser in der Landschaft aktiv zurückzuhalten. Und da geht es um die Umsetzung von Kleinprojekten, welche wenn wir jetzt da wieder hinkommen zur Wiederherstellung der, also Wiederherstellung der Ökosystemdienstleistungen, die was Ökosysteme darstellen, die was da sich erzählen werden. Was wir machen können, wir haben zwei und besonders eine Förderschiene in Oberösterreich, die 7306er, da gibt es immer tolle Zahlen, die was sozusagen denen gegeben werden, aber es geht um die Verbesserung des Wasserhaushalts und deswegen sind wir ja heute auch da. Also da gibt es die Möglichkeit für Gemeinde, für Betriebe, für Private, für Wassergenossenschaften 80%ige Förderungen zu bekommen, um Projekte mit Fokus Wasser, also Verbesserung des Wasserhaushalts gefördert zu kriegen. Es gibt dann auch noch eine zweite, die was sich speziell für die ökologische Agrarinfrastruktur gefördert wird. Da gibt es 90%ige Förderungen, wenn mehrere Landwirtinnen oder mehrere Flächenbesitzer sich zusammentun und ein Flurbereinigungsverfahren machen. Hier wird sozusagen von der Agrarbehörde des Landes Oberösterreichs, gibt es eine 90%ige Förderung, eine Flurbereinigung durchgeführt, aber da heißt es, ich sehe, lustig, ne, Bereinigung. Eigentlich geht es vielmehr darum, wieder Agrarinfrastruktur, also Hecken, maßgeblich Hecken oder Gehölze, wieder in die Landschaft reinzubringen.
1: Jetzt kann ich ja, wie wir eh schon gesagt haben, als Landwirtin, Landwirt oder auch als Gemeinde Maßnahmen ergreifen, dass ich Wasser in der Landschaft behalte, beziehungsweise greife ich bei Geländeveränderungen zum Beispiel in die Landschaft ein. Das braucht aber dann eine Bewilligung. Vielleicht, Andreas, kannst du mir kurz umreißen, welche Anlaufstellen es da gibt, für welche Maßnahmen Bewilligungen notwendig sind, wirklich nur ganz, ganz kompakt.
2: Ja, ich würde vielleicht davor ganz kurz sagen, also Projekte in die Umsetzung zu bringen, wenn man da jetzt als einmal anfängt, dann mag das vielleicht schwierig sein. Wichtig ist, es gibt mehrere Anlaufstellen in Oberösterreich, je nachdem wer man ist, zu denen man gehen kann. Und sicher als erstes Mal, wenn wir auf landwirtschaftlichen Flächen sind, dann ist es die Bodenwasserschutzberatung mit Sitz in Linz. Die sind eine sehr gute Beratungsstelle, die was Landwirtinnen helfen kann, um eben von all diesen Maßnahmen, ja, Begrünung, Zwischenfruchtanbau, sozusagen das in die Umsetzung zu bringen. Also Bodenwasserschutzberatung als erste. Dann, was für Gemeinden bzw. auch für Private sich interessant ist, ist die Abteilung Wasserwirtschaft. Diese Abteilung ermöglicht es mit so einer genannten Planungsanzeige für Projekte, dass einmal ein grundlegendes Interesse bekundet wird, wo schon auf spezifischen Flächen die Gemeinden oder Privaten wissen, dass wo sozusagen der Bedarf ist, schon einmal schauen, okay, passt. Ihr wollt dieses Projekt umsetzen, das ist auf jener Fläche, das sind die Probleme, die Herausforderungen, die da sind. Und diese Gemeinde kann dann helfen in der Projektentwicklung und dann auch zu den richtigen Fachstellen führen oder Bewilligungsbehörden führen. Ja, und das ist, wo wir da reden, ist maßgeblich das Wasserrecht und das Naturschutzrecht relevant. Wird beides von der Bezirkshauptmannschaft abgehandelt. Das heißt, wenn ich jetzt ein Projekt machen will, dann mache ich diese Planungsanzeige bei der Abteilung Wasserwirtschaft. Die unterstützt dann schon einmal in der Projektentwicklung. Dann geht man mit diesem Projektentwurf, geht man dann zur BH und spricht es mit ihnen durch. Möglicherweise gibt es da gewisse Auflagen, die man erfüllen muss. Dann kommt die Bewilligung und dann geht man sozusagen in die Umsetzung, wo dann auch der Förderantrag abgewickelt wird.
1: Für mich hört sich das so, dass da Beratung und Vernetzung einfach wirklich eine zentrale Rolle ist. Dass ich mir wirklich, es gibt Stellen, an die ich mich wenden kann, wenn ich was plane oder auch, wo ich mich erkundigen kann, wo ich Info einholen kann, wo ich mich auch vernetzen kann. Speziell wahrscheinlich auf Gemeindeebene ist das sehr wichtig, dass ich mir da so meine Partnerinnen und Partner zuhole, dass ich wirklich gut arbeiten kann. Aber ohne Förderungen wird es wahrscheinlich nicht gehen, oder?
0: Ja, überall, wo zusätzlich nur Förderung ist, ist es halt einfach einfacher zum Umsetzen. Die finanziellen Mittel in die Gemeinden, speziell in Oberösterreich, sind halt einfach gerade extrem schlecht und unter Druck. Und alles, wo zusätzliche Förderung da ist, tut man sich einfach leichter, dass man das umsetzt. Es ist halt trotzdem, so ein Projekt auszuarbeiten, auch viel Arbeit. Nicht? Und da ist es halt dann auch schon wichtig, wenn man weiß, es passt zumindest Finanzierung, dass man sagt, das gehe ich an und das mache ich.
1: Hat man da als Gemeinde auch die Möglichkeit, sich da irgendwelche Expertinnen und Experten beratend zuzuholen? Weil man ist ja jetzt nicht Experte per se.
0: Ja, also grundsätzlich schon, es gibt da Planungsbüros in die Richtung, es gibt Kulturtechniker, die es machen. Das sind aber auch alle nicht so, dass sie jetzt sagen, sie warten auf Aufträge, die sind alle spezieller mit den ganzen wasserrechtlichen Bewilligungsverfahren im Siedlungswasserbau, bei Abwasseranlagen und solche Sachen sehr stark beschäftigt. Aber die kann man natürlich auch zu Rate ziehen oder halt eben die Bodenschutzberatung oder Stellen vom Land Oberösterreich.
1: Was ist jetzt genau die Aufgabe vom Klimabündnis Oberösterreich in so einem Bereich? Ihr arbeitet sehr, sehr eng mit Gemeinden zusammen.
2: Wir beraten Gemeinden in diese Richtung. Wir sind nicht das Land Oberösterreich und können daher auch anders beraten. Ja. Wir haben vielmehr eine vernetzende und kommunizierende Funktion. Wir machen in diesem Sinne auch Projektentwicklung. Wo sind da auch Synergien mit anderen Bereichen? Jetzt reden wir von Wasser, aber Wasser spielt auch zusammen mit Naturschutz an sich, es geht um Boden, es geht um Bienenfreundlichkeit, also bienenfreundliche Gemeinden wäre sozusagen auch ein Programm, das was wir haben. Und wir haben Expertise aufgebaut und das Klimabündnis Oberösterreich arbeitet maßgeblich für alle Gemeinden, die Mitglied sind beim Klimabündnis. Wir sind als Verein konstituiert, man zahlt einen gewissen Mitgliedsbeitrag und kann dann auf alle Angebote, die was das Klimabündnis macht, auch zugreifen. Und da geht es um Mobilität, da geht es um Boden, da geht es um bienenfreundliche Gemeinden. Und jetzt heute, ich bin ja auch vom Team Klimawandelanpassung da, machen wir eben auch zu dem Thema Wasser einiges und haben da einiges an Expertise aufgebaut.
1: Also das wird in Zukunft sicher immer noch wichtiger werden, da diese Zusammenarbeit und auch diese Vernetzung. Jetzt haben wir sehr viel gesprochen auf Landwirtschaftsebene, auf kommunaler Ebene oder generell auf gesamtösterreichischer politischer Ebene. Was kann jetzt jeder Einzelne tun, damit ich jetzt sage, okay, in meinem Garten wenigstens halte ich das Wasser da, wo es ist und ich schaue nicht, dass es davon rinnt?
0: Ja, man kann mal schauen, dass man Regenwasser nützt, dass man Zisternen nützt und wenn ich nur einen kleinen Regenwasserspeicher nehme, der doch rein hinstelle. Man kann aber auch im Garten, glaube ich, die Gartengestaltung so machen. Es muss nicht immer nur englische Rosen sein. Wir haben jetzt gerade über bienenfreundliche Gemeinden gesprochen, also oder über bienenfreundliche Nutzung. Da kann man auch sehr viel machen. Man kann über die Gehölzer sind nachdenken, die was man ansetzt. Sehr viel haben in den letzten Jahren einen Steingarten gemacht, dass er halt einfach leicht zum Pflegen ist. Solche Sachen kommt man alles wegtun und anders nutzen. Das ist halt, braucht halt, glaube ich, auch noch ein bisschen Zeit, bis dass das wirklich angekommen ist bei den Leuten, dass nicht nur die hohe Politik und die Gemeinden und wer was machen kann, sondern dass halt auch jeder für sich selbst einen kleinen Beitrag leisten kann.
1: Alle gemeinsam. Ich würde sagen, das ist ein super Schlusswort. Herzlichen Dank, Dietmar Stegfellner, Bürgermeister von Wartburg ob Deist, und danke auch an dich, Andreas Bertsch vom Klimabündnis Oberösterreich. Mir bleibt jetzt noch Zeit, mich zu verabschieden von der Sendung Klima und Du. Mein Name ist Marita Koppensteiner. 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

0: einen wunderschönen guten Abend. Es ist kurz nach 19 Uhr, ihr habt Radio Froh aufgedreht. Ihr hört die 179. Ausgabe von DSBB, der Sendung mit besonderen Bedürfnissen. Mit mir im Studio hinter mich spult der intelligenteste Hut von ganz Linz und Umgebung, Professor Archibald Sack.
1: Geil, bei deinen Anmoderationen werde ich immer ganz rot im Gesicht. Ahoi da draußen, liebe Zuhörer und Zuhörerinnen. Ja, an der Moderation begrüßen wir auch Jan-Hannes Schwabecker.
2: Grüß dich.
1: Und das Gehirn dieser Sendung, Alexander Pagel himself.
0: Grüß dich. Hannes.
2: Unser heutiger Studiogast ist die Elisabeth Parkfreder Zunk. Sie wird uns heute über die persönliche Assistenz und persönliche Assistenz am Arbeitsplatz erzählen.
0: Hallo Elisabeth.
3: Hallo.
0: Als erstes, jetzt sind wir weiter mit der ersten Musiknummer, und zwar von Maximum Noise. 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

0: Herzlich willkommen zurück im Studio. Nochmal danke, Elisabeth, dass du da bist.
1: Gerne.
0: Für die, die uns die nicht kennen, stell dir mich bitte ganz kurz vor.
1: Ich bin die Elisabeth Parkfrieder Zunk, bin am 12.08.1980 in Wels geboren und wohne seit 2002 in einer Genossenschaftswohnung in Linz gemeinsam mit meinem Mann und habe eine spastische Tetraparese.
0: Elisabeth, wie war denn der Werdegang?
1: Aufgrund meiner spastischen Tetraparese, die zwar beinbetont ist, hat mich damals die Volksschule, wo ich eigentlich hingehört hätte, nicht genommen. Bin dann 1986 in der Sonderschule gelandet, habe dort Gott sei Dank eine Lehrerin gehabt, die meine Fähigkeiten erkannt hat und daraufhin ist in Isidor dann die Volksschule und Hauptschule gegründet worden und nach der Hauptschule bin ich in die Ungergassen nach Wien gegangen und habe dort meine berufliche Ausbildung gemacht.
2: Elisabeth, wie bist du zur persönlichen Assistenz gekommen?
1: Ich bin in das System der persönlichen Assistenz deswegen reingekommen, weil ich von Wien aus die Assistenz schon kennt habe, weil es dort schon aufgebaut worden ist und habe dann über die SLI Oberösterreich das System der persönlichen Assistenz in Linz kennengelernt und weil der Hans-Peter 2005 in der persönlichen Assistenz zum Arbeiten angefangen hat, haben wir dann sozusagen, damit wir wissen, von was wir reden oder er auch weiß, von was er redet, im Jahr 2005 die persönliche Assistenz mit wenigen Stunden gekriegt.
0: Dann darf ich mal sagen, mit der nächsten Musiknummer, nämlich von Bob Marley, Buffalo Soldier.

0: herzlich willkommen zurück. Elisabeth, wie unterstützt du die persönliche Resonanz in deinem Alltag?
1: Also da muss man jetzt unterscheiden. Ich nutze sowohl die persönliche Assistenz für den Privatbereich als auch für den beruflichen Bereich. Die private Assistenz kommt an zu 4 verschiedenen Tageszeitpunkten. Das heißt in der Früh, gegen Mittag, am Nachmittag einmal und am Abend. Und die berufliche, die zwicke ich sozusagen dazwischen rein. Das System der persönlichen Assistenz hat sich für uns sehr verändert, weil aufgrund von Krankheiten einfach der Assistenzbedarf massiv gestiegen ist. Und trotzdem bin ich froh, dass ich beide Systeme nutzen kann.
0: Also in der Früh kann ich mir das so vorstellen, Grundversorgung, Aufstellen und so weiter und so weiter.
1: Aufstehen, Grundversorgung, genau, Frühstück herrichten, helfen, mich fertig machen für die Arbeit, weil für den Arbeitsbereich dann wer anderer kommt.
0: Und dann, wie ist das dann zum Mittag?
1: Zum Mittag kommt es darauf an, ob ich heimkomme oder nicht. Und dann kommt einfach die Assistentin und hilft mir einfach, den Mittagsbereich abzudecken.
0: Also, sie hilft da.
1: Kochen, Essen, was auch immer.
0: Und dann am Abend halt dann noch
1: Haushaltstätigkeiten und auch dann später noch mal fertig machen für zu Bett gehen. Und übernimmt halt alles, was irgendwie ich aus meinen Konten nicht kann.
2: Elisabeth, wo siehst du gerade die größten Herausforderungen der persönlichen Assistenz in Oberösterreich, sowohl als Auftraggeber als auch für persönliche Assistentinnen?
1: Also die größten Herausforderungen sehe ich darin, dass ich gefühlsmäßig das Gefühl habe, dass viele Leute diese Dienstleistung brauchen könnten, aber nichts davon wissen. Und andererseits das Land keine Stunden hergeben will, kann. Genau, das ist immer die prinzipielle Herausforderung. Und was dann auch noch die Herausforderung ist für Assistenten, ist, dass ich finde, dass man einfach denen die Möglichkeit geben soll, zu unterscheiden, wie in einem Angestelltenverhältnis sei oder in einem freien Dienstvertrag und das nicht immer so ein Streitereipunkt sein sollte. Nur die im freien Dienstvertrag sind die Tollen und die anderen sind ein Schraß.
3: Jetzt hätte ich auch noch kurz eine Frage zum Einwerfen. Arbeitest du durchgängig mit dieselben Leuten? Oder ist es, hast du erhöhte Angestelltenfluktuation?
1: Nein, ich habe in der persönlichen Assistenz für den Freizeitbereich Assistenten im freien Dienstvertrag. Die kommen nach einem gewissen Radl, was wir uns monatlich ausmachen. Wenn halt jetzt Urlaubs- oder Krankenstandsgeschichten daherkommen oder auch Mutterschutz ist immer wieder ein Thema, da muss man immer wieder nach speziellen Lösungen suchen. Und in der persönlichen Assistenz am Arbeitsplatz ist es so, dass die Assistentinnen

0: angestellt sind. Da ist es immer dann kritisch, wenn Urlaubszeit ist oder Weihnachten oder so spezielle Zeiten hat.
1: Ja klar, diese ich nenne es einmal so salopp Familienzeiten, die ich
0: ja, und das Problem ist vor allem die Leute, was von der Miteinander zum Teil geschickt werden, also da muss ich mich fragen, wie die überhaupt denken, dass persönliche Assistenz funktioniert. Zum Beispiel mal eine Schwangere gehabt, die hat gemeint, sie kann Yoga machen während der Arbeitszeit.
2: Das hätte mich eigentlich zur nächsten Frage geführt, wie betrifft wie das Thema eigentlich, also Fachkräftemangel, wie schwer ist es? Oder merkst du, dass es schwieriger wird, Leute zu finden? Oder?
0: Nein, oder ist das bei dir das konstant? Gefühl, dass die miteinander aufgrund von Personalmangel alles nimmt, was ihnen zur Verfügung gestellt wird. Und da viele Leute dabei sind, die nicht geeignet sind. Oder die halt glauben, Assistenz ist, ich sitze mich hin und brauche nichts tun.
3: Miteinander ist Assistenz im Alltag oder am Arbeitsplatz.
2: Brauchst du dann auch Leute, die also gerade in Richtung der Arbeit irgendwie spezielle Vorkenntnisse haben? Oder ist
0: nein,
2: es
0: aber ich brauche, wenn der mit meinem Auto fährt und ich brauche, wenn der mal halt Sachen aus Regale oben nimmt oder Sachen ins Laminiergerät gerade einlegt oder druckt, also vom Drucker große Mengen rausnimmt oder kopiert oder scannt. Das sind so die Hauptaufgaben. Ja. Aber wenn ich natürlich sehe, ich habe eine Vertretung und die gefreut es nicht, dann zahlt ich das selber auch. Wenn man das über einen längeren Zeitraum mitweist, wenn du hast, der schon 3 Monate im Krankenstand ist und die jeden Tag, wenn ich da sitzen habe.
1: Sag mal, wie gehst du damit um? Aber nicht jeder zuhört und sagt, er hat jetzt das Problem, er kommt mit seiner Assistentin nicht zusammen, traut sich mit ihnen auch hin, weil es kann ja sein, dass sie dann sagt, sie kommt nicht mehr oder sie geht, aber wie bist du dann mit dem, also mit der Schwangeren umgegangen? Auch hast du dann gesagt,
0: da habe ich klar und deutlich der Miteinander rückgemeldet, dass sie bitte diese Dame nicht mehr einsetzen.
1: Weil ich habe gedacht, sobald man schwanger ist, ist was so sozial, wenn eigentlich sowieso so draußen, wenn man mit so generell, sobald man schwanger ist, mit Körperflüssigkeiten.
0: Vielleicht war sie nur in den Anfängen der Schwangerschaft, auf alle Fälle hat die miteinander so da, wie wir uns nichts gewusst hätten davon.
1: Okay. Das ist ein interessanter Zugang. Professor, die nächste Musiknummer bitte.
2: Hast du einen bestimmten Wunsch oder darf ich aus der Liste auswählen?
1: Nein. Du darfst dir keine aus der Liste auswählen.
2: Dann tue ich das hiermit. Sportfreunde Stiller auf der guten Seite.

0: Also Elisabeth, wo siehst du derzeit die größten Herausforderungen für bei der persönlichen Assistenz in Oberösterreich, sowohl für Auftraggeber als auch für persönliche Assistenten?
1: Also ich sehe auch die größten Herausforderungen in der persönlichen Assistenz darin, dass die derzeit gebotene Finanzierung von persönlichen Assistenzstunden mehr als unzureichend ist. Es würden viele Auftraggeber weit höhere Stundenausmaße benötigen, aber die Politik sieht die Notwendigkeit nicht und setzt eher auf Ausbau von vollbetreuten Wohnen. Und ich finde, es ist ganz schwer, die Politik davon zu überzeugen, dass der Ausbau der persönlichen Assistenz mindestens so wichtig ist. Und von den Assistentinnen her finde ich es eher schwierig, dass man einfach jetzt im Moment sagt, nur der Freidienstvertrag ist super und ist auch gar nicht offen für andere Modelle. Speziell in Oberösterreich.
0: Darf ich dich was fragen?
1: Ja.
0: Was hältst du von dem Modell der bundeseinheitlichen persönlichen Assistenz?
1: Ich muss ganz ehrlich sagen, ich habe bis jetzt noch nicht weiß gut, wie viel Gutes davon gehört. Würde aber Oberösterreich bitten, dass es offener ist für neue Ideen, was persönliche Assistenz angeht.
0: Also nicht so, wie es geplant ist, sondern dass es offen ist für neue Ideen.
1: Genau.
0: Ja.
2: Okay. Wo ist da der Unterschied zwischen den zwei Systemen?
1: Oberösterreich beharrt auf einen Freidienstvertrag. In Wien zum Beispiel sind die Assistenten angestellt, was natürlich von den Ruhezeiten her sicher schwierig ist. Aber es hat, ich finde persönlich, es hat jedes seiner Systeme seine Vor- und Nachteile. Und ich glaube, wenn man offen ist für neue Entwicklungen, ist das besser.
3: Also irgendwo, ich schätze das so, irgendwann einmal wird wieder ein neuer Versuch gemacht, dass eine einheitliche deutsche Sprache, schwere Sprache, dass er ein bundeseinheitliches Modell kommt oder zwei Modelle kommt, weil er das Auftraggebermodell ja dann abgerufen ist.
0: Ja, sicher. Elisabeth, welche Verbesserungen wären deiner Meinung nach notwendig, dass persönliche Assistenz in Oberösterreich besser funktioniert?
1: Ich glaube, dass ganz wichtig war, dass die Träger und auch die Interessensvertretungen mehr zusammenarbeiten müssten. Ja, und nicht jeder so in seinen eigenen Suppen kocht. Und genau, dass man einfach auch in einer Art Vernetzungstreffen vielleicht einmal so ein Brainstorming schafft, wo man sagt, auch die Interessensvertretungen sollen dort einen fixen Job haben, um die ganzen Probleme und Themen, die auftreten, wirklich konstruktiv zu bearbeiten zu können. Weil jetzt im Ehrenamt ist das einfach nicht möglich, weil wir nur abgekürzt werden.
3: Alles jetzt kommen wir dann zum Bereich Arbeit, oder?
0: Frage 7.
1: Jo.
3: Frage 7 ist aber schon. Dann schieben wir vorher noch Musik Nummer 1 von YouTube an.

0: Das war also jetzt U2-in-1 und jetzt kommen wir zu dem Bereich persönliche Assistenz am Arbeitsmarkt.
1: Elisabeth, was kommen Sie unter persönliche Assistenz am Arbeits- und Ausbildungsplatz für Menschen mit Beeinträchtigungen vorstellen?
2: Die persönliche Assistenz am Arbeits- und Ausbildungsplatz ist spezialisiert auf den Arbeits- und Ausbildungsbereich. Ich habe selber die persönliche Assistenz am Arbeitsplatz erst genutzt seit 2009, um nach einem längeren Krankenstand wieder in den Arbeitsprozess reinzukommen und bin jetzt seit 2019 selbstständig und nutze jetzt Vollzeit, um meiner Selbstständigkeit nachgehen zu können. Ich finde es gut, dass es das Projekt gibt. Was ich schade finde, ist, dass wenige davon wissen.
0: Elisabeth, wo siehst du die größte Herausforderung der persönlichen Assistenz am Arbeits- und Ausbildungsplatz in Österreich?
2: Ich finde die größten Herausforderungen im Bereich der Personalsuche und einfach auch mal der Öffentlichkeit klarzumachen, für was ist persönliche Assistenz am Arbeitsplatz überhaupt gedacht, was sind die Aufgaben von den Assistenten und was sind nicht die Aufgaben von Assistenten, weil ich einfach weiß, dass in Firmen, wenn man eingesetzt ist, oft gemeint wird, die Assistenz am Arbeitsplatz ist die Ersatzsekretärin.
0: Ja, wie um das Vorurteil jetzt aufzugreifen, wie kann ich mir das vorstellen? Also, angenommen, ich würde jetzt in einem Betrieb als Sekretär arbeiten und als persönliche Assistenz am Arbeits- und Ausbildungsplatz. Auf was müsst ihr achten?
2: Dann würde es wahrscheinlich so sein, wenn man das nicht bald durchbricht, dass man jetzt Kundschaft oder eine Firma reingeht, eher mit der persönlichen Assistentin am Arbeitsplatz redet, bevor sie mit dir selber redet. Oder wenn jetzt, ich sage jetzt mal, ein Serienbrief zum Einkubertieren ist, dass einfach dann geglaubt wird, das macht eh alles die Assistentin am Arbeitsplatz. Und deine Position komplett verschwimmt.
0: Also das heißt,
2: das wird einfach falsch verstanden.
0: Die persönliche Assistentin am Arbeitsplatz hilft dir bei Sachen, die du nicht selber machen kannst, aber das hilft nicht die Arbeit selber.
2: Die Assistentin hilft mir zum Beispiel, den Serienbrief einzukubertieren, aber sie hilft mir nicht, den Serienbrief richtig zu erstellen.
1: Und gibt es da mehrere Firmen oder nur eine, die das anbietet?
2: Ich weiß, dass für Oberösterreich die Miteinander GmbH die Firmen die persönliche Assistenz am Arbeitsplatz anbietet.
0: War das vielleicht alles schlecht, wenn uns Konkurrenz geben würde?
2: Das würde nichts ändern, weil es an der Personalsuche scheitert. Und es gehört weit mehr aufgeklärt, was persönliche Assistenz am Arbeitsplatz ist. Wenn man das der Miteinander GmbH sagt und vorschlägt, dann heißt sofort, das geht aus Personalmangelgründen nicht. Seitens vom Büro.
0: Professor, schau mal bitte in Klaus André Eickhoff, ein mit X für ein U.

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0: Elisabeth, was morgen eigentlich eine persönliche Assistenz am Arbeitsplatz? Was also sind die Aufgaben?
1: Meine persönliche Assistentin am Arbeitsplatz kommt prinzipiell Montag bis Freitag um 8 in der Früh. Dann packen wir mal die Sachen zusammen, damit wir sozusagen zu einem Kunden fahren können, in meinem Fall, oder an meinem Büroarbeitsplatz. Das heißt, sie hilft mir beim Zusammenpacken der Sachen, die ich für die Arbeit brauche. Dann gehen wir ab in die Tiefgarage, dann hilft sie mir beim Auto einsteigen, verlassen den Rollstuhl im Auto. Dann fahren wir entweder zum Termin, zu einem Kundentermin oder ins Büro. Wenn wir jetzt beim Kunden sind, hilft sie mir dort Hürden zu überwinden. Ja. Fahren wir ins Büro, dann hilft sie mir zum Beispiel beim WC-Gang oder zum Beispiel einen Kaffee herrichten, weil der Kaffeeautomat nicht auf meiner Höhe ist, oder was zum Trinken herrichten. Und dann macht sie einfach so typische Hilfsarbeiten, was ich jetzt nicht kann, wie was zusammenklammern, locken, verrammen, holen. Einmal eine Post, also ein Paket auf der Post aufzugeben, je nachdem, was anfällt. Oder macht auch Mitschriften bei längeren Telefonaten und ich verschriftliche das dann in ein Word-Dokument.
2: Aber prinzipiell schaffst in dem Fall du oder da, wie nennt man das, Auftraggeber?
0: Assistenznehmer.
2: Assistenznehmer auch, was du tun ist.
1: Genau. Also ich bitte sie darum, ja. Gewisse Dinge sind dann Normalität, wie zum Beispiel Kaffee herrichten, was zum Trinken herrichten, mir beim WC-Gang helfen, aber wenn jetzt zum Beispiel ein neuer Kunde angelegt werden muss in Papierformat, dann muss ich das natürlich sagen und sagen, bitte leg mir XY in der Mappe an.
2: Ja, und du gibst dann auch, wie der neue Kunde angelegt. Klingt, also in was für einer Form.
1: Genau.
0: Und was muss passieren, dass persönliche Assistenz am Arbeitsplatz in Oberösterreich besser funktioniert? Deiner Meinung nach?
1: Die Miteinander GmbH müsste weit mehr Öffentlichkeitsarbeit machen. Es müssten auch die Assistenten untereinander weit mehr reden und Werbung machen dafür. Und auch die Assistenznehmer natürlich und sagen, ey, ich kann aufgrund von der PAA endlich an Arbeit nachgehen.
0: Und warum glaubst du, dass Öffentlichkeitsarbeit nicht passiert?
1: Wie gesagt, ich befürchte Zeitmangel und auch finanzielle Ressourcen, die fehlen.
2: Professor, ich darf sagen, wir dann vor der letzten Frage, glaube ich, haben wir schon, oder?
1: Nein, zwei.
2: Okay, vor der letzten Frage schieben wir noch Musik Nummer 1, nämlich von Wolfgang Ambros mit einem Mensch möchte bleiben.

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0: Herzlich willkommen zurück im Studio. Oder wie man unter Radio Froland sagt, oder die Radiobrache sagt, wir kommen zurück in der Sauna. Also, ich möchte nur kurz zurückblenden machen auf die letzte Sendung, nämlich da ist es überhaupt nicht lang gegangen um eine Petition. Weg mit den Einkommensgrenzen im Chancengleichheitsgesetz. Das wird gerade nominiert oder überarbeitet. Und da gibt es eine Petition, die findet ihr unter meinaufstimmen.at.
1: Jawohl.
0: Und wir haben gerade nachgeschaut, also wirklich so ungefähr eine halbe Stunde vor der Sendung online haben wir da erst 279 Unterschriften. Also bitte, wer die Sendung gehört.
1: Unterschreibt's
0: bitte. Ganz wichtig.
1: Das ist ganz wichtig.
0: Und wenn sie das Ich glaube, wir haben den Text sogar in der Beschreibung von der letzten Sendung. Oder Professor, kann es sein. Einfach den Text nehmen und kopieren und weiter schicken, bitte.
1: Bitte, bitte, bitte.
0: So, aber jetzt kommen wir wieder zu der Elisabeth. Alles durchsprochen. Weiter bitte.
1: Elisabeth, was muss sich deiner Meinung nach ändern, damit Menschen mit Beeinträchtigung gleichberechtigt arbeiten und eine Ausbildung machen können?
2: Also es müssen einerseits einmal die baulichen Barrieren abgebaut werden, aber es müssen vor allem die Barrieren in den Köpfen abgebaut werden. Das bezieht sich jetzt nicht nur auf die Unternehmen, sondern auch generell in der Gesellschaft, wo es einfach immer nur die Thematik ist, ja, die beeinträchtigten Menschen kriegen ja eh alles und für was brauchen die was. Und es muss einfach einmal damit aufhören, dass man nur interessant sind für Unternehmen, wenn es Fördermöglichkeiten gibt. Für eine Anstellung, für eine Weiterbeschäftigung oder für bauliche Maßnahmen, die gesetzt werden müssen, damit der Arbeitsplatz barrierefrei wird.
0: Hannes, jetzt kommt was wir nicht besprochen haben, aber vielleicht können wir nicht ganz unbewusst werden. Solange man die Ausgleichsachse nicht drastisch erhöht. Eigentlich müsste ja jeder Betrieb ab
1: 25 Leute
0: ein Mensch mit Behinderung einstellen.
1: Ja.
0: Aber es gibt viele Betriebe, die sollen dann so, ich glaube, momentan sind es 400 Euro im Monat aus, oder?
2: Ja. Pro Monat, also 400 Euro pro denjenigen, den sie beschäftigen sollen, pro Monat.
1: Pro Person, pro Monat.
2: Genau.
0: Und das ist lachhaft. Das ist, glaube ich, so knapp an der untersten Grenze, was du wieder zu verdienen.
2: Na, sogar die Geringfügigkeitsgrenze ist größer.
0: Die liegt bei, was du zufällig, oder Professor, vielleicht weißt das du.
1: 551,10 Euro.
0: Ja, also die Ausgleichsachse gerade auf jeden Fall erhöht und es gerade das Gesellschaftsbild von Menschen mit Behinderung gerade drastisch geändert. dass nicht nur die Superkrüppel was wert sind, sondern auch die normalen Beeinträchtigten. Elisabeth, wir kommen jetzt zur letzten Frage. Wo siehst du dich in fünf Jahren?
2: Also in 5 Jahren hoffe ich mal, dass ich meine Selbstständigkeit weiterhin noch durchführen kann, dass es mir gesundheitlich so weit geht, dass ich meinen Beitrag zum Arbeitsleben leisten kann. Und ich weiterhin mit persönlicher Assistenz für den Privatbereich in der Wohnung wohnen bleiben kann und nicht auf andere Angebote zurückgreifen muss, die mir eigentlich sehr, wo ich eigentlich sehr dagegen bin.
0: Elisabeth, dann sagen wir danke.
2: Gerne.
0: Dass du da warst, dass du unsere Fragen gestellt hast. Und wir kommen garantiert Anfang nächstes Jahr auf die Retour. Wir machen da nochmal eine extra Sendung über persönliche Assistenz am Arbeitsplatz.
2: Dankeschön.
0: Diese Sendung wird wiederholt und zwar morgen vor
1: 14 bis 15 Uhr.
3: Und kann nachgehört werden.
0: Genau.
3: Unter cba.media. Genau. cba.media.
1: Und einfach DSBB eingeben.
3: Oder die Sendung mit besonderen Bedürfnissen.
1: Genau.
0: Alles, was du bis dato von unserer nächsten Sendung.
3: So, da kann ich jetzt aushelfen, und zwar, das ist der 17. September. So, Donnerstag.
0: Da findet die nächste Sendung statt, die letzte Sendung. Da ist aber dann gerade um 14. Also, die Radiosendung der Professor, da alles und ich sind wesentlich wieder wie 14.
3: Ja, nicht recht viel. Gerade so volljährig.
0: Ja. Passt. Dann wünsche ich euch noch einen.
3: Wir haben noch was. Entschuldige, Alex, dass ich nicht unterbreche. Wir haben noch was vergessen. Elisabeth, bei uns hat jeder Gast, jede Gästin die Möglichkeit, die letzten Worte oder für die letzte Wortspende. Möchtest du vielleicht noch wen grüßen oder kannst du wen beleidigen, wenn du willst?
2: Nein, beleidigen will ich nicht. Ich wünsche mir einfach, dass die Sendung beiträgt, dass die Leute offener werden zu dem Thema Beeinträchtigung und auch zu den ganzen Themen, die wir jetzt besprochen haben. Und ich hoffe auch, dass die Politiker endlich wach werden, dass persönliche Assistenz aus Bord gehört.
0: Naja, war ja gerade ein guter Zeitpunkt, weil ich denke, nächstes Jahr im Herbst sind Landtagswahlen. Und da hat kurzfristig mal das. Die Werkstatt vom Weihnachtsmann offen. Genau, und man kriegt Sachen versprochen, die sich dann hoffentlich erfüllen. In diesem Sinne.
1: Macht's gut.
0: Wünsche ich euch noch einen schönen Abend und. Wie ich auch noch auf mit einer Musiknummer so von Elvis freier Fall. Tschüss. Bitte ja. Bis nächsten Monat. Bitte.
2: Tschüss.
3: Baba.
1: Ciao.

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4: John Lennon hat sehr einfach gesagt, all you need is love. Und genau so ist es auch.
5: Danke, Oskar Haag. Genau so ist es auch. Herzlich willkommen, ihr anderen Andreasse und Anderinnen, liebe Lieblinge und Lieblichen auf dieser Radiofabrik zu Salzburg, grüße ich euch, der Norbert K. Hund, zu einer weiteren Ausgabe der Sendereihe Artarium, das etwas andere Kunstbiotop. Heute nicht allein, sondern mit meiner lieben Kollegin und Mitkindfrau. Na, Mitkinderin, Kindkollegin. Wir sind gerade gefühlsmäßig so eingekippt in das Partisanenlied. Servus, Micky.
6: Hi. Ja, die Mitkinderin, gell?
5: Genau, ja, wir waren gleich auf der Kinderebene, dann auf der Widerstandsebene und es geht ja heute darum, warum war meine Großmutter so eine coole Frau? Ich habe sie beschrieben als meine Mitpartisanin in der Familie, die ein totalitäres System war, wo abweichende Einstellungen mit Gewissenskorruption, ja, mit Gewissenszersetzung geahndet wurden. Und ich meine, die hat bei meiner Tante gelebt. Meine Tante war überzeugte Nationalsozialistin bis zum Tod, ja, vor ein paar Jahren.
6: Ja.
5: Und ihre Mutter hat bei ihr gelebt und hat mich, ich kann mich erinnern, so wie 10, 11 war, wenn ich in die Pubertät gekommen bin, hat sie mich angefangen mit ausschließlich jüdischen Autoren zu versorgen. Ephraim Kishon, Josef Roth, wie heißt der Typ, der Übersetzer vom Kishon? Friedrich Thorberg. Ja? Und vor allem... Weil natürlich Burm in der Pubertät lachen, Witz machen, hahaha, er hat Penis gesagt und so. Und ich habe diese ganze Welt des jüdischen Humors dadurch kennengelernt und auch verstanden, aha, das ist eine eigene Geisteskultur und die hat sich entwickelt, da gibt es die und die und die Positionen. Und ich habe nie mitgekriegt, dass irgendwie ein Diskurs zwischen Mutter und Tochter, also zwischen meiner Großmutter und meiner Tante war, sondern die hat mir zu jedem Geburtstag, zu jedem Weihnachten, und ich habe das geliebt, verstehst du? Ich habe den Kishon und den Blaumilchkanal habe ich zum Teil auswendig kennen. Und die hat mir da wirklich was gestiftet. Also so wie ich mich immer als im Widerstand in dieser Familie begriffen habe, meine Großmutter war wirklich eine, die mich... Weißt du, so wie eine, die die Partisanen Essen bringt.
6: Mhm.
5: Ja, die hat mich einfach so unterm Radar, undercover hat es mich gefördert und unterstützt. Ja, danke. So. Und es hängt natürlich jetzt auch zusammen, das heutige Album, das wir spielen wollen, das ist von Daniel Kahn, Psoi Korolenko, wobei Psoi ein Pseudonym ist. Das ist ein Slawist aus Russland, der einen Autoren namens Korolenko beforscht.
6: Mhm.
5: Das ist ein total, bitte schaut euch die Links an im Artikel, wie Internationale, den könnt ihr finden auf blog.radiofabrik.at/artarium. Also Daniel Kahn, Psoi Korolenko und die Oi Division. Ein Album, das, glaube ich, zu etwas über die Hälfte auf Jiddisch vorgetragen wird, sehr viel mit Klezmer-Style und jiddischen Melodien arbeitet, aber nicht nur, auch sehr viel mit Arbeiterkultur und Widerstandsliedern und zu einem geringeren Teil auf Russisch gesungen wird und auch auf Englisch. Es ist sowas Ähnliches wie das, was ich beim Untergang des Abendlandes bei der Tante Jolesch gelernt habe von meiner Großmutter. Da werden im zweiten Teil des Albums auf Jiddisch gesungene Strophen dann auf Englisch wiederum wiederholt, wodurch man sie verstehen kann. Und ja, man kann sich fragen, was habe ich jetzt mit diesem Judentum überhaupt am Hut, wenn ich doch aus einer Kärntner Slowenisch sich selbst verleugnenden, arisch gemacht habenden Nazi-Familie komme. Bei meiner Großmutter weiß man es nicht wirklich 100%. Es gibt eine Restwahrscheinlichkeit, dass meine Großmutter sogar Jüdin gewesen sein könnte. Die ist nämlich mit ihrem Bruder oder Zwillingsbruder gemeinsam relativ, also wir sind noch sehr, sehr klein, war adoptiert worden von einem katholischen K&K-Kriminalbeamten in Wien. Ja. Und hat natürlich auch diesen ganzen Aria-Nachweis-Papers und so, weil katholisch getauft und so, aber vor der Adoption hat man nichts gefunden. Also das ist so eine schöne Möglichkeitsform. Dann war er natürlich Jude mit Vorhaut quasi. Ja?
6: Ja.
5: Grüße. Ja, also. Und mich flasht seit schon mein ganzes Leben, ich habe immer wieder Begegnungen mit jüdischen Menschen gehabt, mit Zähne in den USA im YMCA-Camp, den David. Ja. Dann habe ich mich mit 15, mit 16, 17 in einer Israelin verliebt, in die Daphna. Wollte nach Israel in einem Kibbutz arbeiten und so weiter. Und das ist immer so weitergegangen. Und gelandet bin ich voriges Jahr bei der Bearbeitung des Romans von Mischa Schöneberg, dessen Vater als Jude Auschwitz

0: übrigens in hebräischen Buchstaben schreibt, was lustig ist, weil dann der Pseukorolenko, der schreibt dann auf Kyrillisch. Und da habe ich mir gedacht, man muss die Scheiß-KI mal für was Sinnvolles, ne? Diese sinnlose Scheiß-KI mal für was Sinnvolles hernehmen, für was große Sprachmodelle eigentlich geeignet sind. Und da gibt es auch einen Link zu diesen Suchergebnissen im Artikel. Ich habe einfach diese Kugel-KI oder wie der Dreikast umgekehrt, wird ein Schuh draus. Der habe ich gesagt, sie soll mir das übersetzen, weil den Text, den jiddischen Text findest du nicht. Und die Übertragung ist so arg. Da gibt es eine Coverversion von Sympathy for the Devil, kennst du, ne?
1: Ja.
0: Von Rolling Stones.
1: Ja.
0: Heißt Rachmanes auf dem Teufel. Rachmanes ist ein jiddischer Begriff, der eher so Mitgefühl und Mitleid. Ne? Und da singen die zuerst sehr nahe am Originaltext, aber dann sowohl von der russischen Kultur als von der jüdischen Kultur mit verschiedenen anderen Interpretationsebenen. Es ist keine Coverversion, eigentlich ist es eine Parodie, ist eine Verbearbeitung. Ja? Und das ist der Einstieg von dem Album. Darüber hinaus gibt es dann noch, also die ganze Diskussion, Zionismus, ja, nein, Gerechtigkeit auf der Welt, Arbeiter, Selbstbestimmung und so weiter, in der jüdischen Welt unter Leibachscher Verwurstung des ganzen Gläsmer-Genres, so wie der Hatikva, der israelischen Nationalhymne, und beginnt dann mit einem Lied, das heißt, oi, ihr narrische Zionisten, ne? Wo es darum geht, hey, ihr wollt, dass wir alle nach Jerusalem kommen und dort eine Nation gründen und dann als Nation untergehen. Wir taten lieber in der Diaspora bleiben und die Rechte der Arbeiter erkämpfen.
1: Ja.
0: Und endet dann, also geht dann in der Mitte auch in diese Hatikva-Bearbeitung, wo es darum geht, warum diese Sehnsucht und dieser zentrale Punkt des Landes, der Gemeinschaft, so wesentlich ist. Und endet dann mit einem englischen Lied, was heißt, was? I'm a Jew and everybody hates my people. Er weiß auch nicht warum, aber the number you have dialed cannot be completed. Ja. Also er ist ein Jude, er ist weiß ich nicht noch was, und dann zum Schluss, er ist ein Mensch. Also, everybody hates my species. So. Und jetzt kommt die Leerstelle. Die Moral von der Geschichte ist die Geschichte. Es gibt kein Aha, das ist jetzt so und das ist jetzt ein Jude und ein Russe und blablabla. Und darum, unterm Strich, muss ich beim nächsten Mal, wenn irgendein Huhuhu Aufgeregtheitsposting kommt, auf Ja oder Nein klicken. Nein, das ist eine, und hier bitte, sehr schön, dass ihr so ein bildungslustvolles Publikum seid. Das ist eine Einladung zum Selbstweiterdenken. Hier wird gezeigt, in welche Richtung Menschen denken oder welche Richtungen Menschen denken. Je nach Stimmungslage. Und genauso, das kann man aufgreifen, das kann man weiter surfen, das kann man weiter zwirbeln und stricken und dann selber was dazu denken. Und das ist genau das, was uns gut tat und was wir brauchen, nicht nur in diesem Land, aber gerade in diesen Ländern, ja, die einmal ein deutsches Reich waren, ein 12,5-jähriges Arschloch. Ne? Es ist das, was nach 35, also was zwischen 39 und 45 oder 33 und 45 fast völlig ausgelöscht worden ist. Und das wäre als wesentlicher Teil des gesellschaftlichen Diskurses weitergedacht worden. Ja? Die paar Kreisky-Jahre haben das nicht wieder, obwohl da ist einiges passiert. Ja? Da hat man auch weiter, da haben sie auch nicht schon wieder nicht zum Denken angefangen, die ganzen Traumapatientinnen. Ja? Da habe ich gedacht, oh ja, den Arafat, ja, nein. Ja? Ah, danke, was? Du schaust. 34, 17, ah, wir haben noch 3 Minuten. Danke. Du bist der Chris, auch bekannter als der Hase, wird heute würdevoll vertreten. Ja. Von der Miki,
1: ich gebe mein Bestes.
0: Du hast ja da auch ein Album vorgestellt, gell?
1: Ja, ich habe

0: Oder
1: die Musikwelt von Ich bin gekommen wie System of a Drown.
0: Genau, ja, System of a Down.
1: Of a Down. Aber ich habe Drown gesagt, das ist sehr absichtsvoll. Ja. Und was hast du vorher noch vorgestellt?
0: Davor war es Him. Das ist eine finnische Metalband.
1: Und genau, ja, ja.
0: Das Genre Love Metal.
1: Okay.
0: Erfunden unter Anführungsstrichen.
1: Na, du musst halt drauf sein. Was ist denn für Down and Love Metal?
0: Ja.
1: Liebe Grüße an den Lukas. Whatever. Ha, liebe Grüße an den Lukas, ne? Genau. Da bin ich gestern bei der Supermarktkasse einer begegnet. Ich so, was, du bist da aus Südtirol? Sag ich, nein, ich kenne einen, der ist mit einem Südtiroler verheiratet. Ich gesagt, macht nichts, bist mein Freund. So. Schau.
0: Ja, so läuft es.
1: Ah, ja, so läuft es. So, wir. Und deswegen habe ich gesagt, Kind, Kollegen, weil aus dem Blickpunkt des Kindseins wissen wir alle, wie eine Welt beschaffen sein muss, die für uns alle brauchbar und nahrhaft und gedeihlich und ungefährlich ist. Ja? Eine Welt und ein Leben und wie wir uns die Welt reparieren können, in welche Richtung, dass es uns gut tut. Ne?
0: Das finde ich ganz wichtig, wie wir uns die Welt reparieren können. Ja.
1: Es ist also was ich sage jetzt, habe ich so die Anregung aus der jüdischen Kulturgeschichte, das heißt Tikkun Olam. Auf Ivrit, also auf Neuhebräisch, die Welt reparieren. Na gut, dann hören wir uns, würde ich vorschlagen, dieses ominöse Album an und laden wir uns und euch dazu ein, hier einfach einzusteigen. Sagen, aha, interessant, was da auch, wie man dieses schon totgedudelte Gläsmer-Genre auch wieder mal anders aufbrechen kann und mit anderen Stimmungen. Und
0: auf jeden Fall.
1: Vor allem die russische Nummer Lulli Lulli oder so ähnlich. Ja, da steigert es in einen Wordrap ein. Also da kommen Lenin und Jacques Lacan und Slavoj Žižek drin vor. Also das ist ganz faszinierend. Gut, ja. Diese Sendung gibt es dann nachher auch wieder auf unserem CBA-Kanal und bis zum nächsten Sonntag. Danke, dass ihr heute zuhört und wir haben euch lieb, würde ich sagen. Baba.
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Dem Arbeiter wer givet endlich erleisen von Hunger und ewige Leid. Und wer wird dem Weg ihm zur Freiheit beweisen, zur Brüderschaft, Gleichheit und Fried? 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
7: Guten Tag, mein Name

0: jetzt folgt ein Interview.
1: Guten Tag, wir sind vom SSK Radio Team und würden Ihnen gerne ein paar Fragen zum Thema Radio stellen.
2: Ja, bitte.
1: Hören Sie Radio?
2: Ja.
1: Wie oft hören Sie Radio?
2: Sehr oft eigentlich.
1: Welchen Sender hören Sie?
2: Hauptsächlich FM4.
1: Welche Musikgenre bevorzugen Sie?
2: Rock, Independent Musik eher.
1: Seit wann hören Sie Radio?
2: Schon sehr lange.
1: Wo hören Sie Radio?
2: Ja, hauptsächlich im Auto.
1: Ist Ihr Lieblingslied schon mal im Radio gespielt worden?
2: Ja.
1: Danke.
2: Danke.
3: Ciao.
1: Hören Sie Radio?
4: Ja.
1: Wie oft hören Sie Radio?
4: Täglich.
1: Welchen Sender hören Sie?
4: Ö1 und regional.
1: Welche Musik hören Sie?
4: Welche Musik? Unterschiedlich, von Klassik bis Volksmusik.
1: Seit wann hören Sie Radio?
4: Seit ich denken kann.
1: Wo hören Sie Radio?
4: Hauptsächlich in der Küche.
1: Ist Ihr Lieblingslied schon mal gespielt worden im Radio?
4: In der Küche und im Auto auch, ja. Ob das Lieblingsmusik, das Lieblingsstück? Puh, ja sicher, glaube ich schon.
1: Vielen Dank für Ihre Zeit. Schönen Tag noch.
4: Also, danke auch.
5: Guten Tag, wir sind vom SSK Radio Team und würden Ihnen gerne ein paar Fragen zum Thema Radio stellen.
6: Aha.
5: Hören Sie Radio?
6: Ja, nicht sehr viel, aber ja, in der Früh.
5: Wie oft hören Sie Radio?
6: Ja, in der Früh. In der Früh meistens so Nachrichten und so.
5: Welche Sender hören Sie?
6: Ja, wenn ich in Linz bin, habe ich immer den Regional, den 2er. Und wenn ich in meinem Zweitwohnsitz bin, da habe ich den 1er.
5: Okay. Welche Musikgenre bevorzugen Sie?
6: Klassik.
5: Okay. Seit wann hören Sie Radio?
6: Ja, seit ungefähr, wie klein war, hat es keins gegeben, weil ich schon so alt bin. Aber ja, seit 70 Jahren.
5: Wo hören Sie Radio?
6: Na, zu Hause.
5: Ist Ihr Lieblingslied schon mal im Radio gespielt worden?
6: Nein.
5: Okay. Danke für die Zeit.
1: Bitte, gerne. Dürften wir Sie kurz interviewen?
7: Über was?
1: Über Radio.
7: Radio, bitteschön.
1: Wir sind vom SSK Radio-Team und würden Ihnen halt ein paar Fragen stellen. Hören Sie Radio?
7: Ich höre Radio, aber ich muss gestehen, immer nur Ö3.
1: Welchen Musikgenre bevorzugen Sie?
7: Ja, ich mag so Rock, Pop, so ein bisschen Schwung. Nehmen wir mit in den Tag, jawohl.
1: Seit wann hören Sie Radio?
7: Ach Gott, mei. Immer schon. Radio war immer schon. Fernsehen erst viel später, ne? Da war ich noch. Da bin ich ja in einer anderen Generation. Aber Radio immer.
1: Wo hören Sie Radio?
7: Ich höre eigentlich bei mir zu Hause und eigentlich bei mir zu Hause.
1: Ist Ihr Lieblingslied schon mal im Radio gespielt worden?
7: Ach, da gibt's viele und da tanze ich noch mit und da habe ich Spaß dran. Jawohl.
1: Vielen Dank für Ihre Zeit.
7: Aber gerne. Und wofür ist das jetzt? Für die Schule, oder?
8: Das ist so ein Sommerprogramm bei so Sommerferienprogramm.
1: Eine einstündige Radiosendung.
7: Und wer hört dann dieses Gespräch?
8: Wer immer zuhört bei Radio Frodern.
7: Ach, sehr gut, ja. Na, das ist schön. Und ihr werdet mal alle Reporter, oder was?
1: Weiß nein, glaub nicht.
9: Nee.
7: Und habt ihr schön? Sommer?
1: Ja.
7: Ferien, alles gut? Und euch geht's gut? Mhm. Ja, na dann wünsche ich einen schönen Tag.
8: Ebenfalls dann.
7: Und Papa, tschüss. Bitte. Ciao.
5: Guten Tag, wir sind vom SSK Radio Team und würden Ihnen gerne ein paar Fragen zum Thema Radio stellen. Hören Sie Radio?
10: Früher sehr, sehr häufig FM4, weil mir die Musik dort gut gefallen hat. In den letzten Jahren ganz wenig, nur manchmal beim Autofahren.
5: Welche Sender hören Sie?
0: Wenn FM4.
5: Welche Musik bevorzugen Sie?
0: Ich mag gern so rockige Musik eher.
5: Seit wann hören Sie Radio?
0: Seit meiner Studienzeit, da habe ich begonnen.
5: Ist Ihr Lieblingslied schon mal im Radio gespielt worden?
0: Ich hatte schon ganz, ganz viele Lieblingslieder im Laufe meiner Lebenszeit. Ja, ich denke schon. Aber ich habe noch nie selber angerufen und mir ein Lied gewünscht.
5: Okay. Vielen Dank für Ihre Zeit.
0: Gerne.
3: Super. Okay, was ist Ihr nächstes Urlaubsziel?
9: Portugal. Vielleicht. Oder Österreich.
3: Okay, warum haben Sie dieses Urlaubsziel gewählt?
9: Weil ich dort wandern gehen werde, an der Küste. Und da gibt es einen schönen Fischerwanderweg. Von Lissabon noch in die Adria. Nein, heißt das Adria? Nein, das heißt nicht Adria, bin ich deppert. Gibt es das auszuschneiden? Nein, weil ich dort wandern gehe, Michael. Genau.
3: Sind das die Sehenswürdigkeiten, die Sie dort besichtigen werden?
9: Ja, der Fischerweg an sich ist wahrscheinlich schon eine Sehenswürdigkeit, ja.
3: Gibt es noch andere Sehenswürdigkeiten, die Sie dort besuchen werden?
9: Nein.
3: Okay, danke, dass Sie mit uns ein Interview geführt haben.
9: Gerne.
11: Welchen Film haben Sie schon oft angeschaut?

0: gern, bis Ritter, bis Zauberer, bis Monster kommt da drin, alles vor, aber ist auch meiner Meinung nach einer der besten Fantasy-Geschichten überhaupt.
1: Super. Wie würden Sie den Film von 1 bis 10 bewerten?
0: Von 1 bis 10 Herr der Ringe ist eindeutig 10 von 10.
1: Okay, danke. Was ist Ihr Lieblingsessen?
2: Mein Lieblingsessen momentan ist es wahrscheinlich Pizza.
1: Aus welchem Land kommt das Essen?
2: Pizza kommt ursprünglich, ich glaube, die Originalpizza kommt aus dem asiatischen Raum und, oder Ägypten sogar und ist dann nach Italien gewandert und von dort ist bekannt worden. Ja?
1: Würden Sie in dieses Land reisen?
2: In welches jetzt von dem, was ich genannt habe?
1: In irgendeines.
2: In irgendeines? Ich würde in jedes Land reisen, selbstverständlich. Bis auf nach Russland würde ich nicht reisen, die können wir gerne haben. Ja?
1: Okay, danke.

0: Kommen wir nun zu einem Thema, das die Sportwelt schon lange bewegt. Die WM 2026 ist am Montag beendet worden. Dazu jetzt mehr.
1: Kommen wir nun zu einem Thema, was die Sportwelt schon lange bewegt. Die WM 2026 ist am Montag beendet worden. Dazu jetzt noch mehr.
2: Die WM 2026, eine Achterbahn der Gefühle, eine WM mit Österreich. In diesem Beitrag blicken Leonard, Luis und ich, Kilian, auf die schönsten, traurigsten und spannendsten Momente der WM 2026 zurück.
3: 28 Jahre ist es her, dass Österreich das letzte Mal bei einer WM dabei war. Deswegen war es umso schöner, wieder mal bei einer dabei zu sein. Und gleich in einer Gruppe mit dem Titelverteidiger Argentinien mit Messi. Doch kommen wir mal zum Organisatorischen. Der ÖFB übernachtete in Santa Barbara. Der Trainingsplatz wurde von der University of California freigestellt, um den ÖFB hier trainieren zu lassen. Das ÖFB-Team reiste mit vielen Erwartungen an. Bei einer Gruppe mit Argentinien, Algerien und Jordanien war ein Weiterkommen eigentlich Pflicht. Das ÖFB-Team im Match gegen Jordanien, Romano Schmid erzielte in der 21. Minute den Führungstreffer. In der 50. Minute glitt

0: Jordanien durch Ali Iyad Olwan aus. In der 76. Minute die Erlösung. Yassan Al-Arab schoss ein Eigentor. In der 102. Minute besiegelte Arnautovic den Sieg mit seinem Elfmeter. Zweites Spiel gegen Argentinien. Jetzt ging die WM richtig los. Alle hofften auf eine Überraschung, doch schon nach 20 Minuten bemerkte man den Klassenunterschied. Es war nur eine Frage der Zeit, bis Argentinien zuschlagen würde. In der 38. Minute war es dann soweit. Messi erlöste die Argentinier mit einem schönen Tor. Dann kamen viele weitere Chancen von Österreich, bis Argentinien wieder das Spiel übernahm. In der 98. Minute schoss Messi das zweite Tor. Kevin Danso schaute in dieser Situation gar nicht gut aus. Endstand war also 2:0 für Argentinien. Weil Argentinien im ersten Spiel 3:0 gewonnen hatte, konnte es für Österreich bestenfalls nur der zweite Platz werden. Jetzt musste im Spiel gegen Algerien entweder ein Sieg oder ein Unentschieden werden. Verlieren wäre verboten, denn dann wäre das ÖFB-Team ausgeschieden. Gegen Algerien waren die Erwartungen hoch, dass es ein hoher Sieg werden würde. Und es startete sehr gut. Arnautovic brachte die Österreicher mit 1:0 in Führung. Dann dominierte Algerien das Spiel. Nach der Pause war es dann soweit. Belghali glich für Algerien aus. Sabitzer schoss in der 55. Minute mit einem schönen Rechtsfußtreffer die Führung für das ÖFB-Team. Nun wippte das Spiel hin und her. Schlussendlich schoss Mahrez das Tor und glich somit für Algerien aus. Alles schaute nach einem Unentschieden aus, bis in der 90+3. Minute Mahrez den Führungstreffer für Algerien schoss. Es war ein großer Schock für das ÖFB-Team, denn Stand jetzt wären sie ausgeschieden. Doch das ÖFB-Team gab sich nicht auf. Sie starteten einen letzten Angriff. Eine starke Flanke von Sabitzer auf Gregoritsch. Der köpfte den Ball zurück und dann Kalajdzic mit einem Kopfball, der in letzter Sekunde im Netz zappelte. Jetzt gab es kein Halten mehr bei den Österreichern. Doch das hieß nun, dass sie im 16. Finale gegen Europameister Spanien ran musste. Doch gleich in der ersten Minute bemerkte man wieder mal den Klassenunterschied. Spanien war um einiges überlegen, doch das ÖFB-Team schaffte durch Gregoritsch eine gute Möglichkeit. Doch in der 36. Minute war der Bann gebrochen. 1:0 für Spanien. Oriarzabal traf zum verdienten Führungstreffer. In der 66. Minute traf Pedro Porro zum 2:0. Doch plötzlich stiegen wieder die Hoffnungen bei den Österreichern. Sascha Kalajdzic, der sie im letzten Spiel gerettet hatte, kam nun aufs Feld. Doch die Hoffnung hielt nicht lange. In der 89. Minute traf schlussendlich Oriarzabal zum verdienten 3:0 Endstand für die Spanier. Dies war ein trauriges Ende von ÖFB-Rekordtorschütze Marco Arnautovic. Mit 37 Jahren beendete der Österreicher seine Karriere. Trotzdem können wir festhalten, dass es eine sehr erfolgreiche und schöne WM von Österreich war.
1: Anders wie bei Österreich war die Freude groß beim WM-Sieger Spanien, La Furia Roja, wie man die spanische Nationalmannschaft nennt. Gewann gegen jedes Top-Team immer knapp. Das Team unter Luis de Fuente stand im Finale gegen Argentinien. Schon am Anfang waren die Spanier Favorit. Spanien spielte von Anfang sehr gut. In der 4. Minute schoss Lamine Yamal in die Arme von Emilio Mates. Spanien dominierte die ganzen 90 Minuten Argentinien, aber blieb ohne Torschuss. Argentinien machte zudem noch viele Fouls. Sie bekamen gelbe Karten für Unsportlichkeit. Enzo Fernandes bekam eine gelbe Karte fürs Meckern. In der 90. Minute hatte Kubasi den Ball. Enzo Fernandes lief auf ihn zu. Kubasi spielte den Ball schnell genug weg, doch Enzo rannte immer noch auf den Spanier zu. Er traf Kubasi bei den Beinen, sodass er einen Vorwärtssalto machte. Er landete unbewusst am Rücken. Enzo bekam die rote Karte und Kubasi konnte zum Glück weiterspielen. Also war Argentinien in der Verlängerung nur mehr zu 10. Das Goldtor schoss Torres in der 106. Minute. Spanien hatte nun den zweiten WM-Titel nach 2010.
2: Spanien war ganz klar der verdiente WM-Sieger. Doch reden wir mal über die ganze WM. Anders wie bei den letzten WMs waren es statt 32 Teams 48. Bis jetzt die größte WM. Deswegen waren auch kleinere Mannschaften wie zum Beispiel Kap Verde, Curaçao und Haiti dabei. Davon die größte Überraschung war Kap Verde. Im ersten Gruppenspiel spielten sie unentschieden gegen den Europameister Spanien. Im zweiten Spiel spielten sie wieder unentschieden gegen Uruguay. Und zuletzt, man konnte es sich denken, unentschieden gegen Saudi-Arabien. Das würde für die kleine Insel ein Weiterkommen bedeuten. Doch im Sechzehntelfinale wartete Argentinien. Doch auch hier gab sich die kleine Insel nicht geschlagen. Der Endstand war 3:2 für Argentinien. Kap Verde war aber der erfolgreichste WM-Debüt der Geschichte.
1: Nach dem Aus der WM 2026 machten sich viele Reporter Gedanken darüber, wie die WM 2030 ablaufen wird. Was feststeht, ist, dass die WM 2030 in Paraguay, Argentinien, Uruguay, Marokko und Spanien und Portugal stattfinden wird. Wir können sagen, dass die WM 2030 nicht nur eine WM ist, sondern auch ein Jubiläums-WM, 100 Jahre World Cup.
0: Das war's auch schon mit unserem WM-Beitrag. Wir hoffen, wir konnten euch einen groben Überblick über die gesamte WM verschaffen. Wir verabschieden uns mit dem offiziellen WM-Song von Shakira und Burna Boy. Viel Spaß mit Die Die.

0: 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Und das sind wohl die seltsamsten Nachrichten der Weltgeschichte.
1: Achtung, es wird vor einer Ameisenapokalypse gewarnt. Es wird geraten, in den Schutzbunker zu kommen und genügend Lebensmittel mitzunehmen. Im Lentos Kunstmuseum sind heute Nacht auf merkwürdige Weise zwei Gemälde verschwunden. Die Wissenschaftler stehen vor einem Rätsel. Die Polizei weiß auch nicht weiter. Eilmeldung: Ein Komet ist in die Atmosphäre eingedrungen. Er wird laut den Berechnungen zufolge in einer großen Steppe in Südafrika in der Nähe des Känguruparks einschlagen. Die Menschen und die Tiere wurden bereits evakuiert. Ein Ölbrand ist auf dem Tanker im Pazifischen Ozean ausgebrochen. Es wird vor vielen kleinen Explosionen gewarnt und empfohlen, nicht ins Wasser zu gehen. Es werden noch weitere 30 Millionen Fußballsticker gedruckt, weil die Nachfrage so groß ist und einfach nicht sinken will. In Spanien ist eine ganz normale Katze plötzlich gigantisch groß geworden. Wissenschaftler tappen im Dunkeln, wie das passieren konnte. Die Wissenschaftler versuchen, die Katze einzufangen, um sie in ein neu gebautes Labor im Süden des Landes zu bringen. Auf einer Wiese in Bayern haben Kühe des Bauern Huberts das Fliegen gelernt. Sie tragen kleine Rucksäcke mit Luftballons und sind gerade auf dem Luftweg zu einem Kongress im Norden Leipzigs. Ab nächster Woche erledigen die Roboter eine Firma Robotechnik aus Wien die Hausaufgaben. Die Kinder dürfen stattdessen den ganzen Tag auf dem Spielplatz herumtoben oder sich in dem neu gebauten Kinderspaßcenter in der Quatschstraße 5 vergnügen. In der Stadt München baut die Feuerwehr einen Turm aus rosa Kaugummi, um auf den hohen Kaugummi-Konsum der Münchner Bevölkerung aufmerksam zu machen. Er ist schon so hoch wie ein Haus und wächst täglich um einen Meter weiter.
2: Die Gewinner des gestrigen SSK-Merkballturniers sind offiziell die Kinder, die sich souverän gegen die Betreuer durchsetzten und den Sieg mehr als verdient haben. Neue Studien haben ergeben, dass die SSK-Woche die beste Ferienwoche der Welt ist und nächste Woche international im Rathaus geehrt wird. Wir gratulieren den Mitarbeitern zu der großartigen Auszeichnung. Valentinus und Viktorian sind die neuen Songwriter und Produzenten des Olive-Bohnensalat-Albums, welches aber frühestens im Sommer 2400 erscheinen wird. Es wurde vom Internationalen Farbenamt nach langen Diskussionen und Kongressen bestätigt, dass Caroline, eine Mischung aus Türkis und Lila, eine neue Farbe ist und ab morgen in jedem Farbengeschäft erhältlich. Viel Spaß mit einer großen Errungenschaft der Menschheit. Gestern trat die erste Rakete mit Menschen als Besatzung aus unserer Galaxie aus. Sie befindet sich zurzeit außer Funkweite in Richtung unserer Nachbargalaxie Andromeda. Wichtig: Vorsicht in Linz. Die Raiffeisenbank wurde ausgeraubt. Polizei bittet um Mithilfe. Flüchtiger ist mit dem Hubschrauber in Richtung Rohrbach abgehauen und hatte vermutlich 2 bis 3 Mittäter, die mit einem roten Cabrio flohen und in Richtung Haid fahren. Es hat sich herausgestellt, die Mona Lisa ist nun als Fake gekennzeichnet worden. Man hat eine Fälschung der Farbe herausgefunden. Die echte Mona Lisa bleibt wahrscheinlich für immer verschollen. Die Polizei ist dankbar für Hinweise auf den Aufenthaltsort des Gemäldes. Oh, es wurde uns gerade eine Eilmeldung mitgeteilt. Eine anonyme Person möchte gerne zugeben, dass sie leidenschaftlicher Last Linzer Athletik Sportclub Fan ist. Der zuvorige Zweitliga Blau-Weiß-Fan erklärt, dass er ein Apologize-Video auf seinem YouTube-Channel Anonym Lask macht mit Soundtrack. Es tut ihm sehr leid. Wer es ist, wissen wir leider nicht und werden es auch nie erfahren. Nun kommen wir aber zur bedeutendsten Nachricht des ganzen Jahres. Der Prank an den käsigen Michael ging auf, denn der käsige Michael hat die Tür aufgemacht und das Ei fiel herunter. Nun befürchten Wissenschaftler und Experten der ganzen Welt, dass ein Weltuntergang bevorsteht.
1: Nun ein kleiner Blick auf die Straßen.
3: Der Megastau. Verkehrsalarm in Oberösterreich. Es wird in Linz erwartet bis zu 9 Stunden Stau. Die Innenstadt steht seit 3 Tagen komplett still. Es gibt Streiks und Menschen, die die Straßen noch zusätzlich blockieren. Es ist schon so schlimm, dass Fußgänger vorbeikommen und den Fahrern Essen und Trinken geben. Mittlerweile kann man auch schon bis zum Moon fahren, nur auf der Moon-Autobahn. Oben angekommen erhalten sie auch Ausrüstung. Sie müssen in der Zeit einfach die Luft anhalten. Gegen Meteoriten gibt es leider noch nichts. Es wird empfohlen, dass sie einfach darüber springen. Es ist ein hohes Risiko, dass die Autos dabei kaputt gehen. Aber die Menschen gehen dieses Risiko ein, weil sie den Mond von oben sehen wollen. Zurück angekommen, in Linz hat sich der Stau noch verschlimmert. Es sind jetzt mittlerweile 4 Tage zu rechnen und mit einem kompletten Stillstand. Es kommen immer mehr Menschen und es werden auch teilweise Essenstände an den Straßenrändern aufgebaut. Und die Aliens wurden auch schon vertrieben. Aber sie kommen wahrscheinlich zurück. Die Fahrt wird den Leuten jetzt doch zusätzlich erschwert, da jetzt ein Schneesturm ausgebrochen ist. Der Schneesturm dauert circa 2 Monate lang. In der Zeit, wo der Schneesturm andauert, können Leute in den Autos erfrieren. Deshalb fahren mittlerweile Rettungswagen auf der Autobahn herum und geben den Leuten Wärme mit Decken. Dazu kommt noch, dass bei vielen Autos die Autobatterien ausgefallen sind, weil die Klimaanlage zu lange gelaufen ist. Deshalb müssen jetzt Mechaniker mit den Autobatterien herumfahren und den Leuten die Autobatterien ersetzen.
2: Und nun zum Wetter. Kommen wir nun zum Wetter für Linz Umgebung. Morgens ist es hier noch sehr nebelig, mit Temperaturen von minus 50 Grad. In den Mittagsstunden setzt sich die Sonne durch und erhöht die Temperaturen auf satte 130 Grad. Es wird empfohlen, zu Hause zu bleiben.
4: Niederösterreich. In den frühen Morgenstunden regnet es Riesenfrösche mit Einhornunterhosen. Im Laufe des Abends werden diese zu Hüpfburgen, die durch die Stadt hüpfen und eine Puddingspur hinterlassen. Spät in der Nacht werden sie sich in Luft auflösen.
5: In Burgenland erwartet uns heute Sand aus der Sahara in Form einer Hose. Abends wird der ganze Sand dann zu kleinen Sandburgen.
2: Kommen wir nun zum Wetter für Vorarlberg. Seit dem Morgen regnet es winzige Elefanten mit pinken Rollschuhen, die durch die Straßen rollen und den Verkehr behindern. Nachmittags setzt Schneefall ein, der die Elefanten auflösen wird.
4: Oberösterreich. Trockener Regen mit Schneefall in den Morgenstunden ist der Grund für die Ansiedelung von Yetis in den Städten. In den Abendstunden wird das Wetter durch Sonnenschein abgelöst.
5: In Tirol regnet es heute Spaghetti mit Tomatensoßennebel. Am Abend wird es weniger und die Spaghetti werden zu Gnocchi.
4: Kärnten. Der Nebel hüllt jeden unvorsichtigen Passanten ein und trägt ihn bis zu 5 Metern in die Höhe. Es wird empfohlen, Trampoline unter die Personen zu stellen, da die Wolken sich nachmittags auflösen und es die Personen vom Himmel regnet.
5: Im Rest von Österreich herrschen heute halbwegs normale Wetterbedingungen.
2: Nun als Abschluss noch Wetter aus einem anderen Land. Kommen wir zu Italien. Hier regnet es Schneemänner, die die Küste verstopfen. Die Badesaison wird dadurch vorzeitig auf Schnee gelegt.
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1: Lesen macht klug, deshalb hier einige Büchertipps.
2: Heute wollen wir eine Empfehlung zu einem sehr guten und mitreißenden Buch machen. Und zwar dem Buch Percy Jackson, Liebe im Olymp.
3: Der Autor ist der 62 Jahre alte Rick Riordan und das Buch erschien im Jahre 2005 in Erstfassung auf Englisch.
2: Nun kommen wir zum Inhalt. Der 12-jährige Percy Jackson ist schon immer anders. Er sieht Dinge, die andere nicht sehen und kann unter Wasser atmen. Doch bis er von seiner Mathematiklehrerin, aka einem blutrünstigen Monster, angegriffen wurde, war sein Leben vergleichsweise normal. Als sein bester Freund Grover auf einmal Ziegenbeine bekommt, ist eine Sache klar. Percy ist alles andere als gewöhnlich. Er ist ein Halbgott, ein Sohn des Poseidon.
3: Wir empfehlen dieses Buch ab 12 Jahren, da es doch auch etwas brutal werden kann, aber die Wortfassung gut verständlich ist. Das Buch Shatter Me ist keineswegs etwas für schwache Nerven. Die 17 Jahre alte Juliette Ferras ist seit 264 Tagen in einen weiß gestrichenen Raum mit Stahlbetten und einer einzigen Matratze eingesperrt. Ihr einziger Kontakt zur Außenwelt ist das fest verschlossene Fenster, das sie jedoch nicht aufmachen kann. Juliette ist eine Mörderin, eine Ausgestoßene. Trotz alledem kann sie nichts dafür.
2: Als der 19 Jahre alte Befehlshaber von Sektor 45 sie als Waffe einsetzen will, ändert sich ihr Leben schlagartig. Sie wurde befreit, ist jedoch immer noch eine Gefangene in ihrem eigenen Körper. Sie will niemanden verletzen, tut es jedoch immer wieder. Die Autorin Tahereh Mafi brachte noch 5 weitere Shatter-Me-Bücher heraus und mehrere Zwischenbände. Tahereh ist 32 Jahre alt und schreibt immer noch gerne Bücher. Die Altersempfehlung ist sehr schwierig, da es sehr auf den Leser drauf ankommt und es sehr viel zu diskutieren gibt.
1: Da vor wenigen Tagen in Linz das Nina Chuba-Konzert stattfand, hier noch ein paar Infos über die Künstlerin.
4: Hallo und herzlich willkommen zu unserem Songbeitrag von Annika
5: und Marie.
4: Heute geht es um die deutsche Sängerin Nina Chuba. Nina Chuba ist 27 Jahre alt und wurde am 14. Oktober 1998 geboren. Ihr richtiger Name ist Nina Katrin Kaiser. Wohnort ist Berlin, aber sie wurde in der Nähe von Hamburg aufgewachsen. Grund für ihre Berühmtheit ist, sie hat schon mit 10 Jahren bei der Serie Die Pfefferkörner mitgespielt. Ihr berühmtestes Lied heißt Whiteberry Lily. Ihr Freund heißt Emil Reinke, aber es sind nur Gerüchte, denn sie haben es noch nicht öffentlich gemacht. Grund für ihr Name ist, sie wollte nicht mehr den einfachen Namen Nina Katrin Kaiser 123 auf Instagram tragen, sondern einen kreativeren Namen. Also hat sie irgendwas in die Tastatur eingetippt und so entstand der Name Nina Chuba.
2: Nina Chuba ist als deutsche Sängerin, Rapperin und Schauspielerin aktiv. Vor ihrem Durchbruch sang sie auf Englisch und war Frontfrau in der Schülerband Bliss. Sie hatte 2 Nummer-1-Alben, und zwar das erste ist Glass 2023 und das zweite ich lieb mich nicht 2025. Sie hat das Imposter-Syndrom, das bedeutet, dass sie oft Selbstzweifel hat und sich nicht sicher ist, ob sie den Ruhm wirklich verdient hat. Ihr Glücksbringer ist der Plüsch-Salamander Uschi Mehmet und ihre Vorbilder sind Billie Eilish, Peter Fox und die spanische Sängerin Rosalía. 2026 startete sie eine Open-Air-Tour, bei der wir beide glücklicherweise dabei sein durften, durch Deutschland und Österreich. Mit ihrer eigenen Bläser-Section und den Mega-Hits wie Wildberry Lillet, Glatteis und Mangos mit Chili brachte sie die Menge zum Beben. Sie war wieder mit viel Bewegungen und Energie geladen dabei. Es gab sehr viele Lichteffekte und tollen Sound. Jetzt kommen wir noch zu dem Mega-Hit Wildberry Lillet. Wildberry Lillet erschien im August 2022 und erzählt von utopischen Träumen, Ambitionen, dem Wunsch nach Luxus und eigenständigem Leben.
4: An dieser Stelle verabschieden wir uns von euch und wünschen euch noch einen schönen Tag. Jetzt kommt der Mega-Hit Wildberry Lillet.

0: Wir wollen nicht, dass ganz Linz schmilzt. Aufgrund dessen hier ein paar Tipps, um sich vor der Hitzewelle zu schützen.
1: In den Mittagsstunden ist die starke Sonne zu meiden, da die Einstrahlung besonders heftig ist. Man darf auch nicht vergessen, die Sonnencreme nach starkem Schwitzen oder Schwimmen nachzucremen. Es ist enorm wichtig, genug zu trinken. Nicht immer muss es Wasser sein. Manchmal ist auch eine erfrischende Limonade das Richtige. Hier noch ein Rezept für eine Erdbeer-Minz-Limonade. Für einen halben Liter Limonade benötigt man 200 Milliliter Zitronensaft, 500 Gramm frische oder tiefgefrorene Erdbeeren, eine Handvoll Minzblätter und beliebig viel Wasser. Schritt 1. Püriere die Erdbeeren mit der Minze zu einer homogenen Masse. Schritt 2. Rühre den Zitronensaft unter und fülle das Ganze mit gewollt viel Wasser auf. Nun muss die Limonade im Kühlschrank abkühlen. Anschließend mit oder ohne Eiswürfel servieren. Falls Ihnen das noch zu normal ist, können Sie die Erdbeeren einfach durch eine kleine Knolle rote Beete ersetzen. Der einzige andere Schritt ist, dass Sie, bevor Sie mit dem Rezept starten, die rote Beete fein raspeln müssen. Sie haben neue Möbel aufzustellen oder einen anstrengenden Wohnungsputz in Angriff? Es ist besser, anstrengende Tätigkeiten in den frühen Morgenstunden oder in den späten Abendstunden zu erledigen. Es muss nicht immer gleich das Meer sein. Seien Sie nicht traurig, wenn Sie dieses Jahr nicht verreisen dürfen. Auch in Linz und Umgebung gibt es schöne Plätze, an denen Sie den Sommer genießen können. Empfehlenswert sind der Ausee mit seinem tollen Surflift. Das Parkbad eignet sich neben Schwimmen auch zum Fußball- und Volleyballspielen. Nun zum Schluss noch das Acapulco. Mit seinen tollen Rutschen und vielen Becken eignet es sich perfekt für einen Spiel- und Spaßtag. Sie planen einzukaufen? Wichtig ist, dass man lange, weite Kleidung trägt und keine kurzen, eng anliegenden Sachen. Frisches Obst und Gemüse sind eine willkommene Pause an heißen Tagen und besser als ständig eiskalte Softdrinks. Wie Sie Ihre Katze vor Überhitzung schützen? Erstens, Ventilatoren sollten nicht direkt auf die Tiere gerichtet werden, um eine Bindehautentzündung zu vermeiden. Zweitens, dunkeln Sie die Räume, in denen sich die Tiere aufhalten, tagsüber ab. Sie gehen nur schnell einkaufen, doch lassen Sie Ihren Vierbeiner nie allein im Auto. Die Luft erhitzt sich dort sehr schnell und wird oftmals zur tödlichen Falle. Je mehr wir essen, desto mehr wird die Verdauung belastet. Also ist es besser, leichte Speisen wie Fisch oder Gemüse statt deftigen Fleischbratens bei großer Hitze zu essen.
2: Heiße Zonen sind zu meiden. In Linz sind solche Orte zum Beispiel das Industriegebiet. Grund ist die starke Versiegelung, das bedeutet Bebauung oder Asphaltierung. Wichtig ist, dass man eine Sonnencreme mit hohem Lichtschutzfaktor verwendet. Ideal 30 bis 50. Wenn man einen zu Hause hat, sollte man einen Rasensprenger verwenden, dass der Rasen nicht austrocknet. Aber eher in den Morgen- und Abendstunden. Sie wollen Freunde zum Essen einladen, aber kochen ist ihnen zu heiß? Hier ein einfaches Rezept für einen leckeren Wassermelonensalat. Man benötigt eine Wassermelone, eine Packung Schafskäse, etwas Zitronensaft und eine Handvoll Minze und Basilikum. Und ein bisschen Olivenöl. Schritt 1. Die Wassermelone und den Schafskäse würfeln. Schritt 2. Nach Belieben viel Zitronensaft, Minze oder Basilikum und Olivenöl hinzufügen. Schritt 3. Servieren und genießen. Sie sind in der Stadt unterwegs und brauchen eine Abkühlung von der ganzen Hitze. Die Stadt Linz bietet auf der Seite cooleslinz.at eine Liste von Orten, die bis 31. August gekühlte Räume zum Entspannen oder gratis Trinkflaschen anbieten. Wenn man einen Ventilator hat, bringt es nichts, einfach die warme Luft durch den Raum zu blasen. Besser ist es, ein nasses Tuch vor den Ventilator zu hängen. Dann pustet er die kühle Luft durch den Raum. Wichtig ist es, dass wenn man lüftet, das nicht mittags, sondern in den frühen Morgen- oder Abendstunden erledigt und danach alles fest verschließt mit Vorhängen oder Jalousien. Falls Sie denken, Tees wären das Falsche, das stimmt nicht. Lauwarme, ungezuckerte Tees sind an heißen Tagen sogar besser als eisgekühlte Getränke.
3: Lachen ist gesund. 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Was ist ein Auto am Parkplatz? Parkplätzchen. Wie heißt das Reh mit Vornamen? Kartoffelpü. Was macht ein Keks, der keine Lust mehr hat? Er verkrümelt sich. Was ist orange und läuft den Berg hoch? Eine Mandarine.
4: Was sagt ein großer Stift zum kleinen Stift? Wachsmalstift.
1: Was ist orange und läuft den Berg hinauf? Eine Mandarine. Was ist grün und klopft an die Tür? Ein Klopfsalat.
5: Was sagt ein Magnet zum anderen Magnet? Was sollte ich heute anziehen? Was macht ein Keks, wenn er keine Lust mehr hat? Er verkrümmelt sich.
3: Was ist grün und guckt durch Schlüsselloch? Ein Spionat.

0: jetzt kommen wir zu einem kleinen Filmbeitrag von Enola Holmes. Als erstes kommt Enola Holmes 1.
1: Als Enola Holmes, die von Millie Bobby Brown gespielt wird, an ihrem 16. Geburtstag aufwacht, stellt sie fest, dass ihre Mutter verschwunden ist. Kurz darauf kommen Enolas Brüder Sherlock und Mycroft, um vorübergehend für sie zu sorgen. Doch sie planen, Enola in ein Internat zu stecken. Dort soll sie lernen, wie junge Damen sich zu verhalten haben. Als sie das erfährt, ist Enola entsetzt, denn sie will ihren eigenen Weg gehen und nicht für den Rest ihres Lebens eingesperrt sein.
2: Kurzerhand beschließt sie, nach London zu ziehen, um ihre Mutter zu finden. Heimlich schleicht sie sich eines Nachts aus dem Haus und macht sich auf den Weg in die Großstadt. Auf ihrem Weg dorthin trifft sie auf einen jungen Lord, der ihren Plan, unauffällig zu verschwinden, komplett zerstört. Als sich die Wege der beiden trennen, denkt Enola, fürs Erste sicher zu sein. Doch ohne es zu wissen, schwebt sie seit ihrer Begegnung mit dem jungen Lord in tödlicher Gefahr.
1: Enolas Traum ist erfüllt worden. Sie hat ihre eigene Detektei. Doch die Freude währt nicht lange. Für eine gute Detektei braucht man gute Kunden. Niemand vertraut einem 16 Jahre alten Mädchen. Enola ist am Boden zerstört. Bald platzt ein kleines Mädchen herein, das ihre Schwester sucht. Enola nimmt den Fall an und geht mit dem kleinen Mädchen nach Hause.
2: Sarah Chapman, die Schwester des Mädchens, ist verschwunden. Für ihren Fall muss sie in einer Streichholzfabrik arbeiten, Walzer lernen und sich mit ihrem Bruder Sherlock zusammentun. Der Fall ist komplizierter und verwickelter, als Enola dachte. Steckt vielleicht doch mehr hinter dem Fall als ein verschwundenes Streichholzmädchen? Und was ist mit Lord Tewksbury, der sich immer wieder in die Ermittlungen einmischt? Ein neuer Enola Holmes-Fall.
1: Enola hat ein tolles Leben. Sie wohnt mit Lord Tewksbury in einem hübschen Haus und ist nun offiziell Detektivin. Als der junge Lord einen Antrag macht, sagt sie ohne zu zögern zu. Doch ihre Hochzeit wird nicht so, wie sie sich erträumt haben. Enola erfährt auf dem Weg zu ihrer Hochzeit, dass ihr Bruder Sherlock verschwunden ist. Darauf fährt sie zurück zum Hotel, um das Zimmer ihres Bruders zu untersuchen. Sie hat Angst um ihn, da er sich in den letzten Tagen zuvor komisch verhalten hat.
2: In dieser Nacht hat Enola einen Streit mit Tewksbury wegen der Hochzeit. Thema der Konversation? Kann Enola ihn lieben, ohne sich selbst zu verlieren? Sie ist verwirrt, verunsichert und hat Angst. Sherlock, der Meisterdetektiv, entführt? Undenkbar. Sie ist überfordert mit dem Fall und ihrer Hochzeit. Kann sie Sherlock finden, bevor es zu spät ist? Und kann sie die Liebe zwischen ihr und dem Lord retten?
3: Viele Leute hören Musik zu Hause, mit Kopfhörern draußen oder auf Partys. Für euch sind die Songs einfach nur da. Die beliebteste App fürs Musikhören ist wahrscheinlich Spotify. Doch habt ihr schon mal gefragt, welche Songs die meistgestreamtesten Songs auf Spotify sind? Dazu halten wir jetzt einen Beitrag. Leonard, erzähl uns doch etwas über den 5. Platz.
4: Gerne. Der 5. Platz mit 4,52 Milliarden Streams ist As It Was von Harry Styles und ist 2022 rausgekommen. Aber was ist Platz 4, Luis?
3: Platz 4 ist mein persönliches Lieblingslied von der Liste. Und zwar mit 4,64 Milliarden Streams, Starboy von The Weeknd. Und ist 2016 rausgekommen. Ich denke, Leo, du kannst uns etwas über Platz 3 erzählen.
4: Natürlich, Platz 3 belegt Sweater Weather von The Neighborhood mit 4,74 Milliarden Streams. Das Lied ist 2012 als Single rausgekommen und später auf dem Debütalbum I Love You veröffentlicht.
3: Kommen wir nun zu einer anderen Anfangszahl. Shape of You von Ed Sheeran hat 5,01 Milliarden Streams und ist der zweitmeistgestreamte Song auf Spotify und ist im Album 2017 The Wild rausgekommen. 2018 erhielt das Lied einen Grammy Award for the Best Pop Solo Performance. Doch Nummer 1 ist nochmal um einiges höher. Leonard, sag uns, um welchen Song es sich handelt.
4: Platz 1 ist Blinding Lights von The Weeknd mit 5,5 Milliarden Streams und ist 2019 rausgekommen. 2022 wurde das Lied im Album After Hours veröffentlicht und ich denke, jeder kennt es.
3: Wir verabschieden uns jetzt mit dem Gewinnersong Blinding Lights von The Weeknd.

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3: Hallo und herzlich willkommen bei Kultur und Bildung Spezial. Mein Name ist Sophia Jüngling und in der heutigen Sendung sprechen wir über das Leben mit Demenz. Dazu darf ich Sabine Fischer und Karin Laschold im Studio begrüßen. Sabine Fischer lebt mit Demenz und wird uns Einblicke geben, wie sie ihr Leben gut gestaltet. Karin Laschold ist die Leiterin der Demenz-Servicestellen der Alzheimer-Hilfe Oberösterreich. Ich freue mich, Sie im Studio begrüßen zu dürfen. Erstmal vorab, unter Demenz stellt man sich ja schnell sehr viel vor. Aber was bedeutet Demenz und welche Formen der Demenz gibt es, Frau Laschold?
4: Genau, das ist mir eben sehr wichtig, das zu erklären, dass eben Demenz ist der Überbegriff und es gibt verschiedene Formen, wie Sie es jetzt eh schon richtig gesagt haben. Viele Menschen glauben immer es gibt nur Alzheimer sozusagen, aber Alzheimer ist nur eine Form von Demenz. Demenz ist der Überbegriff, so wie Obst, und dann gibt es verschiedene Obstformen, und Alzheimer ist eben eine Form von Demenz, und es gibt aber sehr, sehr viele Formen von Demenz, aber Alzheimer ist die bekannteste und die häufigste Form. Es gibt auch noch vaskuläre Demenz zum Beispiel oder Lewy-Body-Demenz, Frontallappendemenz. Also es gibt sehr viele verschiedene Formen von Demenz. Aber wie gesagt, Alzheimer ist die bekannteste und die häufigste Form.
3: Und Ihr Angebot richtet sich aber grundsätzlich an Menschen mit Demenz, egal welche Form der Demenz?
4: Genau so ist es. Wir sind zuständig für Menschen mit Demenz, egal welche Form der Demenz. Mhm.
3: Motivieren, aktivieren und stärken. Dafür steht die Abkürzung MAS. Damit wird der Ansatz der gemeinnützigen Organisation gleich klar. Es geht darum, die vorhandenen Fähigkeiten zu stärken und die Menschen mit Demenz zu unterstützen, diese Fähigkeiten so lange wie möglich zu erhalten.
4: Es ist ganz wichtig, jeder Mensch, egal ob gesund oder krank, möchte ja auch Leistung bringen und möchte nur zu irgendwas gut sein sozusagen. Und auch wenn man eine Demenzerkrankung hat und vielleicht nicht mehr alles so erledigen kann, wie man das früher gemacht hat, möchte man trotzdem noch Leistung erbringen, und das ist auch gut und wichtig so. Und darum konzentrieren wir uns auf das, was die Personen noch können. Und das versuchen wir eben zu stärken, und wir versuchen, die Betroffenen zu motivieren, das auch zu sehen, was sie noch können. Das stärkt dann natürlich auch den Selbstwert und es trägt auch dazu bei, den Verlauf zu verzögern.
3: Welche Angebote gibt es da in Linz?
4: Wir von der MAS Alzheimer Hilfe, wir sind Teil vom Netzwerk Demenz Oberösterreich. Das möchte ich dir ganz kurz erklären. Das Land Oberösterreich und die ÖGK als oberösterreichischer Sozialversicherungsträger finanzieren die oberösterreichischen Demenzservicestellen. Und in Oberösterreich gibt es 11 Demenzservicestellen, und 7 dieser 11 Demenzservicestellen werden von der MAS Alzheimer Hilfe geleitet. Und dann gibt es aber noch 3 Demenzservicestellen von der Volkshilfe und eine Demenzservicestelle vom Magistrat Wels. Und wir gemeinsam mit den, wir 3 Träger gemeinsam betreuen eben sozusagen ganz Oberösterreich, und wir arbeiten auch eng zusammen und tauschen uns aus. Und in allen Demenzservicestellen, egal von welchem Träger, gibt es dieselben Angebote. Und die Angebote richten sich an Menschen mit einer Demenzerkrankung und an die Angehörigen und an die Zugehörigen. Und wir haben für die Betroffenen bieten wir die Möglichkeit, dass wir psychologische Abklärung machen und Einstufung, auch Früherkennung. Das ist uns auch sehr wichtig, dass man sehr früh, wenn einem etwas auffällt, das sich schon anschauen lässt. Weil je früher, dass man beginnt, gegenzusteuern und gegenzuwirken, umso mehr kann man noch erreichen. Dann bieten wir auch so stadiengerechtes Training an. Da wird uns dann die Frau Fischer sicher einiges dazu erzählen können. Da geht es wirklich darum, dass wir im Training die Fähigkeiten und die noch vorhandenen Ressourcen stärken, eben motivieren, aktivieren und stärken, auch mit dem Ziel, dass die Fähigkeiten so lange wie möglich noch da bleiben. Und auch mit dem Ziel, dass die Betroffenen auch erkennen, welche Fähigkeiten habe ich denn noch. Weil sehr oft erleben sie trotzdem im Alltag, dass sie vieles nicht mehr so schaffen, wie sie das vielleicht früher gemacht haben. Und im Training merken sie dann, was wir alles noch schaffen miteinander in der Gruppe. Und natürlich geht es auch darum, dass sich Betroffene mit anderen Betroffenen auch ein bisschen austauschen können. Und dass sie auch erleben, ich bin nicht die Einzige, die diese Probleme hat. Das ist auch sehr wichtig. Das ist jetzt für die Betroffenen. Wir haben in Linz auch von der MS-Alzheimer-Hilfe eine Selbsthilfegruppe für Betroffene, wo es dann um den Austausch geht. Wie geht es mir mit dieser Erkrankung? Im Training geht es schon überwiegend natürlich ums Training, aber natürlich auch um das Erleben. Es gibt andere, denen es ähnlich geht. In der Selbsthilfegruppe, da spricht man dann ganz konkret, wie gehen wir mit der Erkrankung um und so weiter. Und für Angehörige haben wir auch Angebote. Wir machen für Angehörige Beratung auch. Wir haben auch Gruppen für Angehörige, wo wir den Angehörigen die Möglichkeit geben, mit anderen sich auszutauschen. Auch wieder das Erleben, es gibt andere Angehörige, denen es ähnlich geht. Wir machen auch Vorträge für Angehörige. Genau, das sind so grob die Angebote, die wir haben.
1: Wie lange gibt es diese Angebote schon?
4: Das Netzwerk Demenz Oberösterreich gibt es seit 2020. Aber die MS-Alzheimer-Hilfe gibt es schon viel länger. Uns gibt es seit 27 Jahren. Und wir haben, also unsere Vorstandsvorsitzende, die Frau Zehetner, Felicitas Zehetner, hat damals aus eigener Betroffenheit diesen Verein gegründet. Damals hat es noch sehr wenige Angebote gegeben in dem Gebiet und da hat sie dann angefangen damals mit einer Tagesstruktur mal, um Angehörige auch zu entlasten und Betroffenen auch die Möglichkeit zu geben, adäquat beschäftigt zu werden. Und dann hat sie das aber so ausgeweitet, dann ist die erste Demenzservicestelle entstanden und so ist es langsam gewachsen und auch diese ganzen Angebote sind gewachsen, ja.
1: Das MAS-Ressourcentraining ist speziell auf die Bedürfnisse von Personen mit Demenz abgestimmt. Es soll Neugier und Kreativität erwecken, Spaß machen, Erfolgserlebnisse bieten und die Fähigkeiten hervorheben. Es werden Alltagstätigkeiten wie das Erstellen von Einkaufslisten oder Plänen gemacht, es wird gesungen, gespielt und auch körperliche Bewegung wird trainiert. Dabei wird so weit wie möglich auf die individuellen Bedürfnisse der TeilnehmerInnen eingegangen. Finanziert wird das Training zum Teil vom Land Oberösterreich und der ÖGK.
5: Ich weiß nur, dass ich am Anfang einen Test machen habe müssen. Mhm. Und nachdem ist mir dann eingeteilt worden. Ich vermute, dass das ist ja schon so lang her, dass man einen Test machen muss, dass man eingestuft wird, gell?
4: Genau, und dann wird die passende Gruppe gesucht, damit eben diese Fähigkeiten, die noch da sind, wirklich adäquat gefördert werden.
5: So keinen Sinn, wenn man was macht, wo jemand jetzt schon immer mitkommt. Nicht?
4: Ja, genau. Und so sind sie in einer Gruppe gelandet, wo es eigentlich ganz gut mit den anderen auch zusammenpasst und wo sie regelmäßig Übungen machen fürs Gedächtnis und für die Konzentration. Und auch Bewegungsübungen.
5: Ja, mit der Bewegung, da habe ich noch ein bisschen Luft nach oben.
4: Okay.
5: Das weiß ich selber auch. Da muss ich mich schon überwinden, dass ich aussiege und mir denke, jetzt gehe ich wieder eine Magdalena-Runde.
4: Oder ja. Aber im Training machen sie auch, im Gedächtnistraining machen sie ja auch öfters so Bewegungsübungen, oder? So für die Koordination der Gehirnhälften und so weiter.
5: Kann ich jetzt gar nicht sagen.
4: Aha.
5: Ja, das sind die Sachen, merkt man das nicht. Bei mir bleibt einfach das hängen, dass es wieder lustig war, dass wir einen Spaß gehabt haben.
4: Und genau.
5: Die Leute, es sind ja viele in der Gruppe zum Beispiel, die alleinstehend sind. Gell? Und da tut es dann einfach gut, weil längst, wenn man Freunde hat, die sind ja dann, mit denen kommt man auch nicht so oft zusammen. Weil, wenn ich eine Freundin in Wels habe oder noch weiter weg, dann trifft man sie halt nicht so oft. Gell? Und ich habe vor allen Dingen, das muss ich auch sagen, von einer Freundin von mir, die dasselbe, sie hat nicht das Problem, sondern wieder eine Jugendfreundin von ihr, die hat dasselbe. Und Maria, mit der ist es ja schnell rapid bergab gegangen. Also die ist jetzt im Altersheim, kennt sie überhaupt nicht mehr aus, hat aber ja, weit nach mir, also das ist ja noch gar nicht lang her bei der, dass das angefangen hat. Aber die tut einfach gar nichts. Hat nie irgendwas genau dagegen. Man kann ja auch das Ganze verdrängen zum Beispiel, nicht? Aber das hilft dann nichts. Ich bin da Gott sei Dank. Ja, ich denke mir, vielleicht war es gut, dass ich als Baby für mich allein gewesen bin, dass ich niemand gehabt habe, dass ich damals schon angefangen habe, Verantwortung für mich zu übernehmen. Ich weiß es nicht.
1: Sie haben früh gelernt, für sich einzustehen.
5: Ja.
1: Und das ist wichtig.
5: Mit 14 Jahren bin ich dann von Tirol nach Linz gekommen und bin ich gar nicht mehr heimgefahren zu meinen Eltern. Da habe ich dann auch mein eigenes Leben schon geführt. Ich meine, ich war im Internat, da hat man natürlich eher seine Grenzen gesetzt gekriegt, nicht mit dem Furke und so. Aber ja, ich glaube jetzt oft, es hat mir gar nicht geschaut, dass ich nicht immer Eltern um mich herum gehabt habe, die sich um alles gekümmert haben. Ich weiß es nicht.
4: Sie kümmern sich um
5: vielleicht
4: sich selber.
5: Ist für den, ich habe das auf jeden Fall, glaube ich, einmal bald gelernt. Ich erreiche das, was ich erreichen will.
1: Sie kümmern sich um sich selbst und Sie nehmen aber auch die Angebote an.
5: Natürlich, ich bin dankbar für alles, was es gibt. Und ich bin auch dankbar dafür, dass sie jetzt die Forschung ein bisschen interessiert dafür, dass in jedem

0: Ja, gleichmäßiger ist immer. Bei den Frauen, die haben mehr Schwankungen, offensichtlich. Ob man das dann, wenn eh schon alles vorbei ist, am Eckerregel mehr hat, ob sich das dann ändert oder nicht, das haben sie nicht gesagt. Aber dass vom Alter gegangen ist, habe ich angenommen, dass das so bleibt dann, dass die Frauen da irgendwie stabiler sind wie die Männer. Ja. Ich kann nur immer nachdenken, was ist für mich das Beste, was braucht ich jetzt?
1: Und was ist das?
0: Und das zulegen. Naja, wie gesagt, schwerer tue ich mich schon mit dem, dass ich jeden Tag eine Runde rausgehe, aber es ist mir wenigstens bewusst. Und ich mache es dann meist. Aber eben auch, dass ich mir gleich ein ganzes Kisterl voll Lernmaterial zurechtgelegt habe. Das ist wurscht, ob ich Memory spiele oder ob ich sonst. Man kann auch viele Sachen, die nicht nur für eine Person sind, kann nur sagen, alles nutzen, was man hat. Ich tue auch, da gehört zum Beispiel auch dazu, ich tue jonglieren. Kann es eh nicht so gut, aber doch mit Bälle, ich tue es auch schon mit zwei Bälle. Das heißt, einen höher und den anderen niedriger und so, dass ich es wirklich kreisen lassen kann. Das sind jetzt lauter so Sachen, aber das muss man sich selber zusammendenken, ganz ehrlich. Das sagt dann keiner, von den Ärzten schon überhaupt nicht. Die Ärzte haben in der Hinsicht meiner Meinung nach sehr versagt.

0: Ich habe schlimme Erfahrungen damit gemacht, ganz egal, ob ich im Krankenhaus einmal war oder so. Also da wird man wirklich oft, sagen wir mal, so behandelt, als wie, wenn man sowieso nichts mehr mitkriegt. Also da braucht man keine Informationen und gar nichts, weil man kriegt ja sowieso nichts mehr mit. Sie haben den Fehler gemacht, dass sie mir am Anfang allein ins Krankenhaus, ich bin allein am Zimmer gelegen, ich weiß nicht wie lang, niemand bei mir drinnen gewesen. Es ist auch schon mal schlecht gewesen, wo man sich denkt, die Ärzte hätten das eigentlich auch wissen müssen, dass das nicht gut ist. Also ich habe viele Sachen auch erfahren, wo man sich dann im Nachhinein, wo ich mir gedacht habe, das hätte man vielleicht einiges ein bisschen verhindern können. Aber dadurch ich dann eben angefangen habe, so jeden Tag alles aufzuschreiben und so, ja, was ich dazu beitragen kann, habe ich mir halt einfach überlegt und so lebe ich halt jetzt. Man verliert ein paar Freunde, das ist Tatsache. Und die, die einem bleiben, die sind dafür da.
1: Ja, danke, dass Sie so offen über Ihre Erkrankung sprechen.
0: Ich mache kein Geheimnis draus, weil es einem eh nichts hilft, weil denken dann sich die anderen dann sowieso das, was sehen. Ja, und weil ich einfach selber interessiert dran bin, für mich selber das Beste zu tun und vielleicht auch allgemein, dass Medikamente entwickelt werden oder so, die dann helfen oder dass es halt einfach Hilfe gibt und dass das auch eine Krankheit ist, wie wenn man sich einen Fuß bricht oder sonst irgendwas, dass man nicht vorverurteilt wird. Ja, weil ich nicht so tun wie als ob nichts wäre. Und weil ich selber daran interessiert bin, dass das eine Krankheit ist, wie wenn man sich einen Fuß bricht oder sonst irgendwas. Dass man selber nichts dafür kann, nicht?
1: Ja. Genau. Das ist ganz wichtig, dass man, also nehme ich mal an, dass man das gut akzeptieren kann. Das haben Sie ja vorher auch schon gesagt. Was hat Ihnen geholfen, die Krankheit zu akzeptieren?
0: Ich glaube, ich selber habe mir geholfen.

0: Das hat man sicher kein Arzt geholfen. Ich weiß, dass ich lang zu meiner Hausärztin gegangen bin. Ständig bin ich durchgestanden, weil ich immer gewusst habe, irgendwas stimmt nicht bei mir. Aber ich habe es nicht sagen können. Ich habe keine Ahnung gehabt, was es ist. Ich habe nur gespürt, irgendwas ist nicht so, wie es sein soll. Und ich weiß nur, die Hausärztin, die ist sowas von unfreundlich dann gewesen und hat mich jetzt mal schon angeschaut und ich sage jetzt einfach so, hat schon die Augen vertraut, wenn ich da gestanden bin, jetzt steht die schon wieder da. Also da, von der Seite ist überhaupt keine Hilfe gekommen. Ich glaube, es wäre dringend notwendig, dass die Ärzte auf das auch geschult werden, dass sie so eine Krankheit erkennen, bevor es vielleicht die Patienten selber kennen. Weil ich kann mir vorstellen, von der Umwelt, Leute, die sich für jemanden interessieren oder Verantwortung tragen, dass die das erkennen.
1: Ja.
0: Und nicht nur denken, spinnt schon ganz oder irgendwie so. Ich glaube, das ist großer Aufholbedarf.
2: Ich glaube, es gibt generell in unserer Gesellschaft noch sehr viel zu tun, in vielen Bereichen. Und was ich aber jetzt dazu sagen kann, was Sie das mit den Ärzten sagen, natürlich gibt es Ärzte, die da noch nicht so gut um diese Erkrankung kümmern, sage ich mal, oder die auch vielleicht das sogar ein bisschen runterspülen und sagen, ja, in ihrem Alter dürfen sie auch ruhig schon mal was vergessen oder so, das hören wir natürlich auch. Aber ich möchte schon auch dazu sagen, dass ich selber das Gefühl habe, ich arbeite schon sehr lange bei MS Alzheimer-Hilfe und dass ich selber das Gefühl habe auch, dass auch mit diesem Netzwerk Demenz Oberösterreich, mit dem, dass auch die ÖGK da mit eingestiegen ist, dass wir schon auch merken, dass viel mehr Ärzte mit im Boot sind. Und dass auch viel mehr Ärzte auch mittlerweile uns die Leute schicken und sagen, schauen Sie mal dort vorbei, die können Ihnen vielleicht helfen und so weiter. Es tut sich schon viel in diese Richtung, möchte ich schon sagen. Aber natürlich gibt es solche Erlebnisse auch, wie es die Frau Fischer gehabt hat. Und aufgrund dieser Vorverurteilungen wird es ja auch zu einem Tabu, weil man weiß, okay, man hat Sorge, vorverurteilt zu werden und dann geht man gar nicht offen damit um und dann versucht man es zu verstecken, sowohl Betroffene als auch Angehörige. Wir erleben eigentlich beides. Und darum ist es so wichtig, auch dieses Tabu zu brechen und zu enttabuisieren und immer wieder in der Öffentlichkeit zu sprechen, dass es auch ein gutes Leben mit Demenz gibt. Sieht man ja an der Frau Fischer, sie sitzt ja da und sie sagt, ja, ich habe diese Erkrankung, aber ich führe trotzdem mein Leben und ich schaue, dass ich mir eine Struktur in meinem Leben gibt. Diese Struktur gibt mir Halt und diese Struktur hilft mir, dass ich das alles bewältige. Ja?
0: Man darf sie auch selber nicht aufgeben. Mhm. Aber natürlich, wenn das Umfeld immer das Gefühl gibt, dann, wie gesagt, die erste Zeit bei mir, die war so, dass ich mir immer nur gewünscht habe, schlaf ein und werde nicht mehr munter. Das muss man sich vorstellen, das hat über einige Zeit gedauert.
1: Wie lange ist das jetzt schon her?
0: Keine Ahnung, da fällt mir der Zeitbegriff, ja. Ich muss die Befunde und so nachschauen. Das kann ich jetzt nicht sagen, ist es ein Jahr, ist es zwei Jahre, man weiß es ja auch nicht genau, wann das anfängt. Weil das ist ja nicht so, dass ich in der Früh munter werde und auf einmal merke eine Veränderung, sondern das geht ja so schleichend, nicht? Und darum kann man das, glaube ich, überhaupt nicht sagen, wann es wirklich angefangen hat. Gell?
2: In der Regel hat es schon einige Zeit vor der Diagnose angefangen, genau.
0: Ja.
2: Und dann, wenn man viele erzählen, wenn es dann so rückblickend, das sagen, naja, eigentlich so die ersten Symptome sind mir wahrscheinlich schon ein, zwei, drei Jahre vor der Diagnose aufgefallen, wenn man dann anfängt, so zurückzublicken. Ja.
0: Das ist möglich. Also ich muss sagen, ich habe mir in letzter Zeit oft gedacht eigentlich, ich bin wirklich sehr froh, dass ich allein lebe, weil ich glaube, wenn man jemanden hat, der alles für einen tut, da geht es noch schneller. Ich muss mich um alles selber kümmern. Ich meine, mein Sohn tat ja das alles. Aber ich habe gesagt, ich will das nicht. weil ich will, dass ich noch denken muss, dass ich noch überlegen muss, was muss ich einkaufen, dass ich mir selber noch Gedanken machen muss, weil wenn man mit denen mal aufhört, weil rundherum jemand ist, der alles tut. Ich möchte es nicht. Aber da muss man halt rechtzeitig drauf kommen wahrscheinlich. Solange man noch einigermaßen denken und planen kann,

0: Also für mich ist es jetzt so, das ist einfach ein Fixpunkt, was man, glaube ich, selber schauen muss, dass man hat, dass man Fixpunkte hat. Einen Tag, wo ich mich mit einer, in der Plus-City mit einer Freundin trifft zum Beispiel. Ja, manche Freundschaften hören sie auf, weil die Leute nicht umgehen damit. Beziehungsweise haben sie aufgehört am Anfang, wie ich selber noch nicht umgehen können damit. Weil man muss das selber auch einmal akzeptieren, die Realität, wie es ist. Und dann überlegen, was kann ich jetzt tun, was tut mir gut.
1: Und was tut Ihnen gut?
0: Leute ja nicht verurteilen. Das MAS tut mir gut. Am Anfang hat er zum Beispiel mein Sohn eben geglaubt, er muss mir jemanden suchen, der zu mir kommt. Und ich habe gesagt, nein, das geht nicht. Ich muss auch sagen, ich bin ja so aufgewachsen, gleich wie ich auf die Welt gekommen bin, ins Kinderheim gekommen. Das heißt, ich war von Anfang an allein. Und denke mir jetzt, vielleicht hat mich das sogar gestärkt, dass ich gewusst habe, ich muss selber, ich bin selber für mich verantwortlich. Und ich glaube, da kann ich mich ganz gut einschätzen. Und bin da sehr interessiert, dass es einfach ein allgemeines Thema wird. Weil es gibt noch viele Leute, glaube ich, die ihn einfach nicht ernst nehmen.
2: Frau Fischer, darf ich ganz kurz, ich möchte da so gerne einhaken, was Sie da gerade gesagt haben. Ja? Ja. Aus dem Grund ist nämlich die Früherkennung so wichtig. Das, was Sie jetzt beschrieben haben, das möchte ich einfach nur mal betonen, wie wichtig es ist, dass man die Erkrankung früh erkennt. So wie Sie gesagt haben, ich habe mich schon damit auseinandergesetzt und man kann dann selber planen und man kann sich alles überlegen, was möchte ich haben und so weiter. Mhm. Und darum nur mal möchte ich plädieren dafür, wenn jemandem was auffällt, dass man frühestmöglich irgendwo hingeht, in eine Demenzzellstelle, zu einer Psychologin, zu einem Psychologen, zu einem Facharzt, um sich das abklären zu lassen, weil je früher, dass man weiß, was ist los mit mir, umso früher kann man einfach auch alles regeln und man kann gegensteuern und so weiter. Je länger, dass man das so schleifen lässt und die Augen davor verschließt, umso mehr Zeit verliert man auch. Und danke, dass Sie das gesagt haben, das finde ich ganz wichtig und wertvoll.
0: Ja, ich habe auch das Gefühl jetzt, dass es nicht unbedingt zu bergab geht. Wie gesagt, ich schreibe viel, ich tue halt. Man muss zu der Zeit, wo es einem bewusst wird, glaube ich, muss man anfangen, intensiv daran zu arbeiten, dass man die Rechtschreibung nicht verliert, dass man. Ich meine, ich habe ein Problem schon mit dem Gedächtnis, weil, wenn ich mir im Fernsehen einen Film anschaue, der Film ist aus und ich konnte man nicht mehr nacherzählen. Also das habe ich schon verloren.
2: Ja.
0: Das ist immer nur eine Unterhaltung für einen Moment.
2: Ja.
0: Und das wird sich auch nicht mehr ändern.
2: Und Sie gehen ja auch in das Training bei uns, bei der MS-Alzheimer-Hilfe, in das MS-Ressourcentraining.
0: Ja.
2: Auch um so ein bisschen gegenzusteuern, was machen Sie da alles? Fällt Ihnen da irgendwas ein dazu?
0: Ich habe es nur gemerkt, einfach, dass ich gern hingehe, dass es dann Spaß macht. Wenn man über ein bestimmtes Thema redet oder Aufgaben macht. Und ich finde einfach, das Wichtigste ist, dass man selber den Willen hat, gegenzusteuern. Und das rechtzeitig. Mhm. Weil wenn man irgendwann einmal verliert, man glaube ich, die Sicht auf das, dass man selber auch dazu was beitragen kann.
3: Ein wichtiger Teil der Alzheimer-Hilfe sind die MAS-DemenztrainerInnen. Frau Laschold, wer sind diese TrainerInnen und welche Qualifikationen bringen sie mit?
2: Wir bilden ja die MAS-Demenztrainerinnen selber aus. Unser Verein hat bei der MAS-Alzheimer-Hilfe gibt es auch eine Abteilung sozusagen, das ist die MAS-Alzheimer-Akademie. Und wir haben dieses MAS-Ressourcentraining entwickelt, speziell für Menschen mit Demenz, eben wo man gesagt hat, nicht nur das reine Gedächtnistraining ist wichtig, sondern es ist auch wichtig, dass man eben das körperliche Training zum Beispiel mit einbezieht, dass man auch die Konzentration fördert, dass man auch Alltagsfähigkeiten fördert, die Motorik und so weiter. Also das Training ist breit gefächert und so ist dann im Laufe der Zeit hat sich das so entwickelt, das MAS-Ressourcentraining, und so, dass wir auch in unserem Verein die Trainerinnen selber ausbilden. Wir haben aus ganz Österreich kommen Interessierte und lassen sie ausbilden zur MAS-Demenztrainerin oder zum MAS-Demenztrainer. Und alle Trainerinnen, die bei uns auch arbeiten, haben diese Ausbildung gemacht. Sie kommen aus unterschiedlichen Bereichen. Manche sind Quereinsteigerinnen, die dann, und ich sage Quereinsteigerinnen, weil aktuell haben wir ausschließlich Frauen, die bei uns arbeiten als MAS-Demenztrainerinnen. Und manche, viele mittlerweile kommen aus dem Pflegebereich und machen das als Zusatzqualifikation, was ich sehr gut finde, dass auch in den Heimen oder bei den mobilen Diensten, dass einfach das, auch das Pflegepersonal immer mehr auch in diese Richtung geschult ist, die ja ganz, nachdem sie ja ganz viel mit Menschen mit Demenz logischerweise zu tun haben. Also wirklich aus den unterschiedlichsten Bereichen kommen die Trainerinnen.
3: Sie haben jetzt gerade erwähnt, im Team der TrainerInnen sind fast ausschließlich Frauen. Wo sind denn die Männer?
2: Genau, wo sind die Männer? Gute Frage. Ich glaube, also generell, wenn man sich das anschaut, in den Berufen, wo man sich kümmert, nenne ich es jetzt einmal, ich glaube, wenn man sich das anschaut, das sind nach wie vor überwiegend Frauen. Es werden auch immer mehr Männer und natürlich gibt es auch Männer mittlerweile auch in Pflegeberufen oder in diesen Berufen, wo man, ich nenne es halt wieder, wo man sich kümmert. Aber es ist in unserer Gesellschaft noch immer sehr stark verankert, dass die Frauen für das zuständig sind. Wobei ich jetzt betonen möchte, dass auch wieder, wenn ich jetzt zurückblicke auf die 16 Jahre MAS-Alzheimer-Hilfe, seit ich da arbeite, habe ich das Gefühl oder beobachte ich, dass auch mehr Männer mit den Betroffenen, also mehr angehörige Männer kommen mit den Betroffenen zu uns. Also es kommen jetzt auch Söhne, so wie zum Beispiel bei der Frau Fischer, und nicht automatisch immer nur die Schwiegertochter. Vor 15 Jahren sind meistens die Schwiegertöchter gekommen. Mittlerweile kommen auch Söhne. Und das wird wirklich mehr und das begrüße ich natürlich auch sehr. Ich finde es aber traurig, dass man es extra betonen muss.
3: Ja, also wenn man sich Statistiken anschaut, dann sieht man ja, dass es in Österreich mehr pflegende Schwiegertöchter gibt als pflegende Söhne. Mhm. Und das zeigt sich natürlich eben auch nicht nur in der häuslichen Pflege, sondern es zeigt sich auch in der professionellen Pflege. Gleichzeitig ist es statistisch gesehen auch so, dass mehr Frauen von Demenz betroffen sind.
2: Ja. Circa 2/3 sind Frauen, 1/3 Männer ungefähr. Ein Grund ist sicher das, dass ja Frauen in der Regel älter werden als Männer. Und Hauptrisikofaktor für Demenz ist hohes Alter. Es gibt auch hormonelle Komponenten, die da mitspielen, die das begünstigen können, eine Demenzerkrankung. Das fällt dann auch bei Männern weg. Also es gibt verschiedene Gründe dafür. Aber ein großer Grund ist sicher auch, dass in der Bevölkerung der alten Menschen mehr Frauen gibt als Männer.

0: Depressionen und Demenz sind die häufigsten psychiatrischen Erkrankungen im hohen Alter. Statistisch gesehen erhöhen Depressionen das Risiko, eine Demenzform zu entwickeln, um etwa das Sechsfache. Und gleichzeitig erleben sehr viele Menschen, besonders in der frühen Phase ihrer Demenzerkrankung, depressive Episoden. Da spielt soziale Isolation eine Rolle, die beide Erkrankungen begünstigt. Gleichzeitig ziehen sich viele Menschen mit Demenz aus dem sozialen Leben zurück, weil sie oft so verunsichert werden, besonders auch durch Misserfolge oder Rückschläge, die oft der Krankheit geschuldet sind. Struktur und Fixpunkte sind Ihnen besonders wichtig, Frau Fischer. Welche Fixpunkte haben Sie derzeit?
1: Ich habe mir jetzt gerade wieder einen neuen Plan aufgeschrieben, sodass ich praktisch jeden Tag bis aufs Wochenende, dass ich jeden Tag mal ein bestimmtes Programm habe. Ja, ich habe eine Freundin, die sich um ihr demenzkranke andere Freundin auch kümmert. Mit der treffe ich mich einmal in der Woche. In der Plus City treffe ich mich einmal in der Woche. Also für mich ist das halt einfach ganz wichtig, dass ich so jeden Tag, möglichst jeden Tag, schaue, dass ich mit jemandem zusammenkomme und reden kann. Und ich möchte bei mir beim Sportverein jetzt wieder mehr anfangen, weil für den habe ich auch die letzten 2 Jahre umsonst gezahlt.
0: Und was machen Sie da für einen Sport?
1: Allgemein Sport, das ist mir ganz egal. Ich bin beim Bollywood-Tanzen möchte ich auch wieder anfangen, weil in der Gruppe bin ich und die löchern mich ständig und wenn sie essen gehen, rufen sie mich wieder an und sagen, geh weiter, komm. Und ich habe noch mal ganz Gewand daheim, also einen großen Kostenteil eng vollgehängt mit lauter indischen Gewand und oben noch die Sari zum Umhängen und so. Die löchern mich auch immer und das sind die Sachen, wo ich jetzt weiß, da muss ich wieder einsteigen und da muss ich wieder mittun. Also ich habe mir als Ziel gesetzt, jetzt an meinem 70. Geburtstag will ich wieder voll im Leben stehen. Der ist im Mai. Also ich habe noch Zeit. Es ist gerade so eine Zeit, dass ich keinen Stress habe. Aber dass ich mir alles so organisieren möchte, dass ich möglichst jeden Tag einen fixen Aktivitätenpunkt habe. Ich habe einfach, glaube ich, auch gemerkt, nachdem ich beschlossen habe, ich gebe mich nicht auf, wenn man dann, man braucht eine Weile, bis dass man wieder ins einigermaßen normale Leben findet. Also so von heute auf morgen geht es nicht. Und man braucht halt einen Willen dazu. Und ich habe den Willen. Und darum wird mir das Ganze gelingen.
0: Sehr gut.
1: Ja, weil, naja, natürlich, der Arzt, wenn ein Primar mal zu dir sagt, es gibt nur einen Weg und der geht bergab, das hat mich natürlich schon bestärkt, aber ich weiß, dass nicht alle so sind, sondern dass sie manche dann echt aufgeben.
0: Sind Sie glücklich, Frau Fischer?
1: Für den Großen und Ganzen bin ich immer ein sehr fröhlicher Mensch gewesen und habe es aber immer Zeit verloren. Und wie mir das dann bewusst worden ist, dass ich nur mehr trübsinnig bin, dann habe ich mir gedacht, so kann es nicht weitergehen. Du musst wieder schauen, dass du zu deiner Fröhlichkeit kommst, weil wenn du das nicht hast, wird es aber schwieriger, dann, dass man mit Freunden wieder was anfangen kann oder wenn man irgendwo, weiß ich nicht, wenn ich bei mir beim Sportverein, beim Askü anfange und wenn ich dann nur so trübsinnig drinnen stehe, man muss anfangen, einmal aktiv zu werden, dass man überhaupt ein Gesprächsthema hat. Und dann muss man schauen, dass man das umsetzt.
2: Und das haben Sie gemacht, oder?
1: Vieles ja, davon. Natürlich kommt dann immer wieder, dass es mal wieder bergab geht.
2: Klar.
1: Und dann kommt es dann aber wieder, dass ich mir denke, nein, so geht es nicht weiter. Aber ich bin noch lange nicht dort, wo ich hin will.
2: Aber Frau Fischer, das ist ja egal, ob man jetzt eine Krankheit hat oder nicht. Das ist ja bei allen Menschen so, dass man einmal gute Tage hat und schlechte Tage und dass man einen Durchhänger hat und dass man sich denkt, nein, heute gefreut es mich nicht
1: das
2: und
1: stimmt
2: dass man
1: schon.
2: Sich motivieren muss.
1: Aber so tief sind die Durchhänger nicht.
2: Okay.
1: Als in dem Fall sind, wenn man wirklich in der Stufe ist, ja. Dass man sich denkt, ich will einschlafen und nicht mehr munter werden.
2: Ja.
1: Also da geht es schon weit runter. Mm. Und da muss man halt schauen, dass man sich wieder irgendwie aufwursteln kann.
2: Das haben Sie gemacht, oder?
1: Ja, natürlich mit immer wieder mit Rückschlägen, aber Gott sei Dank bin ich dann immer wieder so, dass ich mir denke, nein, lass mich nicht unterkriegen. Und nein, ich bin überzeugt, ich schaffe es. Zuerst war mir, dass ich wenigstens bis, dass ich meinen 70. Geburtstag noch feiern kann. Nein, jetzt bin ich schon drüber. Also, ich muss noch weitergehen.
0: Mhm. Ja.
1: Obwohl, dann muss ich auch ganz ehrlich sagen, die Nachrichten und was in der Welt so los ist, das dann manchmal, das ist ein großes Hindernis. Mhm. Weil das ist dann, das ist schon das, was mich dann oft wieder abdruckt, wenn man sich denkt, was ist jetzt da eigentlich los? Eine Tatsache ist, die Reichen werden immer reicher und die eh nichts haben, werden aber nur ärmer. Also es geht einfach so auseinander. Das sind Sachen, die mich zwar persönlich jetzt nicht betreffen, weil ich habe meine fixe Pension und so. Aber wo ich mir denke, so, Maria, wie geht es denn da in der Welt zu? Und jeder ist habgierig und die am meisten haben, wollen aber nur mehr. Also das sind Sachen, die schon nagen an mir. Ja, aber dann muss ich mich dann einmal wieder losreißen und mir denken, okay, kannst du das nicht ändern? Ja.
0: Immer wieder auch die Erinnerung dran, im Moment zu bleiben und im Moment zu leben, oder?
1: Genau. Und das Ziel weiter zu verfolgen.
0: Frau Laschold, was wünschen Sie sich für die Zukunft?
2: Ich wünsche mir für die Zukunft, dass es viel steiler nur bergauf geht, wie es in den letzten 15 Jahren gegangen ist. Also es hat sich viel getan, für das bin ich sehr dankbar. Und ich möchte, dass aber noch viel steiler bergauf geht, so in Richtung Enttabuisierung, in Richtung die Angst wegnehmen, die Bevölkerung zu informieren, Berufsgruppen zu informieren. Es ist einfach ganz wichtig, dass Angestellte bei Ämtern, ja, in der Straßenbahn, egal wo, in Kaufhäusern einfach Informationen haben, wie kann man unterstützen, wenn jemand kommt, der Unterstützung vielleicht braucht und der vielleicht nicht alles ganz so schafft, wie man es, wie es vielleicht heute halt wäre, ganz gesund schaffen würde. Also viel mehr Wissen in der Gesellschaft, viel mehr Enttabuisierung, viel mehr Einbeziehung auch der Betroffenen, das ist auch sehr wichtig, weil wir ja natürlich nicht wissen, wie es sich anfühlt, in dieser Welt zu leben, wenn man diese Probleme hat. Und wir können das ja nur von den Betroffenen selber erfahren. Und darum müssen wir viel mehr die Betroffenen nur mit einbeziehen. Und ich wünsche mir auch, dass die Betroffenen, dass viel mehr so mehr Betroffene so offen sind wie die Frau Fischer, die uns das dann auch erzählt und die uns das sagt, auf was wir aufpassen sollen und was sie sich wünscht und so weiter und was ihr noch helfen würde. Genau. Und für niederschwellige Angebote natürlich auch, für die ganze Familie, auch für die anderen Zugehörigen. Wir haben ja Gott sei Dank in Oberösterreich die Situation, dass wir diese Demenzservicestellen haben, wo wir viele Angebote haben. Aber es braucht noch viel mehr Angebote und auch sehr niederschwellige Angebote. Mhm.
1: Jetzt habe ich es vergessen, was ich wieder sagen will. Was war das jetzt?
2: Vielleicht, weil ich vorher gesagt habe, dass Sie so offen sind und das umzogen, wie es sich anfühlt und was Sie sich wünschen und was Sie brauchen, vielleicht da?
1: Ja, es ist irgendwas so von der Allgemeinheit.
2: Mehr Informationen, dass die Ämter, Kaufhäuser,
1: Banken, die Hausärzte.
2: Hausärzte.
1: Die Hausärzte sind die Ersten, die da ein bisschen sensibilisiert werden müssen, weil ich weiß es, ich bin am Anfang oft zu meiner Hausärztin gegangen und weil ich irgendwie gemerkt habe, irgendwas stimmt nicht, aber ich habe es nicht sagen können. Mm. Ich habe es gemerkt, aber ich habe es nicht sagen können. Und die ist sowas von unfreundlich gewesen. Mm. So dass ich schon das Gefühl gehabt habe, sie vertraut schon jetzt mal die Augen, wenn ich komme, jetzt steht die schon wieder da.
0: Sie wollen einfach ernst genommen werden.
1: Ich habe einfach gemerkt, irgendwas stimmt nicht und bin dargestellt worden, als ob mir langweilig ist, dass ich einmal zum Arzt gehe. Es ist nicht eingegangen worden auf irgendwas oder dass man irgendwelche... Doch, es ist alle möglichen Tests mit mir gemacht worden, aber nicht die richtigen. Eben nicht die, wo man genau auf das draufkommt, dass das
2: weil sie der Punkt ist. Vielleicht auch, weil sie auch noch relativ jung waren, Frau Fischer, wie das angefangen hat bei Ihnen mit der Demenzerkrankung. Und da, das möchte ich schon auch nochmal unterstützen, was Sie sagen, nämlich dieses ernst genommen auch werden, weil wir wissen ja, dass im Grunde die Betroffenen selber die Ersten sind, die merken, dass irgendwas nicht mit ihnen stimmt. Mhm. Und das muss man genau zu dem Zeitpunkt ernst nehmen und nicht sagen, ja mein Gott, na, sie sind halt öder und da darf man was vergessen, sondern die betroffene Person merkt, es stimmt was nicht und das muss ernst genommen werden. Und ab da muss man anfangen, was zu tun.
0: Ja, und das ist ja ein zutiefst menschliches Bedürfnis, Demenz hin oder her, dass man einfach ernst genommen werden möchte. Genau. Und gerade in der Medizin, weil da geht es um so viel und man spürt sich selber trotzdem einfach besonders gut. Und ich finde, Frau Fischer, das ist auch was mich an Ihnen sehr beeindruckt, wie Sie radikal zu sich stehen und für sich selbst und für Ihr Selbstfürsorge einstehen. Und da kann ich mir auf jeden Fall ein Stickerl anschneiden.
1: Vielleicht, wenn man in die Situation kommt, ich hätte auch nicht sagen können, bevor ich das gehabt habe, wie ich in dem Fall dann reagiere. Ja, das hat sich halt dann so entwickelt.
2: Klar.
1: Vielleicht hat es auch damit zu tun, dass ich eben gerade im Kindergarten und da, wenn es ein Kind hast im Kindergarten mit Down-Syndrom, ich weiß genau, meine Kolleginnen, zu denen hätte ich die Sonja nicht in die Gruppen geben dürfen. Die hätte ich nicht umgekehren können. Ich habe in Lichtenberg im Kindergarten aufgebaut überhaupt.
0: Ah.
1: Ich habe angefangen, gleich nach der Schule, am 1. August, ein Jahr noch Erntekindergarten, hat es damals geheißen, in Lichtenberg. Und und dort habe ich dann gleich einmal am Anfang ein Kind mit Down-Syndrom gekriegt, ein Mädel. Das ist ja in der Schule überhaupt noch kein Thema gewesen, überhaupt. Und irgendwie, ich habe dann viel später, ist noch gar nicht so, vielleicht ist ein Jahr her, zwei Jahre her, das weiß ich nicht mehr, wenn ich wieder einmal in Lichtenberg war, habe ich die Mutter getroffen und die, nein, das ist ja schon viel Jahre her, habe ich die Mutter getroffen und die kommt auf mich zu und sagt, Ma, grüß dich, damals hat man sich alle mit per Du angeredet, die Eltern, das ist so üblich gewesen, Ma, grüß dich, das ist schön, dass ich dich jetzt ziehe, Ma, was der, unser Sonja ist gestorben mit, weiß ich nicht, 45 Jahren oder irgend sowas, das Mädel mit Down-Syndrom, die werden halt nicht so alt, gell, und sagt zu mir, Ma, ich hätte mir einen besseren vorstellen können für sie, weil, zu meinen Arbeitskolleginnen, die wollten es nicht in der Gruppe haben.
0: Ja. War voll schön.
1: Und ja, das sind dann so. Ich glaube, meine Kindheit hat mir geholfen, dass ich mich mit mir selber beschäftigen habe müssen. Und dass ich dadurch dann. Weiß ich nicht. Entweder man wird dann so, dass man selber auch rücksichtslos wird und kein Gefühl und kein Gespür für andere hat. Aber bei mir hat es sich eben gegenteilig ausgewirkt.
0: Und das ist wahnsinnig schön. Mhm.
1: Ja.
0: Herzlichen Dank für Ihre Offenheit.
2: Das finde ich auch. Danke.
1: Nein, ich bin ja selber interessiert dran. Weil es wird mehr solche geben wie mich, die in der Situation sind, die kein Verständnis haben. Und ja, wie gesagt, da kommen selbst mal Gedanken auf. Habe ich wirklich gehabt. Mhm. Aber dadurch, dass ich eben auch Leute gehabt habe, wo ich gewusst habe, die sind schockiert, wenn außerdem war ich zwei gewesen dazu, glaube ich.
0: Gut so.
2: War uns was ganz Wertvolles durch die Lappen gegangen.
1: Es sind wirklich oft so Überlegungen gekommen, wenn man so diskriminiert wird. Oder aber ja. Naja. Okay.
2: darf ich eine Geschichte erzählen, ganz sicher. Kurz, vielleicht auch so als positiven Abschluss, weil wir ja auch gesagt haben, was wünschen wir uns für die Zukunft und für unsere Gesellschaft und so weiter. Mir hat meine Schwester eine Geschichte erzählt von ihrer Schwiegermutter, die auch eine sehr fortgeschrittene Demenz gehabt hat und dann im Heim war. Und die ist in der Nacht einmal aus dem Heim, hat sich davon geschlichen. Und dann und es hat aber keiner gemerkt, sie war im Nachthemd. Und dann ist da dieses Jugendtaxi, das dann in der Nacht die Jugendlichen aufsammelt, hat sie da in der Nacht mit dem Nachthemd herummarschieren gesehen, hat daraus geschlossen, okay, das Heim ist da nicht weit weg, die muss vom Heim sein, hat gesagt, nein, mängs nicht mitfahren mit mir. Dann sie ist eingestiegen und sie war immer offen für alle. Dann ist da mit den Jugendlichen drinnen gesessen und haben es gesungen miteinander. Und der hat dann nur die ganze Runde mitgenommen, hat die ganzen Jugendlichen angesetzt und hat dann sie ins Heim wieder gebracht. Mhm. Und das finde ich ein ganz schönes Beispiel. Einfach, ich glaube nicht, dass der eine eigene Schulung gehabt hat, der hat einfach ein Gespür gehabt und einen Hausverstand und vielleicht ein bisschen ein Hintergrundwissen durch, weiß ich nicht, das wissen wir nicht.
0: Und,
2: aber,
0: und keine Berührungsängste.
2: Und keine Berührungsängste, genau. Und ich finde das einfach ein wunderschönes Beispiel. Und ich denke mir, genau so oder ähnlich könnte es in vielen Bereichen auch abbrennen. Keine Berührungsängste, jeden so nehmen, wie er ist. Und wenn ich sehe, okay, es braucht wer in dem Moment bei irgendwo so Unterstützung, gehe ich hin, mache das mit einer Selbstverständlichkeit und liefern dann wieder an. Ja. Und das finde ich einfach wirklich schön.
1: Ich glaube, es gibt eh schon etliche solche, die nämlich selber schon Erfahrungen in Familie, Freunde irgendwo haben.
2: Ja.
1: Aber es gibt halt noch sehr viele, die da überhaupt kein Verständnis aufbringen.
2: Genau.
0: Und ja, deshalb ist es so wichtig, dass man darüber spricht. Und damit herzlichen Dank, dass Sie beide bei mir im Studio waren und mit mir gesprochen haben. Herzlichen Dank für Ihre Zeit und für Ihre Offenheit. Mein Name ist Sophia Jüngling und Sie hörten ein Gespräch mit Sabine Fischer und Karin Laschalt über das Leben mit Demenz. Die Angebote der MAS Alzheimer-Hilfe finden Sie auf der Webseite unter www.alzheimerhilfe.at. Und den Beitrag gibt's wie immer zum Nachhören im Archiv. Den Link dazu finden Sie auf unserer Webseite unter www.fro.at. Ich verabschiede mich für heute und bedanke mich fürs Zuhören. 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
5: Willkommen bei den Stimmlagen, dem gemeinsamen Infomagazin der Freien Radios in Österreich. Heute gestaltet von der Redaktion von Andi, den O94 News auf Radio Orange in Wien. Am Mikrofon begrüßt sie Stefan Resch. Wir starten heute mit den queeren Facetten des Eurovision Song Contest in die Stimmlagen und gehen dann weiter zum Protest gegen Atomkraft, 40 Jahre nach dem Supergau von Tschernobyl. Wir bleiben auch nach Tschernobyl beim Thema Umweltschutz. Fridays for Future wirft Österreich vor, durch Subventionen klimaschädliches Handeln zu belohnen. Zum Schluss beschäftigen wir uns mit den möglichen Auswirkungen der Sparpolitik Österreichs auf die Entwicklungszusammenarbeit.
6: Kommende Woche findet vom 12. bis zum 16. Mai der Song Contest in Wien statt. Zu diesem Anlass zeigt das Zentrum für Queere Kultur und Geschichte, Queen, eine Ausstellung zum Eurovision Song Contest als Ort queerer Sichtbarkeit. Andreas Brunner führt uns vor Ort durch die Ausstellung United by Queerness.
7: Ja, mein Name ist Andreas Brunner. Ich bin der wissenschaftliche Leiter hier von Queen, dem Zentrum für Queere Kultur und Geschichte. Uns gibt es seit fast 20 Jahren als Archiv und Forschungsstelle für die LGBTIQ-Geschichte von Wien und Österreich. Wir haben ein Archiv aufgebaut, wir haben eine Forschungsbibliothek mit über 10.000 Bänden und wir sind seit letztem Jahr auch ein queeres Kulturzentrum.
6: Die Ausstellung selbst befasst sich mit der Geschichte des ESC seit 1956. Seitdem findet der jährliche Wettbewerb der Europäischen Rundfunkunion, EBU, statt. Obwohl die Anfänge klein waren, entwickelte sich der Song Contest über die Jahre zu einem Mega-Event. 88.000 zusätzlicher BesucherInnen werden kommende Woche in Wien erwartet. 160 Millionen werden vor dem Fernseher oder im Livestream mitfiebern. Dabei war der Song Contest von Beginn an mit der queeren Community verknüpft. Schon früh nahmen queere KünstlerInnen daran teil, wenngleich Homo- und Transsexualität zunächst noch kriminalisiert und diskriminiert waren. TeilnehmerInnen bedienten sich daher queerer Codes, so auch Jean-Claude Pascal. Der schwule Sänger gewann den ESC 1961 für Luxemburg mit Nous les Amoureux, einem Chanson über verbotene Liebe. Früh entwickelte sich daher der Song Contest zu einem Ort queerer Sichtbarkeit und Zugehörigkeit. Ein Meilenstein war der Sieg der Transkünstlerin Dana International 1998. Erstmals gewinnt eine offen queere Person den ESC, wenngleich ihr Erfolg von heftigen Debatten und Protesten im Heimatland Israel begleitet war. In den 2000ern wächst die Bedeutung des Song Contests für queere Communities weiter. So auch 2007, als die lesbische Sängerin Maria Sherifovic gewinnt und den ESC nach Belgrad holt.
7: Belgrad bzw. Serbien, damals auch sehr queerfeindlich, gab immer wieder Übergriffe auf die queere Community. Da inzwischen der Song Contest so ein queerer Event ist, ich muss ein Stück vorgehen, ja, zu diesem Brief hier, fühlt sich die EBU bemüßigt, ja, so einen Brief an die Fans zu schreiben, ja, und schreibt unter anderem: We also need to point out that, unter Anführungszeichen, public same-gender expressions of a sexual nature can under certain circumstances attract unwanted reactions from members of the public. ganz ehrlich, heißt im Grunde, holt euch zurück. Ja? Das kam bei den queeren Song Contest Fans nicht gut an. Und kam auch in der queeren Community in Belgrad nicht gut an. Ja, diese paternalistische Haltung. Ja. Und daraufhin haben die Organisationen, die Gruppen in Belgrad sozusagen quasi als Protest einen Short Guide through LGBT Belgrad veröffentlicht, so nach dem Motto, jetzt erst recht.
6: Gerade diese internationale Aufmerksamkeit ermöglicht der queeren Communities die Etablierung von Schutzräumen und eine stärkere Akzeptanz im Heimatland.
7: Auch später noch, zum Beispiel dann in Baku in Aserbaidschan, ja, war sozusagen dieses Spotlight, das auf die queere Community gerichtet war, hat es auch ermöglicht, dass die sowas wie einen Safe Space für sich schaffen. Ja. Das hat in Serbien funktioniert, das hat in Baku funktioniert, das hat nicht funktioniert in Moskau. Als der Song Contest 2009 in Russland stattfindet, Putin ist es völlig wurscht, was die Welt über ihn denkt. Während der Song Contest stattfindet, werden DemonstrantInnen aus der queeren Community niedergeschlagen, verhaftet und Regenbogenfahnen sind in der Halle verboten.
6: Ein Höhepunkt ist schließlich 2014 der Sieg von Conchita mit Rise Like a Phoenix. Das spiegelt sich auch im Queen wieder. Ein elegantes weißes Kleid von Conchita ist zu sehen. Im Hintergrund hängt ein rot-weißer Häkelbart. Zahlreiche Bilder von ihr hängen an den Wänden. Conchita als queere Ikone.
7: Also Conchita wird sozusagen zum Symbol. Ja? Sissi bekommt einen Bart, die goldene Adele bekommt einen Bart.
6: Spätestens seit Conchitas Sieg wird der Song Contest auch in der Öffentlichkeit als ein queeres Event wahrgenommen. Måneskin spielten 2021 mit Geschlechterrollen und Genderstereotypen. 2023 gewann die bisexuelle Sängerin Loreen ein zweites Mal für Schweden. Und 2024 gewann Nemo als erste nicht-binäre Person. Und nun holte JJ den Sieg wieder nach Österreich. Auch die aktuelle Debatte zum Ausschluss Israels und dem Boykott des ESC ist in der Ausstellung vertreten. 5 Länder boykottieren wegen der Teilnahme Israels dieses Jahr den ESC. Und auch in der queeren Community polarisiert und spaltet das Thema. So Andreas Brunner von Queen.
7: Es ist ein Thema, bei dem es sozusagen keine Verständigung gibt. Ich glaube, da gibt es sozusagen zwei Auffassungen, wo wir nicht zusammenkommen werden. Wir finden hier im Haus, dass der Boykott einer Veranstaltung wie der Song Contest nicht das geeignete Mittel ist, um politische Konflikte auszutragen. Diese gehören auf eine andere Ebene. Sie treffen auch im Grunde die Falschen. Sie treffen eigentlich die, und das zeigt ja auch unsere Ausstellung, wie stark die queere Community auch am ESC gewachsen ist, weil hier für viele ein Safe Space geschaffen wurde. Also wir möchten eher sozusagen diese Einheit oder diese Verbindung innerhalb der queeren Community fördern, als Ausschlüsse produzieren.
6: Dabei sind die diesjährigen Boykottaufrufe und Debatten wegen der Teilnahme Israels keineswegs einmalig oder ungewöhnlich in der Geschichte des ESC. Obwohl die Europäische Rundfunkunion die Veranstaltung als unpolitisch verstanden sehen will, spiegelten sich schon immer politische Debatten im Song Contest wider. Zwar nehmen offiziell nur die nationalen Fernsehsender teil, dennoch nutzen viele Staaten den Wettbewerb zur Imagepolitur. Queen versucht auch aktuelle Kontroversen sichtbar zu machen. Ebenso wie beim ESC lädt die Ausstellung BesucherInnen zum Abstimmen ein.
7: Was man hier auch sieht, sind die Voting-Stationen. Man kann nämlich als BesucherIn in dieser Ausstellung auch mitvoten. Es gibt 3 Fragen. Einerseits, ist der Song Contest politisch? Soll er politisch sein? Und ist dann die Frage, unter welchen Bedingungen sozusagen ein Ausschluss stattfinden soll oder nicht, bei Menschenrechtsverletzungen, bei Krieg.
6: Die Ausstellung United by Queerness ist noch bis 24. Mai zu besichtigen. Bis dahin kann man im Queen die queeren Dimensionen des ESC erkunden. Von politischen Aspekten über grandiose sowie schrullige Bühnenkostüme bis zum T-Shirt des österreichischen Punktepräsentators Philipp Hanser mit dem Aufdruck Equality. Beitragsgestaltung Ines Stiermeier. Am vergangenen Samstag, den 25. April 2026, fand eine Demonstration der Wiener Plattform Atomkraftfrei statt. Im Gedenken an den 40. Jahrestag der Nuklearkatastrophe von Tschernobyl machte die Demonstration wiederholt auf die Gefahren und Risiken der Atomenergie aufmerksam. Sie fordert die österreichische Regierung auf, politisch gegen die Ausbaupläne der Atomkraftwerke in Tschechien, Ungarn und der Slowakei vorzugehen.
8: Heute sind 350 Kernreaktoren in rund 30 Ländern in Betrieb. Drei haben schrecklich versagt. Einer in Harrisburg, einer in Tschernobyl, einer in Fukushima.
6: Die Plattform Atomkraftfrei formierte sich infolge des Supergaus von Tschernobyl 1986. Sie agiert als überparteiliche Nichtregierungsorganisation und setzt sich für den zivilen sowie militärischen Ausstieg aus der Atomenergie ein.
9: Ja, mein Name ist Johanna Nekovic. Ich bin von der Wiener Plattform Atomkraftfrei. Unsere Organisation wurde gegründet nach dem Supergau in Tschernobyl. Und seither setzen wir uns ein für einen Atomausstieg. Wir haben Politikergespräche, wir geben viermal im Jahr eine Zeitung heraus, wir machen Kundgebungen, Demonstrationen, sammeln Unterschriften und die bringen wir zu unseren Politikern, zu unserer Regierung.
6: Für Johanna Nekovic, Sprecherin der Wiener Plattform Atomkraftfrei, sei es unverständlich, weshalb weiterhin weltweit auf Atomenergie gesetzt würde. Die Gefahren und das Risiko eines weiteren Reaktorunfalls seien unverhältnismäßig groß im Vergleich zum Nutzen. Hinzu kämen die enormen Baukosten und die Frage nach dem Verbleib der Atomabfälle. Nichtsdestotrotz steige die Akzeptanz für Atomenergie, gerade unter jüngeren Menschen, wieder an.
10: Ja, mein Name ist Christine Peschana. Ein Atomkraftwerk dauert 10 bis 15 Jahre, bis es errichtet ist. Es dauert 15 Jahre, bis es abgewrackt ist. Die ideale Betriebszeit sind 30 Jahre, aber wir brauchen noch ein Endlager und das dauert 15 bis 20 Jahre. Und alle Atomprojekte, die jetzt momentan oder in den letzten 15 Jahren lanciert wurden, sind mindestens doppelt so teuer.

0: Norbert Totschnig, um dem Bau des ungarischen Atomkraftwerks Paks II auf EU-Ebene entgegenzutreten. Der Bau der zwei neuen Kernreaktoren sei trotz eines EuGH-Urteils von 2025 fortgesetzt worden, obwohl die Genehmigung der Beihilfen für den Bau gegen EU-Recht verstößt. Die Vergabe des Projekts erfolgte direkt an den russischen Staatskonzern Rosatom, ohne das vorgeschriebene EU-weite Ausschreibungsverfahren.
1: Also Ende des vorigen Jahres hat es ein EuGH-Urteil gegeben, also ein Urteil des Europäischen Gerichtshofs zum Neubau in Paks in Ungarn, dass eben die Vergabe nicht korrekt war, nicht mit EU-Recht übereinstimmt. Das heißt, das hat der EuGH kippt und es wird aber trotzdem weitergebaut. Und da ist unser Appell an die Regierung generell und ganz besonders an unseren Umweltminister, dass er sich auf EU-Ebene einsetzt, dass dieses Urteil auch umgesetzt wird. Und zwar sehr schnell und sehr vehement.
0: Dass trotz der zahlreichen Risiken weiterhin auf Atomkraft gesetzt werde, liege vor allem an der starken Lobbyarbeit der Atomenergieindustrie. Doch die Politik müsse auch auf die Anliegen von Bürgerinitiativen wie der Plattform Atomkraftfrei eingehen.
2: Auch ein Politiker kann auf Kleingruppen wie uns hören und wir wollen wieder Termine haben. Seit etwa 2017 schläft das immer mehr ein, dass wir Termine bei Politikern bekommen. Wir beobachten es sehr wohl, dass die österreichische Regierung anscheinend nicht mehr ganz Herr im eigenen Hause ist. Sonst würden wir öfter eingeladen werden. Bitte, liebe Politiker, ladet auch Leute aus der Zivilgesellschaft wieder ein und befreit euch von den hunderten Lobbyisten.
0: Wer sich gegen den Ausbau der Atomenergie engagieren möchte, kann auch die Plattform Atomkraftfrei unterstützen, rät Christine Bejana.
2: Sie können uns auf unserer Website, auf unserer Homepage besuchen, www.atomkraftfreiezukunft.at. Man kann auch online unterschreiben, bei Einladungen mal zur Sprache bringen. Man kann auch alleine dadurch, dass man es thematisiert, tut man schon sehr viel beitragen.
0: Der Ausbau der Atomenergie sei allerdings nur die Folge unseres erhöhten Energiebedarfs infolge der rasanten Digitalisierung. Der Bau und der Betrieb von Rechenzentren, wie dem geplanten Bau des Google-Rechenzentrums in Kronstorf in Oberösterreich, seien besonders energieintensiv.
2: Das, was ich noch wirklich abschließend eingehend betonen möchte: Es soll auf alles digital umgestellt werden. Alles, was digital läuft, braucht Unmengen an Energie. Wer wirklich für den Klimawandel etwas Gutes tun möchte, dass wir unsere Erde nicht erhitzen, der sollte keine Rechenzentren bauen, wie es jetzt gerade in Kronstorf, glaube ich, heißt es, passiert, wo Google ein immenses Datenzentrum errichtet.
0: Die Folgen der Nuklearunfälle seien bis heute noch sichtbar und spürbar, insbesondere im Fall von Tschernobyl. Um die Sicherheit der Umwelt und aller künftigen Generationen zu gewährleisten, müsse man sich kollektiv von der Atomenergie abwenden und nach Alternativen suchen.
3: Als Mütter, Väter, Großmütter, Großväter, Frauen und Männer wollen wir für unsere Kinder, Enkel und die nächsten Generationen eine atomkraftfreie Zukunft. Deshalb gehen wir auf die Straße. Deshalb demonstrieren und protestieren wir. Deshalb brauchen wir die Unterstützung der Zivilgesellschaft. Brauchen wir eure Unterstützung.
0: Beitragsgestaltung: Sophia Tietjen. Aufnahme und Interviewführung: Elisabeth Jutmeier und Maria Wallner.
4: Unter dem Motto Geld für die Zukunft statt für Fossile riefen Fridays for Future, Global 2000 und Greenpeace am 24. April zum Protest auf. Anlässlich der laufenden Budgetverhandlungen forderten sie das Ende von Finanzspritzen für Öl und Gas. Die Demonstrierenden kritisierten die aus ihrer Sicht verfehlte Förderpolitik der Bundesregierung. Denn bisher steckt Österreich jährlich rund 5,7 Milliarden Euro in klimaschädliche Subventionen. Berechnet wurde dies vom Kontext-Institut, einem österreichischen Think-Tank für Klimafragen. Gemeint sind damit eine Reihe von Förderungen, die den Verbrauch fossiler Rohstoffe begünstigen. Darunter das Diesel- und Dienstwagenprivileg, Die Wegekostenrichtlinie

0: Linie, die Flugticketabgabe oder die Stellplatzverordnung. Die Abschaffung dieser Förderungen sei auch angesichts des Irankriegs und hoher Ölpreise dringender denn je. So Sophia von Fridays for Future.
1: Und schon wieder stecken wir in einer Ölkrise. Wer hätte es gedacht? Und schon wieder wird Klimaschutz unter dem Vorwand der Ölkrise als nicht machbar abgestempelt. Es sei der falsche Zeitpunkt. Wir haben gerade Wichtigeres zu tun. Hä? Aber doch genau wegen der Krisen sollten wir doch endlich handeln. Die Erderhitzung wird nur noch zu mehr Krisen, Kriegen und Konflikten führen. Gerade jetzt halten uns die Spritpreise wieder mal mehr als deutlich unsere Abhängigkeit von fossilen Großgiganten vor Augen.
0: In den aktuellen Budgetverhandlungen dürfte Klimaschutz allerdings nur eine untergeordnete Rolle spielen. Und erst gestern wurde die sogenannte Spritpreisbremse verlängert. Die Bundesregierung möchte die Preise an den Zapfsäulen reduzieren und damit die österreichischen Haushalte entlasten. Dies gelang zuletzt auch durch die Senkung der Mineralölsteuer sowie eine Begrenzung der Gewinnmargen von Mineralölunternehmen. In abgespeckter Form wird die Spritpreisbremse auch im Mai das Tanken günstiger machen, allerdings nur marginal. KritikerInnen, darunter das Momentum-Institut, sehen die Maßnahme jedoch als unzureichend. Zwar komme es zu einer finanziellen Entlastung für Haushalte und Unternehmen, die problematische Abhängigkeit von Öl, Gas und Kerosin bleibe jedoch bestehen. Langfristig müsse die Politik daher dafür sorgen, dass der Verbrauch fossiler Rohstoffe sinkt. Nur so könne Versorgungssicherheit und Klimaschutz gewährleistet werden. Fridays for Future argumentierte zudem, dass die Abhängigkeit von fossilen Rohstoffen den österreichischen Staatshaushalt massiv belaste. Würden klimaschädliche Förderungen gestrichen, könnte der Staat 5,7 Milliarden Euro einsparen, so die Aktivistinnen. Sie forderten daher konkrete Reformen von der Bundesregierung, nämlich die Abschaffung von Diesel- und Dienstwagenprivilegien, eine höhere Flugticketabgabe nach deutschem Vorbild, eine höhere Lkw-Maut sowie die Abschaffung der Stellplatzverpflichtung im Wohnbau. Leila Kriechbaum, Sprecherin bei Fridays for Future, erklärte dies folgendermaßen.
2: Der Staat hat Geld, das er zur Verfügung stellt, und wir sehen, dass er momentan eben bewusst klimaschädliches Verhalten leichter macht und günstiger macht. Also konkret, dass es für mich günstiger ist, mit dem Auto zu pendeln als mit dem Zug. Da ist zum Beispiel das Dienstwagenprivileg eben, dass man begünstigt mit dem eigenen Auto fährt. Also ganz konkret gibt es da eine Reihe von Privilegien, die einfach nicht mehr zeitgemäß sind. Also konkret aber auch zum Beispiel, dass Fliegen aktuell überhaupt nicht den wahren Kosten entspricht. Also wir fordern, dass die Flugticketabgabe angepasst wird. In Deutschland gibt es ein Modell, das sehr gut funktioniert, das eben sicherstellt, dass wir nicht fliegen und danach die Schäden auf die Gesamtbevölkerung übertragen werden, sondern das Verhalten, das eben Schäden verursacht, auch da gleich mitbesteuert wird. Also eine Art von Kostenwahrheit.
0: Statt fossile Rohstoffe zu subventionieren, brauche es laut Fridays for Future gezielte Investitionen in erneuerbare Energien und leistbare Mobilität. Besonders kritisiert wurde die Förderung von fossilen auch angesichts der anhaltenden Kürzungen im Sozialbereich. Diese Einsparungen treffen einkommensschwache Haushalte besonders stark. Die Protestierenden appellierten daher an Finanzminister Martha Bauer, die klimaschädlichen Subventionen zu streichen. Das eingesparte Geld solle stattdessen in den Klimaschutz und den Sozialbereich gesteckt werden. Daher kamen bei der Veranstaltung auch VertreterInnen aus dem Sozial- sowie dem Kunst- und Kulturbereich zu Wort. Sie berichteten von den Auswirkungen der Kürzungen und begleiteten das Programm mit Musik und künstlerischen Beiträgen. Etwa 2500 Menschen dürften am Heldenplatz demonstriert haben. Besonders froh zeigte sich Fridays for Future, dass vor allem viele SchülerInnen an der Veranstaltung teilnahmen.
2: Wir sehen auch, dass es die jungen Menschen einfach besonders trifft. Das heißt, was uns hier alle vereint, ist, dass wir sagen, hey, wir brauchen Geld von dem österreichischen Staat für Investitionen in die Zukunft, in das, was das Leben lebenswert macht, in Unterstützung von Menschen statt in Unterstützung von der fossilen Großindustrie, wo einige wenige dann ganz viel abschöpfen.
0: Fridays for Future kündigte für den 22. Mai bereits die nächste Aktion an. Details dazu sind noch nicht bekannt. Bis dahin will die Bewegung über eine Mail-Protestaktion Druck aufbauen, um die Regierung zum Handeln zu bewegen. Beitragsgestaltung: Ines Stiermeier. Bis zum Sommer möchte die Bundesregierung das Doppelbudget für die Jahre 2027 und 2028 fixieren. Dabei soll Österreich seinen Sparkurs beibehalten. Nicht zuletzt wegen der anhaltenden Inflation sowie den Auswirkungen von Iran-Krieg und Energiekrise. Voraussichtlich von Kürzungen betroffen sind auch Gelder für internationale Entwicklung und humanitäre Hilfe. Vertreterinnen des Dachverbands Globale Verantwortung machten nun auf die Auswirkungen der Einsparungen aufmerksam. Am Heldenplatz hielten sie am 14. April einen riesigen Bumerang in die Höhe. Warum, erklärt Lukas Wank. Er vertritt als Geschäftsführer die 39 österreichischen NGOs des Dachverbands.
3: Wir wollten sichtbar machen, dass Kürzungen in unseren Arbeitsbereichen Entwicklungszusammenarbeit, humanitäre Hilfe, Friedensförderung kein Randthema sind, denn sie schwächen Österreichs internationale Handlungsfähigkeit. Sie verschärfen Krisen und schlagen mittel- und langfristig auch auf Europa und Österreich zurück. Und dieser Bumerang, den wir da inszeniert haben, war dabei deshalb auch ein bewusst gewähltes Bild. Denn wer heute bei Prävention, Stabilisierung und Hilfe spart, bekommt die Folgekosten eben morgen in anderer Form zurück.
0: Im Dachverband sind unter anderem Organisationen wie CARE, Caritas, Plan International und das Rote Kreuz organisiert. Mit Hilfe von Spenden und staatlichen Förderungen engagieren sie sich weltweit, insbesondere im globalen Süden. Was humanitäre Hilfe und Entwicklungszusammenarbeit ausmacht, erklärt Lukas Wank folgendermaßen.
3: Also Projekte in der humanitären Hilfe, die arbeiten dann, wenn es brennt, unter Anführungszeichen. Also nach und während Konflikten, im Fall von Vertreibungen, bei Hungerkrisen, Naturkatastrophen. Genau, und da geht es eher mehr ums Unmittelbare. Und Projekte, die sich im Bereich der Entwicklungszusammenarbeit verorten lassen, da geht es eher um eine langfristigere Komponente. Also die greift vor allem dort, wo man eben nicht im akuten Notfall arbeitet, sondern dafür sorgt, dass Menschen und Gemeinschaften, Gesellschaften langfristig stabil werden. Also zum Beispiel, da geht es um das Stärken von Bildung, den Aufbau von Gesundheitsversorgung, die Erhöhung der Widerstandsfähigkeit von Landwirtschaft. Da geht es darum, Einkommen zu ermöglichen, staatliche und lokale Strukturen zu verbessern, Frauenprojekte zu fördern, ja, um Gendergerechtigkeit herzustellen und.
0: Zu den Geberländern zählen meist westliche Staaten der EU sowie die USA. Auch China engagierte sich in der Vergangenheit, insbesondere auf dem afrikanischen Kontinent. Dabei gibt es verschiedene Beweggründe für die Finanzierung globaler Entwicklung. Zur ethisch-moralisch motivierten Solidarität kommen ökonomische Eigeninteressen und politische Überlegungen hinzu. Beispielsweise erhoffte sich die EU zuletzt aufgrund ihrer Förderbeziehung zu afrikanischen Staaten eine bessere Zusammenarbeit in der internationalen Politik. Konkret wünschten sich EU-Staaten mehr Unterstützung bei UNO-Abstimmungen, zum Beispiel zum Ukraine-Krieg. Bei der Finanzierung von globaler Entwicklung geht es also auch um den Aufbau von Kooperationen. Darüber hinaus schaffen diese bi- und multilateralen Partnerschaften internationale Stabilität, von welcher die gesamte Weltgemeinschaft, auch Österreich, profitiert, so Lukas Wank. NGOs wie jene des Dachverbands Globale Verantwortung stehen dabei zwischen staatlichen Interessen und lokalen Bedürfnissen.
3: Also ganz konkret haben wir in der Presseaussendung argumentiert, dass das ein strategischer Fehler ist. Ja. Und das ist eben aus zwei Gründen. Und der erste ist definitiv, weil diese Kürzungen im Bereich der Entwicklungszusammenarbeit, der humanitären Hilfe und der Friedensförderung über Jahrzehnte aufgebaute Strukturen schwächen. Und Österreich verliert damit qualitative Partnerschaften, die in dieser Zeit aufgebaut wurden, aber natürlich auch eine internationale Handlungsfähigkeit, die ja ganz zentral ist für außenpolitisches Handeln und Prioritäten setzen.
0: Zu einem solchen Einschnitt kam es 2025, als US-Präsident Trump den größten Teil der US-amerikanischen Entwicklungsgelder, genannt USAID, strich. Viele befürchteten dadurch die Verschärfung von humanitären Krisen weltweit. Andere Stimmen, mitunter aus dem globalen Süden, begrüßten das Wegfallen der Gelder hingegen mit dem Argument, Entwicklungshilfe schaffe Abhängigkeiten, transportiere westliche Interessen und habe teils kolonialistische Züge. Wank meint, man müsse diese Debatte differenziert betrachten.
3: Also diese Kritik, also ich meine, ich glaube, man muss noch mehrere Sachen trennen. Ja. Ich meine, dass die Ressourcen oder diese Mittel, die die USA zum Beispiel bereitgestellt hat, ja, jetzt wegbrechen, das waren durchaus in der humanitären Hilfe irgendwie ungefähr rund um die Hälfte der globalen Mittel, die auch für die Bekämpfung und für das Beikommen von Notlagen von Menschen, die das dringend brauchen, genutzt wurden, weggebrochen sind. Und das ist natürlich eine Katastrophe. Also das ist ein Desaster, ja. Und nichtsdestotrotz, ja, gibt's im System der internationalen Hilfe immer wieder reale Probleme, ja, die von unterschiedlichen Akteuren sehr ernst genommen werden, ja. Und das heißt, es ist eine ständige Weiterentwicklung. Und in dieser Weiterentwicklung reagiert man auch auf Probleme. Viele Menschen vor Ort kritisieren deshalb nicht die Hilfe an sich, sondern eine Hilfe, die oft vielleicht nicht ihre Bedürfnisse zu 100% trifft, ja, und wo sie auch in unterschiedlichen Kontexten einen unterschiedlichen Grad von Mitentscheidung ermöglicht bekommen, ja. Und deswegen ist unsere Arbeit als Dachverband gemeinsam mit unseren Mitgliedern immer daran ausgerichtet, diese lokalen Bedürfnisse ins Zentrum zu stellen. Aber die Antwort für uns kann darauf nicht sein, dass die Hilfe einfach gestrichen wird.
0: Wank skizziert auch, was dies für die Menschen vor Ort konkret bedeutet.
3: Sondern es bedeutet dann, dass weniger in Krisenvorsorge investiert wird jetzt, dass zum Beispiel dann lokale Gesundheits- und Bildungsangebote nicht gehalten werden können, schon gar nicht ausgebaut, ja, und dass in den Kontexten, wo das notwendig ist, Wiederaufbau langsamer oder gar nicht erfolgt, ja. Und wenn gleichzeitig andere Geberländer ihr Budget kürzen, potenziert sich dieser Effekt.
0: Entwicklungszusammenarbeit müsse demnach langfristig gedacht werden. Der Aufbau nachhaltiger Strukturen weltweit sei in diesem Sinne auch eine Art Prävention, um zukünftige Krisen abzufedern oder zu verhindern. Besonders sichtbar wurden diese globalen Abhängigkeiten zuletzt durch den Iran-Krieg. Der Dachverband Globale Verantwortung appelliert daher an die Regierung, die Kürzungen zurückzunehmen. Ob die Bundesregierung dem folgen wird, bleibt offen. Beitragsgestaltung Ines Stiermeier.
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0: Hallo und herzlich willkommen zu Globale Dialoge. Ich bin Andrea Zellinker und jetzt nehme ich euch mit zum Oktolog, dem Art- und Maker-Camp, das heuer zum 10. Mal im Alten Schlachthof in Wels stattfindet. Ich komme selbst schon seit ein paar Jahren hierher. Die Inzi, mein Hund, ist auch dabei. Inzi! KünstlerInnen, MusikerInnen und MakerInnen aus allen möglichen Bereichen kommen zusammen und arbeiten an eigenen Projekten oder entwickeln gemeinsam neue Projekte. Ob Installation, Handwerk, Performance oder Liveband für eine Nacht, am letzten Abend, dem 22. August, werden die Arbeiten bei einer Werkschau ausgestellt und der Hof für die GästInnen geöffnet. Lasst uns gemeinsam herausfinden, wer heuer so dabei ist und was die so vorhaben. Das Oktolog fängt meistens mit einer Vorstellungsrunde an. Da kommen alle zusammen und da werden die wichtigsten Orga-Themen besprochen. Und jede stellt sich vor und sagt, was sie so gerne machen möchte während der oktologischen Tage. Und dazu gehört auch eine kleine Geländebesichtigung. Während die anderen jetzt noch ein bisschen durch den Schlachthof geführt werden, suche ich jetzt eine Person, die mir ein bisschen mehr über den Kulturverein erzählen kann. Ich habe jetzt jemand gefunden, und zwar Kreti und Wolfgang. Ihr zwei, könnt ihr mir ein bisschen erzählen über den Alten Schlachthof und auch über euren Kulturverein Waschecht?
1: Also eigentlich heißt es Waschecht.
2: Ah, Entschuldigung.
1: Aber es wird dann immer, alle sagen dann Waschecht. Also die sehr weit außen stehen, die sagen immer Waschecht. Wir wissen nicht, was das heißen soll.
3: Das ist deshalb, damit man diesen Achter unterbracht hat praktisch.
0: Und seit wann gibt es denn Schlachthof?
3: Seit 1985.
0: Und wie ist es mit dem Oktolog? Wir feiern ja jetzt 10-jähriges Bestehen vom Oktolog und zieht auch immer Leute von überall her an, hier 8 bis 10 Tage sein zu dürfen und die Infrastruktur nutzen zu dürfen. Das ist auch immer sehr schön und vielfältig. Und man sieht auch dieses Jahr sehr stark unterschiedliche Generationen. Also ich weiß nicht, wie alt die jüngste ist, aber es sind nicht viele Jahre. Auf jeden Fall. Genau, also Was habt ihr zum Oktolog zu sagen oder zum Jubiläum vom Oktolog?
1: Ja, für uns ist es schon sehr klasse, dass das immer noch gibt. Und eigentlich tut sich das selbst organisieren. Wir machen ganz wenig. Wir machen einen Workshop im Frühjahr, wo wir irgendwie ausmachen, wer macht was, wie wird organisiert. Mhm. Aber sonst übernehmen eigentlich die Leute vom Oktolog. Ja. Und das ist schon ein Traum.
3: In der Gründerphase war es ja so, dass das 2 Leute waren, die bei uns mitgearbeitet haben.
1: Ja.
3: Ein Pärchen. Und die haben das halt hochgezogen. Die waren, glaube ich, Nutzerinnen, ja, ganz richtig, ja, von dem Projekt in Salzburg.
1: Hallein. Ist die irgendwie alte Schmiede, hat das geheißen.
0: Also Hallein.
3: Oder Schmiede.
1: Ja, ja.
3: Schmiede.
1: Oder Schmiede.
3: Die waren dort und haben sie gedacht, das na, sowas so gefallen, kommt genau. Halt. Mhm. War klasse. Und die haben das dann da hochgezogen praktisch. Da hat es dann leider auch wieder einen Knall gegeben.
1: Ja,
3: die
1: ja.
3: sind jetzt auch wieder weg. Sind auch weg. Aber es hat trotzdem, also das ist ein Zeug davon Stärke dieser Struktur und der Organisation praktisch. Mhm. Und der Leute, die da mitarbeiten, dass ja, das einfach ja. trotzdem gut weitergegangen ist.
1: Mhm. Und das dann nicht von 2 Personen abhängt. Also das ja. ist eigentlich ja. wirklich klasse. Ja.
3: Nein, der Verein steht, glaube ich, schon sehr dahinter. Das ist schon eine wichtige Veranstaltung für uns. Das ist auch ein Beispiel, wie man was machen kann, ohne dass man da jetzt groß an Geld und Ressourcen und so denken muss. Mhm. Weil man halt da natürlich auch privilegiert ist, was diese Infrastruktur rundherum betrifft.
1: Nein, das ist immer, glaube ich, wenn man so dann doch innerhalb von diesen 8 Tagen oder 10 Tagen einmal herkommen, das ist einfach immer sehr, sehr nett.
0: 22?
1: Vorgestern hat gesagt, ob wir zum Kontrollieren kommen.
3: Ach so, ja, ja. Das ist
1: klar. Wir wissen ja nicht, was es macht.
0: Das können wir herausfinden am 22. August, da ist nämlich die Werkschau. Ja. Und da werdet ihr ja sicherlich auch vorbeischauen, wenn ihr Zeit habt.
3: Ja, ja. Natürlich. Wir kommen natürlich auch zum legendären Schweinsbraten essen.
0: Ach so, ja.
3: Auf jeden Fall. Die
1: Und ich
3: mochte die Schweinsbraten.
0: Ja. Du bist jetzt, also das Zepter ist von Walter ich zu
4: sozusagen an dich weitergegangen. Dann freue ich mich schon sehr. Wissen wir schon, welcher Tag es werden wird? Ja. Hier Investigativjournalismus.
1: Der Montag.
0: Ich stehe hier beim Arbeitsplatz von Elke und Elke sitzt vor ihrer Leinwand, die sie schon blau grundiert hat. Elke, woran arbeitest du gerade?
5: Genau, also ich arbeite gerade an einer Malerei über meinen Kater, weil der ist jetzt schon ziemlich alt, also er ist 14 Jahre alt. Und ich habe mir irgendwie letztens gedacht, dass es süß wäre, ihn auf einer Leinwand zu verewigen. Und ich mache halt eben, wie du vorher gesagt hast, eine blaue Grundierung, einfach damit die Leinwand halt nicht so nackt ausschaut, weil dieses Weiß ist dann oft ein bisschen überfordernd.
0: Seit wann malst du schon?
5: Also, boah, seitdem ich so 3 bin oder so. Also, sobald ich einen Stift oder Pinsel in der Hand halten konnte, habe ich gemalt und nie aufgehört und gezeichnet.
0: Okay, cool. Und seit wann bist du beim Oktolog dabei?
5: Seit letzten Sommer.
0: Und was findest du so cool am Oktolog, dass du wiedergekommen bist?
5: Ja, ich finde das irgendwie so schön, einfach so über diese 10 Tage einfach einen Space zu haben, wo lauter kreative Menschen zusammentreffen. Und das fand ich irgendwie so toll, weil man irgendwie, ohne dass man es wirklich merkt, von den anderen irgendwie motiviert wird oder so ein bisschen so durch diese ganze kreative Energie fängt man dann irgendwie voll coole Sachen anzumachen. Und voll, das finde ich irgendwie urschön.

0: Jetzt sitze ich hier mit Sue in einem Schattenplatz, ein bisschen abseits von den anderen, die gerade noch Geburtstag feiern. Wie geht's dir? Wie war dein Tag heute?
1: Mir geht's gut. Mein Tag hat sich fortgesetzt mit dem Scheitern oder Schönscheitern, weil die Siebdruckwerkstatt noch alle Positionen so braucht, dass sie tatsächlich funktionieren. Das ist noch nicht ganz gelungen, aber die Hoffnung ist groß. Die Siebe sind neu beschichtet und werden jetzt bald belichtet.
0: Ich habe dich, glaube ich, das letzte Jahr das erste Mal gesehen. Seit wann bist du schon beim Oktolog dabei?
1: Ich hatte eine lange Pause, aber das erste Mal war ich da 2021. Da habe ich dieses Mural da auf der Wand gemalt. Das sieht man da hinter uns. Und habe mich total verfangen. Ja, genau, die Frau. Die ist auch
2: super.
1: Hier am Tattoo-Arm. Das ist das mobile Skizzenbuch.
2: Wie cool.
1: Ich konnte mich nicht entscheiden und dann habe ich die gewählt, die ich schon tätowiert hatte. Und konnte die Skizzenbücher. Genau, war praktisch zum Abschauen. Und die Liesel, die heute hier ist mit ihrer Mutter und ihrer Tochter, mit der Irina, die hatte damals noch die Irina nicht. Also sie waren nur die Liesel, ohne Mutter zu sein. Und wir waren immer gemeinsam da. Sie hat mich auf den Oktolog gebracht. Und dann war lange Pause, weil sie halt das Kind bekommen hat und ganz beschäftigt war. Und letztes Jahr habe ich dann gesagt, hey, bitte fahren wir doch nochmal hin und wir schaffen das auch mit Irina gemeinsam. Und dieses Jahr sogar mit Unterstützung der Oma, der Irina quasi. Und das war irgendwie sehr schön.
0: Woran arbeitest du dieses Jahr?
1: Ich arbeite an einem Stück, an einem Theaterstück. Ich versuche in diesem Stück zu schreiben. Es geht um eine feministische Perspektive, die aus vor ihrer eigenen Tür zuerst kehrt, sagen wir so. Es heißt das Vaterhaus, das Theaterstück. Und es geht eigentlich darum, wie wenig stimmenbeeinträchtigte Personen bekommen, vor allem auch in einer patriarchal geführten Kernfamilie, und dass das ganz schwierig ist, das auszuhalten. Aber es wird auch ein bisschen lustig. Also genau, es sind vier Frauen auf der Bühne, die lustige Sachen machen und die eigentlich ganz tragisch sind.
0: Wie findest du das? Was macht das mit dir oder was denkst du darüber, dass sowas wie das Oktolog jetzt schon zum 10. Mal stattfindet?
1: Ich trage ein bisschen eine Gleichzeitigkeit in mir, die aber nicht unbedingt widersprüchlich ist, sondern gleichzeitig da ist, dass ich mir denke, ich wäre so gern die ganzen 10 Jahre jedes Mal dabei gewesen. Und ein anderer Teil von mir denkt sich, okay, wenn jetzt die 10 Jahre geschafft sind, dann werden es locker 20 und 30 und es wird immer sich irgendwie ausgehen und was finden. Es gab ja auch einen Ärawechsel und Umstrukturierungen, und ich glaube, wenn man an dem festhält, dass man es immer wieder neu gestalten und manchmal auch komplett neu erfinden muss, damit es weitergeht, aber das ist es total wert und eigentlich erfüllt es mich hauptsächlich mit Hoffnung. Ein bisschen Neid habe ich, aber hauptsächlich Vorfreude auf alles, was noch kommt.

0: das Zeichen zum Essen.
1: Ich sitze hier gerade mit der Michelle und wir haben gerade unser erstes Abendessen gegessen. Michelle, was hat es heute Gutes gegeben?
2: Heute gab es Nudeln mit Pilzrahmsoße und Salat und ich fand es mega lecker.
0: Und jetzt gehe ich mit dem Sonsti in die Küche, weil der Sonsti möchte sich gerne einen Tee brauen, einen Classic Chai von der Marke, die ich nicht nennen werde. Sie sollen mich bezahlen für die Werbung. Aber es ist auch im freien Radio die Sendung, da dürfen wir keine Werbung machen. Wie geht's dir so? Wie ist das 10. Oktolog bisher für dich?
3: Ja, gut. Also es ist ja mein 7. Oktolog, wenn ich richtig nachzähle. War ja nicht ganz von Anfang an dabei, aber jetzt doch schon seit ein paar Jahren auch teil.

0: Bei der Sonnenfinsternis hast du ja auch Fotos gemacht.
1: Genau, das ist schon ein erfülltes Sidequest. Ich wollte vielleicht auch noch von den Perseiden, von den Sternschnuppen Fotos schaffen. Ich habe jetzt auch einen kleinen Server aufgesetzt, wo dann die Fotos und Videos der letzten Jahre hier lokal in einem WLAN sichtbar sind.
0: Genau, zum Jubiläum, dass man sich so ein bisschen anschauen kann, wie es so die Jahre davor gewesen ist.
1: Genau, und dass auch die Leute, die hier sind, dass sie dann auch die Möglichkeit haben, so die Fotos zu raten und dass wir dann am Ende vielleicht eine Auswahl von den Best-of machen können, die halt so von der Crowd ausgewählt wurde und nicht von mir.
0: Coole Idee. Und sonst kann man bei der Werkschau wieder einer deiner legendären Ukulele-Auftritte erwarten, oder?
1: Ja, vielleicht würde ich dieses Jahr das Lied vom letzten Jahr auch nochmal spielen, weil das war sehr auf Last Minute fertig geworden. Aber auch auf jeden Fall neue Lieder.
0: Zum 10-jährigen Jubiläum, was würdest du dem Oktolog wünschen?
1: Also ich finde es großartig, dass es diesen Ort hier gibt, der uns vom Schlachthof immer wieder zur Verfügung gestellt wird. Ich würde mir wünschen, dass es ein bisschen weniger Beton hier wird, so von der Location her. Mhm. Aber ich hoffe auch, dass es diesen Ort weiterhin geben wird. Und ansonsten hoffe ich auch, dass sich auch unsere Orga erneuert.
2: Mango Katze. Mango Katze, Mango Katze. Das ist gut. Die Mangokatze besteht aus einer Mango, aus einer Mango, aus einer Mango, aus einer Mango.

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0: 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Das war's.
2: Mega cool. Das ist ein selbstgeschriebenes Geburtstagslied, oder Johanna?
3: Ja, das ist mein selbstgeschriebenes Geburtstagslied und ich glaube, ich habe es in 2 Minuten geschrieben.
2: Okay, wow. Dafür klingt es aber ziemlich ausgeklügelt, muss ich sagen. Nicht schlecht. Wie alt bist du heute geworden?
3: Ich bin 9 Jahre alt geworden und ich habe wirklich eine sehr tolle Torte gegessen.
2: Hast du ein bisschen den Geburtstag gefeiert? Was hast du gemacht heute an deinem Geburtstag?
3: Eigentlich nichts so Besonderes. Vielleicht werde ich heute noch an die Trauung gehen, aber sonst eigentlich nichts Besonderes mehr.
2: Aber du warst doch noch bei so einem coolen Workshop, oder?
3: Ja, da habe ich ein Buch gebunden aus Stoff und Papier. Das war ziemlich cool. Und das ist mein neues Liederbuch.
2: Da hast du auch Mango Katze drin geschrieben.
3: Ja, da habe ich das Lied reingeschrieben.
2: Du bist ja quasi unsere zweitjüngste Teilnehmerin. Aber ich glaube, es ist nicht das erste Mal, dass du dabei bist. Kann das sein?
3: Doch, es ist das erste Mal und ich bin seit 3 oder 4 Tagen da. Ich weiß jetzt nicht, ich habe schon ein bisschen vergessen. Aber es ist sehr cool und ich finde es wirklich spannend hier. Und alle Leute sind voll nett.
2: Was magst du dem Oktolog sagen zum Jubiläum?
3: Also ich würde ihm sagen, dass das wirklich ein toller Ort ist und dass die das wirklich gut hingekriegt haben und dass alles urgut organisiert ist. Und das Essen ist das Beste.
4: Wow.
2: Ich sitze hier gerade mit Ruth. Sie ist eine Wörserin. Ich weiß nicht, ob ich es richtig ausspreche. Danke. Und sie kommt schon seit vielen Jahren zum Oktolog. Seit wie vielen Jahren? Oder wie alt warst du, als du das erste Mal zum Oktolog gekommen bist?
5: Ich glaube, ich bin seit jetzt das 4. Jahr offiziell dabei und davor halt mit meinen Eltern auf Besuch. Aber ich weiß gar nicht genau, wie lange die dabei sind.
2: Genau, weil es ist immer fast die ganze Familie dabei.
5: Mutter, Vater und ich.

0: Genau. Und jetzt habe ich dich gerade gefragt, was machst du gerade so? Also hier, während du neben mir sitzt.
1: Hier neben mir. Ich schaue mir gerade Obsidian an. Das ist so ein Notes-Programm. Und ich check mir halt gerade aus, wie das alles funktioniert. Prinzipiell hat man ganz normal halt Folder und darunter kann man halt Sachen auch nur mehr anders reinschreiben. Und man kann aber Sachen miteinander verlinken, sodass die dann so einen Graphen bilden. Also die Linien sind leider relativ hell, aber man sieht ein bisschen die verschiedenen Punkte, die halt verbunden sind miteinander. Man kann quasi sagen, diesen Film habe ich, habe eben reingeschrieben, zum Beispiel diesen Film habe ich mit der Julia geschaut und die Julia habe ich quasi so reingeschrieben, dass der Film automatisch Linie zu der Julia hat. Und wenn ich dann quasi der Julia ihren Punkt anschaue, sehe ich automatisch diesen Film und dann kann ich auch zum Beispiel dieses Treffen oder dieses Event oder so automatisch zu ihr dazuhängen und habe damit ein größeres Bild und kann schauen, wen sehe ich ungefähr wie oft oder zu welchen Events bin ich mit wem gegangen und so.
0: Es ist also wie so ein Tracking-Tool für Leute, die gerne Notizen machen.
1: Genau, wie ein Tracking-Tool. Und ich mache sehr gern in meiner Notes-App halt Notizen auf dem Handy, aber da habe ich halt meine eine Notiz, wo halt so viel drinnen steht und da habe ich keine Ordner oder sowas drunter und da habe ich jetzt Ordner und eben so Verbindungen, die ich schaffen kann. Schon cool.
0: Also du versuchst Herrin zu werden über deine Notizen?
1: Über die Notizen und die Gedanken auch bis hier. Weil sicher, also so, mir würde es halt auch interessieren, wie oft denke ich an eine gewisse Person. Wenn ich dann das als, weil ich würde gerne so ein Tagebuch eigentlich auch dann irgendwann schreiben damit. Und wenn ich quasi schreibe, okay, im August, das waren so Sachen, die ich erlebt habe, das waren Sachen, an die ich gedacht habe, kann ich ja schauen, wie oft habe ich an einer Person gedacht oder so. Oder wie oft bin ich ja eben in Gedanken an einem gewissen Thema angehangen. Wenn ich merke, ein Thema kommt öfter auf, kann ich das als einzelnen Punkt setzen und dann die Linien halt auch dazu machen. Ja.
0: Das ist echt Next Level Tagebuch schreiben. Normalerweise würde man die Seiten lesen und sich denken, ah ja, okay, das habe ich jetzt schon öfter gelesen, aber das ist ja schon statistische Arbeit, was du hier machst.
1: Ja, ein bisschen. Aber ich mag so Statistiken für gern. Ich track gerade aktuell auch wie auf den Nies, seit Jänner schon. Mit Tag und Uhrzeit. Grund habe ich jetzt nicht dazu geschrieben. Aber im Endeffekt kann man sich so ein bisschen zusammenreimen, weil wenn ich öfter genießt habe, war es halt, weil ich ein bisschen krank war. Oder weil ich geputzt habe. Das sind immer die Cluster. Vor allem das Gewürzregal. Da habe ich immer innerhalb von 2 Minuten 6-mal genießt. Aber sonst. Ja, voll. Also ich track gern Sachen auch.
0: Yeah. Ja. Gab es einen Initial Moment, wie du auf die Idee gekommen bist, dieses Programm auszuprobieren?
1: Eigentlich war es, weil ich mir gedacht habe, ich würde dieses Jahr irgendwie was nicht nähen, freut mich nicht. Bin ich gerade irgendwie nicht so drinnen, also generell mit Textilien bin ich gerade nicht so. Und ich habe halt überlegt, was Kinder die sonst machen. Und dann habe ich mir gedacht, schreiben. Ich schreibe einfach mal. Und ich schaue mal eben, der Versuch ist, ich glaube, morgen oder übermorgen werde ich mir immer hinsetzen und einfach so lange wie möglich, entweder mit der Hand oder mit dem Computer, habe ich eben, da war ich mir noch nicht ganz sicher, einfach mal schreiben, drauf los, was kommt man an Gedanken, vielleicht kann man nebenbei eine To-Do-Liste auch noch schreiben oder sowas, halt einfach mal, wie lange kann ich schreiben, bevor mir die Gedanken ausgängern oder gängern mir sowieso die Gedanken nie aus.

0: Spielzeug. Seit wann gibt's euch?
1: September, würde ich sagen.
2: Ja, eigentlich ja. Seit September.
0: Wie seid ihr auf die Idee gekommen?
1: Boah, wir waren halt befreundet und haben, also ich war davor schon in anderen Bands und Maxim hat immer voll viel Gitarre gespielt und so. Und also die Idee ist aufgekommen, wie wir studiert haben, glaube ich, gemeinsam.
2: Ja,
1: so 2022 voll. Oder 2021 oder so.
0: War das von Anfang an klar, dass ihr quasi ein Duo sein möchtet?
2: Ich glaube, die Priorität war einfach, dass wir gemeinsam irgendwie Musik machen.
1: Also ich glaube, wir haben am Anfang schon drüber geredet, viel über diese Duo-Sache, oder? Und
2: ja.
1: Das ist halt, also das Coole an einem Duo ist halt, dass man viel schneller Sachen auf die Reihe kriegt. Also allein mit so, wann hat jeder Zeit und so. Und wir sehen uns sowieso urviel. Und deswegen ist es ureasy und dann haben wir jetzt seit September irgendwie voll viel gemacht. Ich glaube gerade vor allem am Anfang war ich so sehr protective auf diese, dass wir uns das weiß sind irgendwie.
0: Und ist es heuer das erste Mal, dass ihr beim Oktolog dabei seid und auch hier probt?
2: Ja, voll.
1: Aber für mich schon.
2: Ich war letztes Jahr auch am Oktolog, aber eben das war nicht im Rahmen der Band, weil sie eben erst seit September wirklich existieren. Genau.
0: Und ich glaube, du warst zu Besuch da und dann bist du einfach nicht mehr gegangen, oder? Kann das so sein?
2: Genau, so war das.
0: Wie findet ihr das? Was denkt ihr darüber, dass es Oktolog schon 10 Jahre gibt?
2: Ich finde, man merkt voll, dass es schon ein paar Jahre geht. Weil man richtig das Gefühl hat, dass sich halt so eine Community gefunden hat auch.
1: Glückwunsch an Oktolog und an was ihr da aufgebaut habt. Ich freue mich, dass ich ein Teil davon sein kann.

0: Jetzt sitze ich mit Lina, Clara und Katharina draußen. Ihr gehört zur, ihr seid die Band Pirates, aber ihr seid nicht vollzählig, kann das sein?
1: Ja, richtig. Wir heißen Pirate und
0: ich bin wirklich so eine schlechte Musikjournalistin.
1: Unser Schlagzeuger ist gerade noch nicht hier, aber der kommt am Sonntag nach. Und unsere Sängerin, die Magda, ist jetzt gerade in Wien und kümmert sich um ihre Gesundheit und ihre Family.
0: Wie habt ihr euch eigentlich als Band gefunden?
2: Das ist echt schon lange her, so 2012, glaube ich.
0: Ihr habt ja auch letztens auf dem Popfest gespielt, gell? Wie war das so?
2: Sehr spannend.
1: Gemischte Gefühle. Es war zum einen eine sehr große wertschätzende Erfahrung, weil wir eben seit 10 Jahren mindestens schon sehr aktiv sind und uns das immer sehr gewünscht haben, am Popfest zu spielen. Und dieses Jahr eingeladen zu werden, war sehr crazy für uns, weil zuerst die Lina schwanger geworden, dann ist die Magda schwanger geworden und dann haben wir die Zusage quasi am nächsten Tag vom Popfest bekommen oder die Anfrage. Und das war echt so, das gibt's nicht. Wir würden das schon so lange spielen wollen und dann sind die beiden hochschwanger. Das gibt es einfach nicht. Das ist einfach so klassisch für uns. Einfach. Ja. Ja, also so Kinder sind ein ziemlich großer Teil inzwischen von unserem Leben. Jetzt haben fast alle in der Band Kinder. Also ich finde, das ist eigentlich unser allergrößter Erfolg oder auf das bin ich am allerstolzesten, dass wir es geschafft haben, all die Jahre durch so viele unfassbare Schwierigkeiten hindurch trotzdem dran zu bleiben und uns weiterzuentwickeln.
2: Und wir sind so echt der Kern eigentlich. Wir drei sind wirklich von Anfang an Geburt der Band. Wir haben sie geboren.
0: Genau. Und ihr seid halt auch so ein wichtiger oder stetiger Bestandteil vom Oktolog.
3: Voll, wir haben auch die Jahre davor aber immer so gefühlt ein Jahr braucht, um ein Lied fertigzustellen. Stimmt. Und am Oktolog hat uns voll irgendwie so gepusht. Und genau, und dann war es irgendwie fast schon normal, dass man irgendwie fünf Lieder hier schreibt. Und für uns ist das halt viel, für andere ist das vielleicht nicht viel. Und genau, und insofern voll der wertvolle Schatz, beziehungsweise Ort.
4: So ein Freiraum. Wo man halt herumgeistern kann. Und eigentlich sind wir haben jetzt ein Album aufgenommen, ein neues, das halt irgendwann nächstes Jahr wahrscheinlich dann rauskommt. Und ich glaube, so ziemlich alle Lieder sind hier entstanden tatsächlich. Also fast alle. Das ist schon ziemlich cool.
1: Es ist ein bisschen wie so Virginia Woolf's Room of One's Own. Ja, eine Woche im Jahr. Natürlich sollte das irgendwie als feministische Mutter auch sonst im Leben Platz haben können, aber eben so konzentriert und ohne diese terminlichen Auflagen, wo sein zu können, versorgt zu werden, was zu trinken zu haben, was zu essen zu haben, zwischenzeitlich auch noch zu trauen, schwimmen zu gehen, sich zu erfrischen und sich gegenseitig dann auch noch auszutauschen mit anderen. Das ist einfach so großartig und ich wüsste echt nicht, wie mein Leben ohne das aussehen würde. Das klingt jetzt so dramatisch, aber es ist wirklich ernst so.
0: Ja. Und was wünscht ihr dem Oktolog zum 10-Jährigen?
2: Noch 10 mal 10 mehr.
5: Happy Birthday.
1: Weitermachen.

0: Jetzt habe ich Kim gefunden und wir haben uns ein nettes Plätzchen gesucht, um ein bisschen miteinander zu reden. Kim hat heute für uns gekocht und zwar mega lecker, so wie immer, wenn Kim kocht. Was gab es denn heute Gutes?
1: Heute gab es Linsenragout, auch in vegan, dann einen Bohnen-Tofu-Kartoffel-Mischmasch. Und dazu Kartoffelgratin, eins in vegan und eins in Käseform. Und noch einen Milchreis, weil einfach sehr viel Reis übrig geblieben ist von gestern.
0: Das ist nicht das erste Mal, dass du für uns kochst. Wie bist du zum Kochen gekommen?
1: Naja, also grundsätzlich bin ich eigentlich durch meine Oma zum Kochen gekommen. Sie hat mich da extrem inspiriert, dadurch, dass sie mich da einfach sehr unterstützt hat, dass sie selbstständig wird und für mich kocht, hat sie mir dafür mitgegeben.
0: Ich glaube, du hast mir das letztes Jahr mal erzählt, dass sie selber auch so sehr viel und gut und gerne für andere Menschen gekocht hat. War das nicht auch irgendwie so?
1: Ja, also für mich ist Kochen einfach ein gemeinschaftliches Ding, wie ich meine Wertschätzung, meine Liebe für Menschen zeige. Für mich ist es einfach was vom Herzen kommt. Ich koche sehr für verschiedene Sachen, meistens in vegan oder auch manchmal in vegetarisch. Das mache ich eigentlich schon seit 12 Jahren so. Und genau, ich probiere mich da immer mehr aus.
0: Also man schmeckt es auf jeden Fall, finde ich, dass du da auch dein Gefühl reinlegst und dass das auch so eine Art, also eben, dass das auch so eine Fürsorglichkeit hat und so und dass du da auch so ein bisschen deine Liebe oder deine Zuneigung ausdrückst. Gibt es noch neben dem Kochen irgendwelche anderen Projekte oder Dinge, an denen du arbeitest, wo du den Raum hier nutzt?
1: Ja, auf jeden Fall wie mich dem Bass mehr widmen. Das habe ich jetzt die letzten Monate für mich entdeckt. Und ja, Instrumente viele ausprobieren. Morgen wird geschranzt mit dem Chris, also aufgelegt, Techno.
0: Ja. Wann wird morgen Techno aufgelegt?
1: Nach Karaoke.
0: Morgen ist Karaoke-Abend.
1: Ja.
0: Nice.
1: Was mein Ziel irgendwie auch ist an diesem diesjährigen Oktolog, ist es auch mehr, meine Stimme zu benutzen, mehr zu schreien, mehr zu interagieren mit verschiedenen Menschen, die ich vielleicht in den letzten Jahren ein bisschen vernachlässigt habe, blöd gesagt. also einfach viel herumprobieren, bei Workshops teilnehmen. Und genau, vielleicht was von der Andrea lernen bezüglich Kapitalismuskritik. Vielleicht können wir uns da ein bisschen mehr austauschen. Ja.
0: Das können wir natürlich voll gern. Was macht das mit dir, dass das Oktolog jetzt schon 10 Jahre gibt? Und was wünschst du dem Oktolog zum 10-Jährigen?
1: Ja, also leider war ich nicht das alle 10 Jahre dabei, aber ich wünsche dem Oktolog einfach, dass es ein weiterlaufen kann, noch weitere 10 Jahre stattfindet und dass sich mehr Menschen trauen, hierher zu kommen, viele neue Leute vielleicht hier Kunst schaffen können, auch die schon länger dabei sind, auch ihren Spaß haben, ihre Zeit hier nutzen können, ein bisschen sich erholen von dem Alltag. Ich freue mich einfach auf die nächsten Jahre. Hoffentlich kann das noch lange stattfinden.
0: Ich stehe gerade bei der Esther. Die hat sich hier im großen Saal einen Arbeitsplatz eingerichtet und wir stehen vor einem riesengroßen schwarzen Textil und sie hat ein Maßband in der Hand. Ich habe keine Ahnung, was passiert, aber es schaut sehr spannend aus. Esther, seit wann bist du dabei beim Oktolog?
2: Also ich bin seit der Corona-Zeit dabei, seit 6 Jahren. Im ersten Jahr war ich nur 3 Tage und seitdem bin ich eigentlich immer die ganze Woche.
0: Und was machst du immer so?
2: Ich nähe jedes Jahr. Manchmal male ich noch dazwischen oder mache nur irgendwelche anderen Projekte, aber grundsätzlich nähe ich.
3: Und was nähst du heuer?
2: Wie jedes Jahr nähe ich Bühnenvorhänge und fluche dabei.
3: Ja, ja.
2: Für den Schlachthof, einfach weil ich die Kultur unterstützen möchte. Und dann nähe ich einfach irgendwelche Upcycling-Projekte.
3: Ja, cool. Ja. Ich glaube, letztes Jahr waren es so Taschen, die du genäht hast, gell? Ja, die waren voll cool. Und du bist auch aus Wös, gell?
2: Genau. Ich bin Nervöserin.
3: Genau. Das wollte ich nur auch dazu sagen. Und was wünschst du dem Oktolog zum 10-jährigen Jubiläum?
2: Alles Gute. Und weiterhin viel Kreativität.
3: Und was haben Sie zu sagen zum 10-jährigen Jubiläum vom Oktolog?
4: Hurra!

0: Ich habe die Charlotte jetzt aus ihrem Spielzimmer getrieben, weil dort auch geschlafen wird hin und wieder und wir einen Schlaf niemals stören möchten. Deswegen gehen wir jetzt raus und suchen uns ein nettes Plätzchen zum Quatschen. Wie geht's dir?
1: Gut, aber ich bin ein bisschen in Trance noch, weil ich jetzt gestickt habe, so eine Stunde lang. Okay.
0: Was hast du gestickt oder woran stickst du gerade?
1: An einem Backgammon sticke ich. Und es ist urviel Arbeit, es ist viel mehr Arbeit, als ich angenommen habe, als ich es angefangen habe.
0: Okay, stickst du oft?
1: Nein, das ist das erste Mal.
0: Also hast du dir quasi fürs Oktolog heuer vorgenommen zu sticken?
1: Ja, genau.
0: Und was machst du sonst so beim Oktolog, wenn du hier bist? Also von den künstlerischen Tätigkeiten.
1: Künstlerischen Tätigkeiten. Habe ich jetzt noch einen Workshop von Blue besucht, dieser Buchbinde-Workshop. Mhm. Dann habe ich ein Skizzenbuch gebunden.
0: Okay.
1: Ja. Und heute waren wir auf dem Flohmarkt und haben Kniffel gekauft für 50 Cent. Und jetzt sind wir auch ins Kniffel-Game eingestiegen.
0: Okay, also Spielzimmer ist auf jeden Fall ernst gemeint, was so Gesellschaftsspiele angeht und so.
1: Ja, auf jeden Fall.
0: Du bist ja schon länger mit dabei beim Oktolog, oder?
1: Also ich bin jetzt erst das dritte Mal dabei, ja.
0: Aber schon das zweite Mal in der Orga, oder?
1: Ja, genau.
0: Wie bist du dazu gekommen?
1: Ich wurde gefragt und ich glaube, ich bin mit den richtigen Leuten auch befreundet. Und dann das erste Mal hatte ich dann auch Lust drauf und jetzt das zweite Mal natürlich auch wieder. Ja, es hat so gepasst einfach mit dem Orga-Team. Also ich mache da ein Praktikum und wir sind vor allem so Orga. Letztes Jahr waren wir vor allem Orga als auf dem Gelände und jetzt dieses Jahr haben wir auch ein bisschen quasi Vorbereitung mitgeholfen. Ja.
0: Okay.
1: Damit es sich einfach ein bisschen dezentralisiert und mehr Leute irgendwie einen Plan haben, was organisiert wird hier eigentlich. Ja.
0: Wie stressig ist das, Teil der Orga zu sein?
1: Also ich finde es gerade nicht so stressig. Ja. Gar nicht stressig.
0: Hast du also genug Zeit auch einfach so ein bisschen herumzuschlawinern und deine Sachen zu machen?
1: Ja, voll. Also ich räume halt morgens immer die Bar auf und dann habe ich immer so das Gefühl, ich habe schon ein Soll erfüllt und alles, was dann noch so an Orga auf mich zukommt, es ist jetzt, ich habe jetzt nicht das Gefühl, so viel Arbeit. Also es sind nur so ab und zu mal so Gespräche, die man führt. Ja.
0: Und was findest du so toll am Oktolog?
1: Es ist so eine Utopie, die mir ganz gut gefällt, die hier so ausgelebt wird. Also, dass es eben ja eigentlich gar nicht vorgeschrieben ist, wer was wie machen soll, sondern dass einfach 50 Leute so zusammenwohnen und es funktioniert voll gut, so, weil einfach alle so die Grundregeln akzeptieren, die eigentlich nur sind, so man nimmt Rücksicht aufeinander und ja, eigentlich ist das die einzige Grundregel. Und mit der, wenn Leute das ernst, also so ernst nehmen oder wenn Leute einfach Rücksicht aufeinander nehmen wollen, damit es allen gut geht, dann funktioniert das auch easy, mit 50 Leuten zusammen zu sein. Ja. Und jeder macht so sein Ding und guckt nacheinander. Und natürlich hat man auch voll viel Platz. Das gefällt mir auch sehr gut.
0: Das ist ein großer Vorteil vom Schlacht.
1: Ja, und das ist ja auch ein, also das Gelände sieht ja so aus, dass es auch so abgesperrt ist irgendwie. Und das heißt, dass man bleibt dann schon so in seinem Kosmos irgendwie.
0: Ja, voll.
1: Also es ist, ja.
0: Ja, ich finde auch, man wird regelrecht verschluckt, also räumlich als auch zeitlich. Und was wünschst du dem Oktolog zum 10-jährigen Jubiläum?
1: Na, natürlich die nächsten 10 Jahre. Oder dass es halt noch weitergeht, schön. Und irgendwie viele neue Sachen passieren. Ja, einfach, dass es nur die ersten 10 Jahre dieser Oktolog-Reise sind.
2: Ach so, ja. Die Augen zu.
3: Wollen wir irgendwas aufschreiben?
4: Klingt
3: das
4: so?
5: Pinsel!
3: Jetzt hab ich die Augen zu.
2: eine schiere Sache?
4: Ja.
5: China war das überhaupt.
4: Hey Marcel.
0: Ja, bleibt mal draußen, das ist noch so schön. Morgen soll es ja dann regnen oder heute Nacht.
6: Ja, aber das ist eh gut für Wels.
0: Wenn es regnet?
6: Ja. Ich war jetzt monatelang nicht in Wels, aber ich habe gehört, das ist irgendwie der 40. Tag Hitze.
0: Ach so?
6: Glaube ich, ja.
0: Okay, keine Ahnung, ich verfolge das gerade nicht so. Bin jedes Mal schockiert, wenn ich die Nachrichten sehe, zufällig. Mhm. Und was mich dann wieder rausreißt aus diesem Oktolog, aus dieser Oktolog-Welt.
6: Ja.
0: Und dann bin ich so, oh, okay, das passiert gerade. Und dann lasse ich es wieder gehen und bin wieder Teil der Oktolog-Welt.
6: Ich weiß, was du meinst.
0: Ich laufe jetzt ein bisschen spazieren mit dem Samu. Der Samu ist nämlich aus Wels und kommt schon recht lange zum Oktolog, kann das sein?
6: Ja, ich bin jetzt das fünfte Mal dabei. Ich war mit 15 das erste Mal und jetzt bin ich 19. Ist das dann das fünfte Mal oder das vierte Jahr?
0: Das solltest du als Maturant selber ausrechnen können. Von mir wird das nicht mehr erwartet. Jedenfalls schon seit einigen Jahren.
6: Ja.
0: Und wie bist du dazu gekommen?
6: Gute Freundin von mir hat mir davon erzählt, einmal unterm Jahr, irgendwann im Winter, und dann war ich komplett schockiert, dass ich von dem noch nie gehört habe. Und habe sie sofort unterbrochen und habe gesagt, was für ein Camp ist das und wieso weiß ich das nicht, dann muss ich mich sofort anmelden. Und dann habe ich mich mit 15 da sofort beworben, auf diesen Tipp hinaus. Und dann habe ich ursprünglich gar keine Rückmeldung gekriegt, weil ich zu jung war. Und sie wollten mich nicht nehmen, weil ich nur keine, ich weiß nicht, was gern gehabt hätten für Alter, aber ich war einfach zu jung.
0: Warst du damals schon bei den Schlachthof Juniors dabei?
6: Da war ich schon ein Junior. Da war ich ganz frisch dabei.
0: Okay.
6: Grundsätzlich im Schlachthof eher noch frisch. Aber sie haben mich schon gekannt. Und dann habe ich eben auf das drauf so gesagt, hey, ihr wisst ja eh, wer ich bin und ich bin ja bei den Juniors, darf ich nicht da dazu? Und dann haben sie gesagt, ja, von mir aus machen wir die Ausnahme
0: okay.
6: für einen 15-Jährigen.
0: Ja.
6: Voll.
0: Und dann hast du quasi deine musikalische Karriere hier gestartet.
6: Ja, wenn man es Karriere nennen mag, kann man, ja, auf jeden Fall. Also ich bin zum Oktolog gekommen, ohne wirklich ein Instrument zu spielen und bin sofort bei den nächtlichen, täglichen Jams, habe ich mit sofort an Schlagzeug sitzen dürfen.
0: Mhm.
6: Und dann nach dem Oktolog habe ich mir sofort auf Willhaben geschaut, wie billig ich mir das Schlagzeug möglichst billig zusammenkaufen kann. Und dann hat sie die erste Band gegründet, dann war das nächste Oktolog, dann... Es hat dann sofort Wind aufgenommen und der Oktolog war irgendwie das erste Mal, dass ich ganz ohne Stress, ohne mir viel zu denken, mich ans Instrument sitzen kann und das entdecken, ob es mir Spaß macht oder nicht.
0: Weil die Leute hier auch so wertschätzend und supportive sind, gell?
6: Total.
0: Und jetzt bist du auch bei einem Musikbandprojekt dabei, die auch jedes Jahr hier proben?
6: Ja, ich habe einmal im ersten Jahr zumindest die Lina von Pyrite kennengelernt und ich glaube die Clara auch schon. Und dann nach 3 Jahren oder so, wie ich dann gut genug an die Drums war, endlich haben sie mich mal gefragt, ob ich nicht bei der Oktolog-Werkschau bei 1-2 Liedern mitspielen mag.
0: Das war letztes Jahr.
6: Das war letztes Jahr, genau. Und dann habe ich mitgespielt und dann hat das so gut funktioniert, dass ich jetzt seit einem Jahr fixes Mitglied bin bei Pyrite.
0: Voll cool. So kann man sich auch finden auf dem Oktolog.
6: Auf jeden Fall. Es haben sich schon, also ich glaube, 3 oder 4 Bandprojekte übers Oktolog für mich ergeben.
0: Okay.
6: Voll.
0: Und was wünschst du dem Oktolog zum 10-Jährigen?
6: Ich wünsche mir, dass es weiter Leute, die jung sind, wie ich es war, ich bin nur immer jung, aber mit 15 und mit 19 sind schon verschiedene Welten. Ich wünsche mir, dass das weiter möglich ist, dass man so jung dazukommt und einfach, was man gerne machen würde, machen kann, komplett zwangbefreit und zu, also ohne dass irgendwie, es ist auch nicht voll, es war jetzt auch keine große Kostenfrage oder so.
0: Die Hürden sind nicht so hoch, oder?
6: Die Hürden sind nicht so hoch und die Leute haben mir wirklich unter die Arme gegriffen und ich wünsche mir, dass es weiter möglich ist, weil ich liebe das Oxologen nach wie vor, aber ich glaube, wenn ich nicht so jung dazu gestoßen wäre, dann würde es mir nicht so viel bedeuten, wie es mir jetzt bedeutet. Mhm. Und ich glaube, dass das für ganz viele Leute, für ganz viele Jugendliche so sein kann. Das ist für mich der größte Wert irgendwie vom Oxalog. Also das bedeutet mir am meisten, dass mir einfach so jung so aufgenommen hat.

0: Jetzt haben wir gerade gegessen. Es war mal wieder gut.
1: Das war echt sehr lecker.
0: Es ist Sonntagabend, glaube ich.
1: Ja, Sonntag.
0: Okay, danke für die Bestätigung. Wie hat es dir geschmeckt?
1: Also, ich kann nur von heuer reden, weil ich das erste Mal am Oktolog bin. Aber ich muss sagen, es ist echt einfach wunderbar. Es ist so eine gute Versorgung generell mit dem Essen. Und das Abendessen wird ja immer frisch gekocht von einer Crew. Und also wirklich Wahnsinn. Und es ist so wichtig, weil gutes Essen ist halt wirklich einfach für Kreativität und fürs Wohlfühlen einfach unverzichtbar. Und es ist einfach wirklich voll schön, wie sie die Leute da scheren. Und ja, wie auch dann das Zusammenkommen am Abend, zusammensitzen, essen. Und man merkt richtig irgendwie, alle sind so happy und genießen es. Und es ist einfach wirklich, es gibt vegan, es gibt glutenfrei, es gibt irgendwie gefühlt für alle Herzenswünsche und Angelegenheiten einfach ein Essen. Es ist echt herrlich.
0: Mhm. Kannst du es ein bisschen beschreiben, Steffi, wie es oben sich verteilt? Wo kann man da überall essen?
1: Ja, es gibt den großen Speisesaal. Da ist in der Mitte eigentlich so eine lange Tafel. Da sammelt sie immer irgendwie eine ganze Gruppe an und sitzt dann irgendwie so bei der Tafel gemeinsam. Dann sind irgendwie nur so einzelne Tische, wo irgendwie Menschen so zu viert zusammensitzen können. Und dann, was voll cool ist, es gibt noch die Dachterrasse, da kann man durch die Fenster rausklettern und dann kann man einfach auf dem Dach sitzen und irgendwie noch so ein bisschen runterschauen und in die Weite schauen. Und ja, das nutzen auch ganz viele. Und die Wespen, die sind auch immer dabei, beim Frühstück, beim Abendessen. Aber die haben auch schon eine eigene Speise gekriegt, die naschen schon seit Tagen an so einem Obstteller mit Äpfel. Yeah. Und die haben die Äpfel jetzt echt einfach schon ausgehöhlt. Also die sind auch dabei.
0: Also die lassen quasi die, ich will jetzt Rinde sagen, aber das ist natürlich nicht das richtige Wort, die Schale über und höhlen dann das Obst aus?
1: Ja, voll faszinierend. Ich habe es wirklich auch noch vorher nie gesehen, aber ich habe heute ein Foto davon gemacht und es ist tatsächlich so. Es ist einfach wirklich nur mehr der, also eigentlich sieht man noch den Apfel putzen, also das in der Mitte, wo die Kerneln drinnen sind und die Schale und sonst haben die einfach alles ausgenoscht.
0: Und es ist auch cool, dass das Essen so gut ist, gell? Weil oft, wenn man irgendwie bei so Veranstaltungen ist, über mehrere Tage, mehrere Leute, ist das Essen oft was, wo man wird sich gern mehr Mühe geben, aber irgendwie geht es sich nicht aus.
1: Na, also das ist da wirklich einfach arg. Eben, also es gibt immer so eine hauptverantwortliche Person und eben dann helfende Hände, die eben so vom Oktolog sie davor schon gemeldet haben, dass sie im Küchenteam unterstützen wollen. Und also, wie gesagt, es ist einfach ein Wahnsinn, was da jeden Tag aufgetischt wird, irgendwie so, nämlich auch an vielfältigen Dingen. Also da wird echt ein paar Stunden gut reingekackelt, damit nachher diese ganze Meute einfach geiles Essen am Tisch hat. Und es ist jeden Tag irgendwas anderes. Es werden auch Dinge immer verarbeitet und ja, also es ist einfach crazy.
0: Voll. Und es helfen auch immer Leute von den TeilnehmerInnen, beim Küchendienst.
1: Genau, ja, es ist ja generell sehr selbstorganisiert aufgebaut. Also man hat sich ja vorher schon irgendwie anmelden können, wo man irgendwie partizipieren mag, also so beim Küchendienst oder generell so beim Ordnung halten oder beim Aufbau, beim Abbau. Und genau, und so gibt es einfach immer Menschen, die im Küchendienst mithelfen und eben so als Helping Hand irgendwie schnibbeln oder Küche putzen oder keine Ahnung was. Also eben diese hauptverantwortliche Person einfach bei den Tätigkeiten unterstützen und so, ja, für gutes Essen sorgen.
0: Ja, voll cool. Und das ist jetzt das erste Mal, dass du dabei bist. Woran arbeitest du? Mit was für einer Idee bist du hergekommen?
1: Also ich liebe es zu kollagieren, das heißt, ich werde aus Zeitungen, also ich habe jetzt schon 2 Tage lang aus Zeitungen Sachen ausgeschnipselt, also meistens irgendwelche Wörter oder Sätze und die werde ich jetzt in einem Essay zusammenfassen und das Essay werde ich in das Buch einkleben, das ich auch selbst gemacht habe hier am Oktolog. Yeah. Und ja, auf das freue ich mich jetzt schon. Jetzt kommt die kreative Arbeit des Schreibens. Genau, ja.
0: Voll. Also. Voll cool, wie dann eins ins andere fällt, oder? Also, dass du auch dieses Buch hier gebunden hast und das passt dann zu deiner Idee und Papier hast du ja auch geschöpft selber und so. Ja. Und was wünschst du dem Oktolog zum 10-Jährigen?
1: Ich wünsche dem Oktolog zum 10-Jährigen, ja, dass es einfach auch weitere Jahre gibt, wo sie das vielleicht irgendwie organisieren lässt, weil das ist ja schon einmal mit Arbeit verbunden und Menschen müssen da irgendwie Zeit investieren. Und ja, das ist einfach, ich finde es so wichtig, dass es solche Orte gibt, wo man einfach so kreativ sein kann, mit anderen Menschen zusammen sein kann, irgendwie an Dingen arbeiten kann, einfach auch der Kreativität freien Lauf lassen kann. Also diese schöpferische Zeit irgendwie, also das ist einfach, ich weiß nicht, wann ich das letzte Mal so entspannt war in meinem Leben. Also ich habe schon Angst vorm Alltag wieder. Aber noch bin ich ja da.
0: Ja, voll, und es dauert ja noch ein Weilchen. Wir haben ja noch eine Woche.
1: Ja.
0: Kurzer Prozess!
2: Haben wir im Kasten. Cut!
3: Vielfältige Stimmen und Perspektiven, Kreativität, Kooperation und ein gemeinsames Interesse an Kunst, Kultur und einem guten Leben. Das ist das Oktolog. Einmal im Jahr eine kleine KünstlerInnen-Utopie mitten in der FPÖ-regierten Stadt Wels in Oberösterreich. Einmal im Jahr 8 oder 10 Tage, in denen Menschen sich dem widmen können, wofür sie eigentlich gemacht worden sind, nämlich dem guten Zusammenleben, der künstlerischen und kreativen Freiheit und Spaß und eine gute Zeit. Ja, okay, ich gebe zu, das klingt ein bisschen naiv und irgendwann muss man halt auch mal wieder arbeiten. Aber Freiräume wie diese, Freiräume wie das Oktolog sind super wichtig, um eben auch mal eine Zeit und einen Raum zu haben, wo man sich frei entfalten kann und wo man diese Ideen auch mal erleben und ausleben und erkunden kann. Und naja, wer weiß, das Oktolog kann ein Beispiel sein für andere KünstlerInnen, Camps und Treffen in Österreich oder im deutschsprachigen Raum. Wenn bei euch jetzt das Interesse geweckt worden ist, dann könnt ihr euch ja überlegen, nächstes Jahr auch nach Wels zu kommen. Und wenn ihr selber nicht mitmachen wollt, aber euch anschauen wollt, was hier so passiert ist, dann kommt gerne am kommenden Samstag am 22. August ab 18 Uhr zum Alten Schlachthof und schaut euch die Werkschau Oktolog Out an. Das war Globale Dialoge. Ich bin Andrea Zellinka und ich freue mich, wenn ihr nächste Woche wieder einschaltet. Um 19 Uhr jeden Dienstag bei Radio Orange. Tschüss.
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0: Warum ist das Thema Wolf bei uns momentan so akut?
1: Ja, es ist einfach, dass wir schon merken, dass der Wolf länger und mehr in unsere Gegend einrückt.

0: seine noch und der Wolf nicht vorhanden.
1: Wenn der Wolf kommt, was sagst du, wenn der Wolf kommt am Hinterberg?
2: Dann müssen wir nachher schauen, was nachher, wie wir das nachher in den Griff kriegen, gell? Dann müssen wir nachher in der Gemeinschaft schauen, wie das, was da alles auf uns zukommt. Wahrscheinlich nicht gut, gell?
3: Jetzt ziehen sie Rudel, weiss Richtung Landesgrenze. Die Konsequenz schaffen und Mensch kriegen Angstzustände. Was sei wert, wenn man in unseren Gebieten lässt, der frisst ins unserer Kinder, es findet der Wolfisierung statt.
4: Sie wissen echt nicht, was es heißt, wenn er da bleibt bei uns.

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